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1: Um 6 Uhr mit Felix Sprung. Nach langen Verhandlungen kann die Zollvereinbarung zwischen der Europäischen Union und den USA umgesetzt werden. Vertreter des Europaparlaments und der 27 EU-Mitgliedstaaten verständigten sich in der Nacht unter anderem darauf, Zölle auf US-Industriegüter abzuschaffen. Aus Brüssel Thomas Spickhofen.
2: 5 Stunden haben Parlament und Rat noch einmal miteinander verhandelt, bis 2 Uhr in der Nacht, dann stand das Ergebnis. Damit können US-Industriegüter zukünftig zollfrei in die EU eingeführt werden. Umgekehrt gilt für europäische Produkte bei der Einfuhr in die USA bereits ein 15% Zoll. Der soll erhalten bleiben. Allerdings haben Rat und Parlament ein paar Schutzklauseln eingezogen. So kann die Kommission zum Beispiel, wenn sich die USA nicht vollständig an die Vereinbarungen halten, Teile des Abkommens aussetzen. Das gilt auch, wenn mindestens 3 Mitgliedstaaten eine Überprüfung verlangen oder sich bestimmte Branchen besonders unter Druck sehen.
1: Die USA reduzieren die Zahl ihrer in Europa stationierten Brigaden. Anstatt 4 seien nur noch 3 Kampfbrigaden vorgesehen, teilte das Pentagon mit. Ähnlich äußerte sich zuvor der oberste NATO-Kommandeur US-General Grinkowitz bei einem Treffen mit anderen führenden Militärs in Brüssel. Er kündigte an, dass die USA in den kommenden Jahren weitere Truppen aus Europa abziehen und anders als geplant vorerst keine weitreichenden Mittelstreckenwaffen in Deutschland stationieren wollen. Einen konkreten Zeitplan nannte er nicht. Das Bundeskabinett will heute neue Regeln für den Führerschein auf den Weg bringen. Der Entwurf von Bundesverkehrsminister Schnieder zielt darauf ab, dass die Fahrausbildung günstiger wird. Was genau geplant ist, fasst Felix Tenbaum in Berlin zusammen.
3: Der Gesetzentwurf, wie er bislang in der Öffentlichkeit bekannt ist, sieht eine ganze Reihe von Änderungen vor. Zum Beispiel sollen die Verwaltungskosten dadurch sinken, dass große Teile der Theorieausbildung digital, also über Videounterricht, möglich sein sollen. Dann soll die Zahl der verpflichtenden Sonderstunden sinken, also Nacht- oder Autobahnfahrten, die Fahrschüler dann nicht bezahlen müssten. Und der Fragenkatalog für die Theorieprüfung soll kleiner werden. Ausgeglichen werden soll das Ganze dadurch, dass in einem Modellversuch die sogenannte Laienausbildung getestet wird. Das bedeutet, dass in Zukunft Jugendliche mit ihren Eltern oder anderen Vertrauenspersonen statt mit einem Fahrlehrer Übungsfahrten machen können. Und in der Fahrausbildung sollen bald auch Simulatoren erlaubt sein.
1: Reparieren statt wegwerfen. Hersteller sollen bestimmte Geräte künftig länger reparieren müssen, auch nach Ablauf der Gewährleistung. Der Bundestag berät heute erstmals über das geplante Recht auf Reparatur. Ziel ist es, Elektroschrott zu vermeiden und Verbraucher zu entlasten. Aus Berlin Antonia Rüller.
4: Das neue Recht soll unter anderem für Smartphones, Tablets, Waschmaschinen, Kühlschränke oder Staubsauger gelten. Außerdem sollen Produkte so hergestellt werden, dass sie sich überhaupt reparieren lassen. Hersteller sollen Reparaturen etwa nicht durch fehlende Ersatzteile oder Softwaresperren erschweren dürfen. Die Bundesregierung setzt damit eine EU-Richtlinie um. Ziel ist es, Elektroschrott zu reduzieren und Geräte länger nutzbar zu machen. Für Smartphones sollen Ersatzteile künftig mindestens 7 Jahre lang verfügbar sein, bei Waschmaschinen teilweise sogar 10 Jahre.
1: Russlands Präsident Putin ist in Peking von Chinas Staats- und Parteichef Xi Jinping empfangen worden. Putin hatte zuvor in einer Videobotschaft die enge strategische Partnerschaft zwischen den beiden Ländern gelobt. Aus Peking Eva Lambi-Schmidt.
5: Putin, der einer Einladung von Xi gefolgt ist, sagte vorab, er freue sich auf den erneuten Besuch in China. Putin ist regelmäßig zu Gast. Das letzte Mal war er im vergangenen Herbst zu Chinas großer Militärparade anwesend. Nach Angaben aus Moskau sollen dieses Mal etwa 40 Dokumente zur bilateralen Zusammenarbeit unterzeichnet werden. Ein Thema dürfte auch der geplante Bau einer neuen Gaspipeline von Russland nach China sein. Darüber wird schon seit mehreren Jahren verhandelt.
1: In Teilen Niedersachsens werden im Nahverkehr heute erneut Busse und Bahnen bestreikt. In Hannover sind die Beschäftigten von Östra und von Regiobus bis einschließlich morgen aufgerufen, ihre Arbeit niederzulegen. Das heißt, dort fahren weder Straßenbahnen noch Busse oder Schulbusse. In Göttingen werden die Verkehrsbetriebe schon seit gestern bestreikt. Morgen und übermorgen sind unter anderem Braunschweig, Wolfsburg und Hildesheim betroffen. Hintergrund sind die stockenden Tarifgespräche. Das waren die Nachrichten. Das Wetter in Norddeutschland. Dichte Wolken und etwas Regen, später Gewitter möglich, aber auch mal Sonnenschein, höchstens 15 bis 21 Grad. Morgen ein Wechsel von Wolken, Schauern und Gewittern, später trocken, 15 bis 22 Grad. Am Freitag mal Sonne, mal Wolken, meist trocken bei Höchstwerten von 16 bis 26 Grad. Es ist 6:05 Uhr.

0: Mann. Der Hildesheimer Stadtverkehr wird diese Woche Donnerstag und Freitag voraussichtlich bestreikt. Dazu hat die Gewerkschaft Verdi aufgerufen, nach dem Ende der vierten Verhandlungsrunde für die Beschäftigten im sogenannten Tarifvertrag Nahverkehr. Bereits vor einem Monat hatte es deshalb einen zweitägigen Warnstreik gegeben. Diesen Dienstag sind in Hildesheim 27 neue Stolpersteine verlegt worden. Zu einer zentralen Gedenkveranstaltung auf dem Andreasplatz versammelten sich zum Mittag zahlreiche Menschen. Mit dem heutigen Tag sind damit in Hildesheim 327 Stolpersteine verlegt. Das obere Endstück der Zingel, die sogenannte Alte Zingel, ist nun offiziell eine Fahrradstraße. An diesem Montag und Dienstag wurden dazu umfangreiche Markierungsarbeiten ausgeführt und die Beschilderung entsprechend ergänzt. Für Anliegerinnen und Anlieger bleibt die Straße weiterhin auch mit dem Auto nutzbar.
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2: 6:07 haben wir das. Keine Verkehrsmeldung aktuell. Kollege Ullmann hat natürlich gerade eben schon was durchgegeben mit dem Warnstreik, dass Sie jetzt schon mal im Vorfeld einplanen sollten. Wichtig, der RVHI, der ist wie bei dem letzten Warnstreik nicht betroffen. Da gilt ein anderer Vertrag. So, und alle, die jetzt aber betroffen sind davon, dass sie früh raus müssen und schon unterwegs sind, ich wünsche dann zumindest gutes und sicheres und entspanntes Durchkommen. Sollte ja klappen.
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2: Einen schönen Mittwochmorgen. Mein Name ist Alexander Polikowski und ich begleite Sie durch die kommenden Stunden. Es ist recht warm hier im Studio tatsächlich schon und ja, es wird auch dann mit bis zu 18 Grad auch ganz gut mild heute. Aber stellen Sie sich auf durchaus hartnäckige Schauer heute ein. Wahrscheinlich keine großen Wolkenbrüche, aber da kommt schon einiges morgens, vormittags, nachmittags, erst zum Abend können die Schirme geschlossen bleiben. Also dauerhaft.

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2: Musik aus Hildesheim oder zumindest mit einem Hildesheimer Bezug steht auch ganz groß im Fokus einer Veranstaltung, die am Wochenende auf uns wartet. Dazu dann etwas später mehr. Aber was ebenfalls demnächst auf uns wartet, das ist eine ganz andere Hildesheimer Produktion. Nicht zum Hören, also auch, aber vor allem zum Sehen im Kino. Dazu gleich schon mehr.

0: Ich weiß nicht, mit welchem Gefühl, mit welchen Gedanken Sie das letzte Mal aus dem Kino gekommen sind. Es war aber wahrscheinlich kein Film aus Hildesheim. Das läuft dann ja doch höchst selten mal über die große Leinwand. Aber es gibt Ausnahmen, so wie jetzt mit Novaks Wut. Der feiert Anfang Juni seine Premiere im hiesigen Tegger Filmpalast nach über einem Jahrzehnt Arbeit. Und mitgearbeitet haben unter anderem Nora Thun als Schauspielerin, Kilian Schwarz als Tontechniker und einspringender Schauspieler und Philipp Kloppenburg, verantwortlich für Kamera und Schnitt. Und mit diesem Trio hat sich Silas Wiebrecht über den Film unterhalten.
1: Novaks Wut, ein waschechter Hildesheimer Film, kann man sagen. Ich habe gehört, dass die Premiere schon nach 4,5 Stunden ausverkauft war im Vorverkauf. An der Stelle Chapeau. Das erwartet man vielleicht von einem First-Time-Film dieser Gruppe gar nicht. Aber Gratulation. Und wenn man das Plakat sich anguckt, dann sieht man da ein paar Charaktere drauf. Der Titel, der ist rot in großen Buchstaben abgedruckt. Worum geht's denn im Film?
2: Ich habe keine Ahnung. Tatsächlich ist ein, ich glaube, niemand außer Philipp, der sich gerade vorgestellt hat, Matze, der Regisseur und noch ein weiterer, Sebastian, weiß niemand, worum es in dem Film geht. Ich kenne nur die Szenen, in denen ich selber mitgespielt habe und es bleibt ein Mysterium.
1: Und geht das allen so? Haben tatsächlich alle anderen Beteiligten auch keine Ahnung davon, wie das Gesamtbild jetzt geworden ist?
3: Also das Gesamtbild kann ich tatsächlich auch nicht beschreiben, aber es ist natürlich ein ziemlich wilder Ritt gewesen. Da steckt eine Menge drin, da steckt eine Menge Herzblut drin, da steckt eine Menge Eskapismus drin, da steckt eine Menge Rock'n'Roll drin und da steckt auch eine Menge Schnaps und Bier drin. Aber wovon es handelt, erzählt bestimmt am besten der Mann neben uns.
1: An der Stelle schwenke ich das Mikro mal rüber. Und bevor du mir sagst, worum es jetzt inhaltlich geht, kannst du mir noch vorher ein, zwei Worte dazu sagen, wie das Ganze überhaupt entstanden ist? Also so ein Film, da kommt man ja nicht so von einem auf den anderen Tag darauf, dass man auf einmal einen Film machen will, oder?
4: Ja, ich habe tatsächlich mit Matze Kulke schon fast mein ganzes Leben zu tun. Und wir haben früher in der Band Matzomix zusammengespielt. Und als die Band nicht mehr bestand, haben wir irgendwann gesagt, wir brauchen mal was Neues. Und dann hat Matze gesagt, wir drehen einen Film. Dass das so ein Projekt wird, hatte ich am Anfang nicht gedacht. Zwischenzeitlich war es auch sehr interessant zu sehen, dass sich das so entwickelt, wie es jetzt geworden ist. Ja, und letzten Endes basiert das Ganze auf einer kleinen Idee von Matze, dass er einen Film drehen will.
1: Und inhaltlich, gibt es da ein Vorbild für oder eine Inspiration oder ist das Ganze vollkommen frei erfunden und entspringt der Fantasie von Matze?
3: Ich kann jetzt nur Matthias Kulke zitieren, der sagte, Novaks Wut ist eine Mischung aus Otto der Film und Pulp Fiction. Ich finde, das beschreibt es ganz gut.
1: Soweit ich weiß, steht doch auf dem Plakat, dass es zum Teil auf wahren Begebenheiten basiert. Stimmt das?
4: Ja, es basiert auf wahren Begebenheiten zum Teil, aber ich verrate nicht auf welchen.
1: Okay, dann muss man sich wohl den Film angucken, um das ganz zu sehen, nicht wahr? Interessant. Okay, ich habe schon mal Theater gespielt und da ist es immer so, dass man eine Saison hat und dann probt man ein paar Monate durch und dann wird gespielt ein paar Mal und dann war es das auch wieder. Ich kann mir vorstellen, dass das beim Film noch eine ganz andere Nummer ist. Seit wann sitzt ihr denn schon daran? Wann habt ihr begonnen? Und letztendlich, so unterm Strich, wie viele Jahre Arbeit sind da reingeflossen?
4: Angefangen haben wir ungefähr 2018. Also da kam so die erste Idee und da hat Matze mit dem Drehbuch angefangen. Dann kam ja Corona 2019 und das hat uns insofern ein bisschen in die Hände gespielt, als dass wir dann mit der Vorbereitung noch mehr Zeit hatten, als wir uns eigentlich eingeplant hatten. Dadurch hat sich das Drehbuch wirklich komplett entwickelt und wir hatten eine richtig fertige, tolle Idee, mit der wir gestartet haben. Die Entwicklung des Filmes selber hat ungefähr 5 Jahre gedauert, also quasi vom ersten Drehtag bis hin jetzt zur fertigen Produktion.
0: Das volle Gespräch über den Hildesheimer Film Novaks Wut, das ging noch etwas länger, unter anderem auch mit der Frage, hey, wenn die Premiere ausverkauft ist, kann man den denn sonst noch irgendwie, irgendwo, irgendwann sehen? Der Link dazu, der steht auf toncoole.de.

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1: Um 6:30 mit Felix Oehlmann. Die Schlagzeilen: Donnerstag und Freitag ist wieder Warnstreik beim Stadtverkehr. Hildesheim hat neue Stolpersteine. Oberes Ende der Zingel ist jetzt Fahrradstraße und betrunkener Jugendlicher setzt im Friesenstieg fremdes Auto in Gang. Die Meldungen im Einzelnen. Der Stadtverkehr Hildesheim wird diese Woche Donnerstag und Freitag voraussichtlich bestreikt. Die Gewerkschaft Verdi hat nach dem Ende der vierten Verhandlungsrunde für die Beschäftigten im sogenannten Tarifvertrag Nahverkehr oder TVN zu erneuten Warnstreiks aufgerufen. Die Östra in Hannover soll demnach bereits diesen Mittwoch und Donnerstag bestreikt werden und der Hildesheimer Stadtverkehr sowie unter anderem die BSVG in Braunschweig am Donnerstag und Freitag. Der hiesige Regionalverkehr ist, wie schon beim zweitägigen Warnstreik vor einem Monat, nicht betroffen, weil dort ein anderer Vertrag gilt, ebenso wie Bahnanbieter wie etwa die S-Bahn Hannover. Kern des Streits um den TVN ist der Wunsch nach weniger Arbeitsbelastung durch eine Reduzierung der Wochenarbeitszeit. Verdi kritisiert die aus Gewerkschaftssicht fehlende Kompromissbereitschaft der Arbeitgeberseite. Der Kommunale Arbeitgeberverband Niedersachsen dagegen lehnt den Wunsch grundsätzlich ab. Sein Hauptgeschäftsführer Michael Bosse-Arbogast sagte, die 10 Unternehmen in Niedersachsen mit dem TVN und ihre Gewerkschafter, Kommunen und Landkreise, hätten nicht das Geld, diese Freizeitwünsche der Beschäftigten mit dem Geld der Steuerzahlerinnen und Zahler zu bezahlen. Eine Reduzierung der Arbeitszeit bedeute eine Reduzierung des Angebots, so Bosse-Arbogast. Diesen Dienstag sind in Hildesheim 27 neue Stolpersteine verlegt worden. Die durch Patinnen und Paten finanzierten Steine mit einer gravierten Messingplatte erinnern an 23 Personen, die als Juden verfolgt wurden, 3 Personen aus dem Widerstand und eine Person, die wegen homosexueller Handlungen verurteilt im Gefängnis starb. Der Historiker Dr. Hartmut Häger hat dazu eine Begleitbroschüre mit den Biografien der Betroffenen verfasst. Zur Mittagszeit begleitete Häger mit Oberbürgermeister Dr. Ingo Meyer und Ortsbürgermeister Dr. Tobias Eckert die Verlegung der Steine für Johanna Löwenstein und Henriette Marburger am Hohen Weg 25 und auf dem Andreasplatz gab es danach eine zentrale Gedenkstunde, die ein Geschichtskurs des Scharnhorst-Gymnasiums wesentlich mitgestaltete. In Hildesheim sind damit nun insgesamt 327 Stolpersteine verlegt. Das obere Endstück der Zingel, die sogenannte Alte Zingel, ist in eine Fahrradstraße umgestaltet worden. Wie die Stadt mitteilt, wurden dazu diesen Montag und Dienstag umfangreiche Markierungsarbeiten ausgeführt und die Beschilderung entsprechend ergänzt. Die alte Zingel, von der Bahnhofsallee bis zur Bushaltestelle Theater, ist Bestandteil der zentralen Nord-Süd-Fahrradachse vom Hauptbahnhof Richtung Universität. Als Fahrradstraße sind Radfahrende dort künftig bevorrechtigt und können etwa unabhängig vom Autoverkehr nebeneinander fahren. Für die Anliegerinnen und Anlieger bleibt die Straße weiterhin per Auto nutzbar. Ein 18 Jahre alter Hildesheimer muss sich nach einer offenbar alkoholbedingten Aktion am Montagabend gegenüber der Polizei verantworten. Laut Bericht hatte er gegen 21.25 Uhr im Friesenstieg ein Auto bemerkt, das nicht abgeschlossen war und in dem der Schlüssel im Zündschloss steckte. Daraufhin setzte er sich hinein, startete den Motor und fuhr einige Meter vorwärts. Dies wurde dann vom Eigentümer des Autos bemerkt, der sofort heranlief und den deutlich unter Alkoholeinfluss stehenden 18-Jährigen bis zum Eintreffen der Polizei festhielt. Dieser musste auf der Wache eine Blutprobe abgeben und außerdem auch seinen Führerschein, die Ermittlungen gegen ihn laufen wegen Trunkenheit im Verkehr und unbefugter Ingebrauchnahme eines Fahrzeugs.
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2: Die Temperaturen, gemessen von den Tonkuhle-Wetterpartnern um 6:30. Das sind 12 Grad gerade in Hildesheim, Dingelbe und Hasum und 12,5 Grad in Sarstedt und in Vechelde. Die Vorhersage, ja, da geht noch ein bisschen was. 17, 18 Grad bekommen wir. Wir bekommen aber noch durchaus einigen Regen. Wahrscheinlich jetzt keine heftigen Wolkenbrüche, aber das kann sich auf jeden Fall noch ein bisschen durchziehen. Jetzt gerade sollte es trocken bleiben in der Region. Im Laufe des Morgens, des späteren Morgens, so 9 Uhr Stunde, da dürfte aber wieder was passieren. Und dann mit Pausen zieht sich das dann aber auch durch den Vormittag, bisschen durch den Mittag, bisschen auch durch den Nachmittag. Also, dass die Schirme wirklich zubleiben können. Das ist wahrscheinlich erst am späten Abend der Fall. Ansonsten immer wieder zwischenzeitlich leichte Schauer. Vielleicht ist sogar mal ein Gewitter mit drin. Es gibt aber auch immer wieder was von der Sonne zu sehen. Der Wind hält sich auch zurück und die weiteren Aussichten. Es geht dann nachts runter auf 11 Grad. Erstmal auch ungefähr der Richtwert für die kommenden Nächte zumindest. Und ein bisschen Regen kann vielleicht noch am morgigen Morgen oder Vormittag drin sein. Danach haben wir den Regen hinter uns. Danach kommt dann auch verstärkt die Sonne raus. Das merkt man morgen noch nicht, aber man merkt, dass es etwas wärmer wird mit 20 Grad. Da legt der Freitag nochmal eine Schippe drauf und dann, wenn wir uns das Wochenende angucken, dann sind auf jeden Fall sommerliche Temperaturen drin von bis zu 25 Grad. Und wie gesagt, immer noch ein paar Wolken, aber vor allem auch viel Sonnenschein. Bestes Jazztime-Wetter. Soweit die Meldungen.
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2: 6 Uhr und 37 Minuten. Da hat Kollege Oehlmann ja gerade eben selber schon was erwähnt. Darüber hinaus liegt mir nichts vor. Und ich wünsche allen unterwegs eine gute Fahrt.

auf deren Instagram-Kanal. Da wird es so mit drei Schlagwörtern zusammengefasst: Genuss, Musik und Kunsthandwerk. Es ist eine Veranstaltung oder ein Angebot, das es in Hildesheim schon seit ein paar Jahren gibt. Und das zweite Mal findet es auf dem Gelände der Uni Hildesheim statt. Der Feierabendmarkt lädt heute zum Flanieren ein von 16 bis 20 Uhr vor der Unimensa. Kann man noch alles nochmal in Ruhe nachlesen auf feierabendmarkt-hildesheim.de, was da genau angeboten wird, auch wer da eigentlich auftritt musikalisch. Und ist natürlich nicht das Einzige, was heute ansteht. Ein paar weitere Veranstaltungshinweise gibt's hier gleich noch.

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1: mit Clara Riedl. In einer Zeit, in der die AfD zunehmend an Einfluss gewinnt und die Welt, besonders der Nahe Osten, immer unsicherer werden, rückt die Frage in den Fokus: Wie gestaltet sich eigentlich das Leben von Juden und Muslimen hier in Deutschland? Dieser Frage geht der Islamismus-Experte Ahmed Mansur in seinem Buch Spannungsfelder – Leben in Deutschland nach. Für Ahmed Mansur ist der Islam in Deutschland eine Konsequenz einer vielfältigen Gesellschaft, die weder zelebriert noch verteufelt werden sollte. Er zeigt die Versäumnisse der Politik und fordert von ihr, endlich zu handeln und entschieden für die Werte unserer Gesellschaft einzutreten. Welche Versäumnisse der Autor meint, können Sie heute Abend im Syrer Forsthaus erfahren. Dort wird Ahmed Mansur eine Lesung halten. Die Veranstaltung beginnt 19 Uhr und Tickets gibt es online für 18 Euro. Wer zum Abend mehr Lust auf seichte Chansonmusik hat, kann stattdessen die letzte Aufführung des Musicals Das kunstseidene Mädchen im Theater für Niedersachsen besuchen. Das Stück basiert auf dem gleichnamigen Zeitroman von Irmgard Keun und erzählt die Geschichte von Doris, die Anfang der 1930er Jahre aus dem Rheinland nach Berlin zieht, um dort ihr Glück als Schauspielerin zu versuchen. Auf ihrem Weg lernt Doris viele Männer kennen, mit denen sie Beziehungen eingeht, allerdings halten die nie lange, bis sie Ernst kennenlernt. Das kunstseidene Mädchen beginnt heute Abend um 19.30 Uhr und Tickets bekommen Sie regulär ab 18 Euro im TFN-Ticketshop oder beim Servicecenter des Theaters. Das waren die Tonkuhle-Veranstaltungstipps für Mittwoch. Weitere finden Sie unter stadtmagazin-public.de.
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2: Und knapp 16 Plätze sind noch frei für das kunstseidene Mädchen, also im Zweifelsfall lieber den Vorverkauf nutzen.

0: Ja, die heutige Kurzandacht beginnt inhaltlich vielleicht so ein bisschen wie ein Mario Barth-Sketch, aber keine Sorge, Jannis Bertzins, Pastor an der St. Andreas-Gemeinde in Hildesheim, der will auf was anderes hinaus.
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2: Schatz, soll ich das blaue oder das grüne Kleid anziehen? Was für eine verfängliche Frage. Und wie man antwortet, man kann wahrscheinlich alles nur falsch machen. Wenn man sagt, beide Kleider sind gleich schön, dann wird die Antwort sein, du musst dich aber entscheiden. Und wenn man sich dann entscheidet, egal ob fürs grüne oder fürs blaue Kleid, wenn es das blaue Kleid geworden ist, dann kommt die Antwort, warum sagst du nicht gleich, dass du das grüne Kleid nicht magst? Kommunikation ist Glückssache. So beschreiben es Kommunikationsforscher. Dass Kommunikation funktioniert, ist jedenfalls alles andere als eine Selbstverständlichkeit. Und eine gleiche Sprache ist keineswegs die Voraussetzung dafür. Man kann die gleiche Sprache reden und dennoch aneinander vorbeireden und manchmal, da machen Menschen eben auch die andere Erfahrung, dass man nicht die gleiche Sprache spricht, dass man sich mit Händen und Füßen verständigt und dass man damit weiterkommt, dass man das Gefühl hat, man kommt zueinander, man versteht sich. Zumindest kommt man in der Regel damit weiter, wenn man einen Cappuccino möchte oder ein Bier. Sich verstanden fühlen, das ist die andere Seite. Etwas ganz Entscheidendes für menschliches Zusammenleben. Kommunikation heißt zueinander kommen. Vielleicht auch sich mitteilen können und merken, das, was mir wichtig ist, das kommt beim anderen an. Verständigung gelingt nicht immer. Manchmal wollen wir es vielleicht auch gar nicht, dass wir verstehen, was der andere meint. Manchmal wollen wir auch bewusst missverstehen. Aber welches tiefe Glück zu merken, dass man in der Verständigung beieinander ist, dass der andere einen versteht, wirklich versteht, nicht nur dem Wort nach, sondern in aller Tiefe. Wo Verständigung dann wirklich gelingt, ist das nicht nur ein kleines Wunder. Wo Verständigung gelingt, da ist, so glauben es jedenfalls Christinnen und Christen, Gottes Geist am Werke. Am Wochenende feiern wir Pfingsten in den christlichen Kirchen. Pfingsten, das Fest des Heiligen Geistes. Pfingsten, das hoffentlich immer wieder ein gegenseitiges Verstehen, ein tiefes Verstehen und ein Verstandenwerden ermöglicht. Das jedenfalls wünsche ich Ihnen und uns allen zum Pfingstfest.

dass ich zum ersten Mal so richtig auf sie aufmerksam wurde. Das ist tatsächlich in dem Rahmen passiert, als dass ich dann irgendwelche Witze in Comedy-Shows der 90er und dergleichen mitbekommen habe über ihr Alter und die Schönheits-OPs und all sowas. Was da auch wieder typisch ist, wie halt mit Frauen in der Unterhaltungsbranche umgegangen oder sich über sie lustig gemacht wird. Und ja, ich persönlich bin kein Fan von Schönheits-OPs, aber sollen halt alle meinetwegen machen, wie sie wollen. Solange sie ja trotzdem in ihrem Job überzeugen, dass sie oder ob sie dann meinen, das machen zu müssen aufgrund Erwartungen der Branche, das ist auch schon wieder eine andere Diskussion. Aber die Person, um die es gehen soll, das ist eine, der man jetzt tatsächlich ihr Alter von 80 Jahren nicht ansieht. Cher. Aber gut, man könnte jetzt sagen, jünger, also für immer jung kann man nicht bleiben, aber Cher ist zumindest immer Cher geblieben. Eine Künstlerin, Unterhaltungskünstlerin, Sängerin, Schauspielerin, die wirklich immer konstant abgeliefert hat. Aber halt auch jahrzehntelang um Anerkennung erstmal kämpfen musste. In den 60ern hat sie zusammen mit Musiker Sonny Bono durchgestartet, sie dann allerdings immer mehr als er, was dann für ihn auch ein großes Problem war, er hat sie schlecht behandelt. Mit Mitte der

80er Jahre, dann der Absprung, Schauspiel, mehrere Oscar-Nominierungen, später auch einen Goldjunge sogar bekommen in den 90ern. Sich neu erfunden in den 80ern, da ging es in den etwas rockigeren Bereich und ich muss gestehen, als sie dann sich in den Nullerjahren nochmal neu erfunden hat, damit hier. Das hat mich nicht so wirklich abgeholt, muss ich sagen, aber hey, auch da muss man sagen, das ist schon auch ein legitimer und veritabler Hit geworden. Aber so dieser Autotune mit dieser Dance-Pop, das hat mich dann jetzt nicht so abgeholt, vor allem als ich mich dann reingehört habe in ihre älteren Stücke. Besagte 80 Jahre, die darf Cher heute feiern. Heute ist ihr Geburtstag. Und natürlich hätte ich jetzt wirklich aus einem ganz breiten Potpourri mir was aussuchen können. Es ist nicht so, dass ihre Karriere arm ist an guten Stücken oder Songs oder Gesangsperformances. Aber ich bin jetzt mal wirklich tief zurückgegangen ins Jahr 1971 zu auch wahrscheinlich immer noch einem ihrer besten Alben, Gypsies, Tramps and Thieves. Und da gibt es so ein paar Songs, die wirklich so große Balladen sind. Eine ist ursprünglich sogar für den ESC oder damals noch Grand Prix geschrieben worden, was man ihm anmerkt. Aber ich dachte mir so, wir nehmen mal Touch and Go. Happy Birthday und alles Gute zum 80. auch wenn du es jetzt natürlich hier nicht auf Dunkel hörst, aber vielleicht sie an Cher Touch and Go. Was ihre Filmografie betrifft, da kann man sich sogar heute was im Kino angucken, aber da erzähle ich in der nächsten Stunde was zu.

Pfingstwochenende steht an und viele Leute aus Hildesheim wissen, was das bedeutet in Sachen Veranstaltung. Eine, die vielleicht nicht ganz so passend betitelt ist. Also ich habe immer so ein bisschen schmunzeln müssen, weil die Jazz-Time für mich eigentlich immer eher eine Blues-Time gewesen ist. Und das merkt man auch in diesem Jahr, wenn da nicht wenige lokale Vertretende dann auch aus dieser Sparte auf der Bühne stehen. Unter anderem die wahrscheinlich immer noch größte und vor allem auch international erfolgreichste Blues-Kombo hier aus unserer Region, nämlich Baby and the Blues Shakes. Die sind am Samstag auf der Jazz-Time zu sehen. Ich meine, das war der Samstag, Sonntag. 25. Das ist der, lassen Sie mich schauen, der Montag. Okay, wissen Sie was? Ich gucke gleich nochmal in Ruhe nach. Und in der Zwischenzeit spiele ich aber was Neues, denn die Jungs haben auch eine neue Scheibe rausgebracht. Blues is a Stew geben sie sicherlich auch bei ihrem Jazztime-Konzert zum Besten. Und das Titelstück, das gibt's jetzt schon mal. Am Sonntagabend auf der Jazztime zu sehen. So, jetzt hab ich's.

0: Fragt man Menschen, die schon etwas länger in Hildesheim leben, nach dem Pfingstwochenende, dann denken die meisten wahrscheinlich als erstes an die Jazztime. Die gehört bei uns seit Jahrzehnten dazu. Und der Verein dahinter, der Zyklus 66, hat noch eine Besonderheit zu feiern in diesem Jahr. Zu dem großen Team gehören Frauke Ludwig und Achim Mennecke und Silas Wieprecht hatte im Vorfeld ein paar Fragen.
1: Die Jazztime. Ich selbst war noch nie da, muss ich zu meiner eigenen Schande gestehen. Es gibt jedoch genug Leute, die tatsächlich jedes Jahr dran teilnehmen. Oder wie nehmt ihr das so wahr?
2: Ja, es gibt Leute, die sind seit Jahrzehnten dabei. Zum Beispiel ich bin seit Kindesbeinen bei der Jazztime. Habe dann mal irgendwann gedacht, okay, ich gehe zur Bierbude, mache da die Theke und bin jetzt in den Vorstand aufgerückt und mache da jetzt die Öffentlichkeitsarbeit. Also einige sind seit Jahrzehnten da und wir haben ja vieles im Programm auch für Kinder. Das heißt, die fangen seit Kindesbeinen zum Teil an und bleiben da, bis sie tatsächlich auch alt sind.
3: Ja, ich bin 2005. Damals hieß das noch Festausschuss, heute heißt das Vereinsausschuss, eingestiegen im Zyklus und bei der Jazztime. Bin dann 2006 zweiter Vorsitzender geworden vom Verein. Seit 2012 bin ich Vorsitzender und seitdem habe ich auch die schöne Aufgabe, mich um das Open-Air-Programm zu kümmern. Und ein paar Jahre mache ich es vielleicht noch.
1: Das Open-Air-Programm, da sprichst du was an. Dieses Jahr ist das so ein bisschen anders vielleicht als in den Vorjahren. Die Bands, die hier spielen, kommen ja zum Großteil, sagen wir mal so zu unterm Strich 90% aus Hildesheim. Hat das einen besonderen Grund?
3: Ja, also das war ja unsere Idee. Wir haben sehr früh Thomas Quasthoff gebucht für die Gala. Thomas Quasthoff ist gebürtiger Hildesheimer. Und da wir dieses Jahr auch 60 Jahre alt werden im Zyklus, hatte ich so den Gedanken, man könnte ja so als kleines Dankeschön an diese vielen Hildesheimer Bands, die uns seit vielen, vielen Jahren begleiten und auch nicht nur bei der Jazztime, sondern auch in der Bischofsmühle, dass man das so ein bisschen als kleines Dankeschön versteht an unsere heimische Musikszene. Und habe dann mal so ein paar Leute gefragt, was würdet ihr davon halten? Bin da eigentlich durchweg auf Begeisterung gestoßen und deswegen habe ich mich aufgemacht und habe versucht, 10 Hildesheimer Bands auszugraben. 9 habe ich gefunden. Afra Kane, die zweite Gala-Künstlerin, ist nicht aus Hildesheim, aber alle anderen Bands haben zumindest mindestens einen Musiker in der Band, die Hildesheimer sind.
2: Genau, Hildesheim ist ja Blues-Hauptstadt und das wollen wir mit der diesjährigen Jazztime ganz deutlich beweisen.
1: Und wenn ich mir so die Liste angucke, da sind schon einige bekannte Namen dabei, die ich gerade auch hier aus dem Radio kenne. Das Coole an der Jazztime ist ja, habe ich mir sagen lassen, dass das Ganze für alle Besucher gratis ist. Das heißt, man kann da vor dem Kino oder vor dem Theater, je nachdem, aus welcher Richtung man drauf guckt, einfach vorbeikommen und die Musik genießen. Die Jazztime ist jetzt aber auch nicht so ein kleines Projekt. Wie rentiert sich das Ganze denn? Wie ist das Ganze möglich?
3: Na, rentieren ist gut gesagt. Wie finanziert es sich oder finanziert es sich eben nicht? Wir sind also sehr, sehr stark vom Wetter abhängig. Wir sind auf Sponsoren angewiesen. Wir werden institutionell von der Stadt unterstützt und bestreiten von einem Teil davon die Jazztime. Dann verkaufen wir Getränke auf dem Festivalgelände und wir haben so schöne Festivalpins seit ewigen Jahren, das kann ich jetzt gar nicht mehr genau sagen. Früher gab es mal Buttons und ich glaube seit Ende der 80er Jahre gibt es diese Pins und die Gala-Konzerte, die im Theater stattfinden, sind kostenpflichtig, das hat noch einen großen Anteil an der Finanzierung, aber wie gesagt, am schlimmsten oder am größten abhängig sind wir vom Wetter. Wenn das Wetter nicht gut ist, verkaufen wir zu wenig Getränke und dann kann es auch schon mal eng werden.
2: Genau. Was uns auch noch hilft, sind natürlich unsere helfenden ehrenamtlichen Hände. Jeden Tag sind über 80 People vorm Theater zugange, die ehrenamtlich die Bierbuden bestreiten, Getränke verkaufen, hinter und vor den Kulissen unterwegs sind und ohne die würden wir das nicht schaffen. Und ich finde immer, es ist ein ganz tolles Zeichen, dass wir es tatsächlich hier schaffen in Hildesheim, so ein tolles Festival auf die Beine zu stellen, 3 Tage lang nur mit Ehrenamt oder was heißt nur natürlich auch mit Sponsoren, aber das, was so die Manpower angeht, sind das tatsächlich alles Ehrenamtliche.
3: Das darf sich ja jeder zu Hause mal ausrechnen. 80 Helfer pro Tag, im Durchschnitt 4 bis 5 Stunden, bei 15 Euro Mindestlohn. Da kann man sich ja mal ausrechnen, was so ein Festival kosten würde, wenn man keine ehrenamtlichen Helfer hätte. Also da wäre so ein Festival überhaupt gar nicht denkbar.
0: Die Jazztime, diesen Samstag bis kommenden Montag vor dem Theater. Alle Infos gibt's auch nochmal auf Bischofsmühle mit UE, bischofsmühle.de. 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
1: Um 7:30 mit Felix Oehlmann. Die Schlagzeilen. Donnerstag und Freitag ist wieder Warnstreik beim Stadtverkehr. Hildesheim hat 27 neue Stolpersteine. Stadtrat verschiebt Diskussion über die Dammstraßenbilanz und regionaler Zoll meldet starke Steigerung der Steuereinnahmen für 2025. Die Meldungen im Einzelnen. Der Stadtverkehr Hildesheim wird diese Woche Donnerstag und Freitag voraussichtlich bestreikt. Die Gewerkschaft Verdi hat nach dem Ende der vierten Verhandlungsrunde für die Beschäftigten im sogenannten Tarifvertrag Nahverkehr oder TVN zu erneuten Warnstreiks aufgerufen. Die Östra in Hannover soll demnach bereits diesen Mittwoch und Donnerstag bestreikt werden und der Hildesheimer Stadtverkehr sowie unter anderem die BSVG in Braunschweig am Donnerstag und Freitag. Der hiesige Regionalverkehr ist, wie schon beim zweitägigen Warnstreik vor einem Monat, nicht betroffen, weil dort ein anderer Vertrag gilt, ebenso wie Bahnanbieter wie etwa die S-Bahn Hannover. Kern des Streits um den TVN ist der Wunsch nach weniger Arbeitsbelastung durch eine Reduzierung der Wochenarbeitszeit. Verdi kritisiert die aus Gewerkschaftssicht fehlende Kompromissbereitschaft der Arbeitgeberseite. Der Kommunale Arbeitgeberverband Niedersachsen dagegen lehnt den Wunsch grundsätzlich ab. Sein Hauptgeschäftsführer Michael Bosse-Arbogast sagte, die 10 Unternehmen in Niedersachsen mit dem TVN und ihre Gewerkschafter, Kommunen und Landkreise, hätten nicht das Geld, diese Freizeitwünsche der Beschäftigten mit dem Geld der Steuerzahlerinnen und Zahler zu bezahlen. Eine Reduzierung der Arbeitszeit bedeute eine Reduzierung des Angebots, so Bosse-Arbogast. Diesen Dienstag sind in Hildesheim 27 neue Stolpersteine verlegt worden. Die durch Patinnen und Paten finanzierten Steine mit einer gravierten Messingplatte erinnern an 23 Personen, die als Juden verfolgt wurden, 3 Personen aus dem Widerstand und eine Person, die wegen homosexueller Handlungen verurteilt im Gefängnis starb. Der Historiker Dr. Hartmut Häger hat dazu eine Begleitbroschüre mit den Biografien der Betroffenen verfasst. Zur Mittagszeit begleitete Häger mit Oberbürgermeister Dr. Ingo Meyer und Ortsbürgermeister Dr. Tobias Eckert die Verlegung der Steine für Johanna Löwenstein und Henriette Marburger am Hohen Weg 25 und auf dem Andreasplatz gab es danach eine zentrale Gedenkstunde, die ein Geschichtskurs des Scharnhorst-Gymnasiums wesentlich mitgestaltete. In Hildesheim sind damit nun insgesamt 327 Stolpersteine verlegt. Die für die Ratssitzung diesen Montag angekündigte Besprechung des Berichts des Rechnungsprüfungsamtes zu den Abläufen um die lange gesperrte Dammstraße ist verschoben worden. Wie es in der Sitzung hieß, hatte dies zuvor der Verwaltungsausschuss beschlossen. Grund für die Verschiebung ist, dass noch viele Unterlagen fehlen. Das Rechnungsprüfungsamt selbst fasst seinen Bericht derzeit damit zusammen, dass eine endgültige Bewertung der Vorgänge um die Dammstraße noch nicht möglich ist. Eine gemeinsame Sitzung mehrerer Ausschüsse zu dem Thema war deshalb vor 2 Wochen auch ohne Ergebnis geblieben. Das Hauptzollamt Braunschweig, zu dem auch das Zollamt Hildesheim gehört, hat für letztes Jahr Steuereinnahmen für die Staatskasse von mehr als 3,15 Milliarden Euro gemeldet, was in etwa einer Steigerung von 50% entspricht. Das geht aus der jetzt veröffentlichten Jahresstatistik für 2025 hervor. Diese Summe habe sich vor allem aus den Verbrauchs- und Verkehrssteuern und der Einfuhrumsatzsteuer ergeben, mit einem Anteil von über 2,5 Milliarden. Die verbleibenden Einnahmen kämen demnach aus der Energie-, Strom-, Tabak-, Alkohol-, Kaffee-, Bier- und Schaumweinsteuer sowie der Luftverkehr- und Kraftfahrzeugsteuer. Außerdem gingen Zolleinnahmen von über 385 Millionen Euro für Waren aus Drittländern in den EU-Haushalt. Im Bereich des Hauptzollamts arbeiten 653 Beschäftigte und 79 Nachwuchskräfte. Sie haben in den 6 Zollämtern in Braunschweig, Göttingen, Goslar, Helmstedt, Hildesheim und Wolfsburg letztes Jahr fast 7,2 Millionen Warensendungen abgefertigt und den Warenverkehr überwacht. Außerdem gibt es immer wieder Kontrollen, zum Beispiel auf Schwarzarbeit oder Schmuggelgut.
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2: Die Temperaturen gemessen von den Tonkuhle-Wetterpartnern um 7:30. Boah, wird langsam. Wir haben 12,5 Grad in Hildesheim, Dingelbe und in Hasum, 13 Grad in Vechelde, 13,5 Grad in Saarstedt und 17, vielleicht auch 18 Grad sind heute drin. Jetzt gerade bester Sonnenschein, wenn ich aus dem Fenster gucke. Etwas genieselt hat es heute sehr früh auch und es sind heute auch durchaus noch ein paar leichte Regenschauer unterwegs. Die können tatsächlich auch mit einer gewissen Hartnäckigkeit sich heute durchziehen. Immer wieder mit Pausen, ja, aber noch bevor der Morgen durch ist, so ich sag mal 9 Uhr Stunde wahrscheinlich, da zieht noch ein bisschen was durch. Dann sehe ich am Vormittag, Mittag, auch am Nachmittag, wirklich bis in den späten Abend immer wieder mal ein paar leichte Schauer. Mein eines Modell sagt sogar, dass Blitz und Donner vielleicht sich sogar noch hier und da einstellen. Der Wind kann zwischenzeitlich auch etwas frischer unterwegs sein. Ansonsten gibt es aber auch immer wieder Sonnenschein und die weiteren Aussichten. Nachts geht's runter auf 11 Grad. Erstmal, also bis ins Wochenende, auch der Trend für die Tiefstwerte. Der Höchstwert, ja, da geht es auch immer weiter nach oben. 20 Grad sind am Donnerstag drin. Bis zu 25 Grad sehe ich am Freitag und auch Samstag und Sonntag sommerliche Werte von so bis zu 26, 27, vielleicht sogar 28 Grad. Und wenn wir den morgigen Vormittag hinter uns haben, dann sollte auch der Regen erstmal kein Thema mehr sein. Ein bisschen Wolken, ja, aber dann auch ordentlich Sonnenschein. Wie passend, wir befinden uns ja dann auch ab morgen offiziell im Sommer. Soweit die Meldungen.
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2: 7:38 und ich habe eine Meldung. Nicht zum ersten Mal für die A2 Richtung Hannover zwischen Peine und Hämelerwald. Da dauert es länger. 3 Kilometer stockender Verkehr. Der Grund ist eine Baustelle. Hatte ich jetzt auch die letzte Zeit öfters mal hier durchgegeben. Wird uns wahrscheinlich auch noch eine Weile begleiten. Dass sie die Säcke vielleicht auf dem Schirm haben und gegebenenfalls meiden. Mehr liegt nicht vor. Alles Weitere ist ja auch gerade in den Nachrichten schon angesprochen worden. Ich hoffe, Sie können um den Streik gut herum planen und kommen alle sicher ans Ziel.

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1: Katharina Mehring studiert Architektur an der Hochschule für angewandte Wissenschaft und Kunst und hat in Bremerhaven ein Denkmal analysiert. Kann ein Betonturm tief im Boden verankert mit 64 Stahlpfählen, kann das überhaupt ein Denkmal sein? Katharinas Arbeit zumindest war mehr als preisverdächtig. Florian Aue hat sich mit ihr unterhalten.
2: Deswegen habe ich das ausgewählt. Plus halt, dass ich sehr interessant fand, dass es dieser emotionale Bezug der Bevölkerung auch noch zu dem Turm ist.
3: Sagt Katharina Mehring, die den Studierendenpreis des Internationalen Rats für Denkmalpflege Deutschland, kurz ICOMOS, gewonnen hat.
2: Dass man halt nicht nur damit argumentieren kann, es ist ein konstruktiv wertvolles Bauwerk, weil es halt auf so einer zugeschütteten Schleuse steht, sondern auch, dass es emotional fest im Bewusstsein der Bevölkerung dort verankert ist, dass man halt quasi zwei Gründe hat, um es rein theoretisch unter Denkmalschutz stellen zu können.
3: Untersucht hat sie den Richtfunkturm am Bremerhavener Hafen, ein schlanker Turm aus den 1960er Jahren, gebaut auf einer zugeschütteten Schleuse und auf Stahlpfählen. Ein technisches Wahrzeichen der Nachkriegszeit. Für den ICOMOS-Wettbewerb 1960 plus Konstruktion suchte Mehring, die an der HAWK Architektur studiert, ein Bauwerk aus der Beton- und Ingenieurbau-Ära. Mit ihrem Poster Der Richtfunkturm, ein Wahrzeichen Bremerhavens, verband sie eine präzise Analyse von Konstruktion und Nutzung mit der Frage, was der Turm für die Stadtgesellschaft heute noch bedeutet und wofür sie vorab viele Informationen sammelte und analysierte.
2: Überall stand aber, dass dieser Radarturm halt ein Teil Bremerhavens ist, was man ja auch auf den ganzen Fotos am Ende in der Skyline auch gesehen hat. Als ich dann dort vor Ort war, da war ein Herr, der hat früher diese Führungen gemacht durch das Museum und auch oben rauf auf die Aussichtsplattform. Und der hat auch gesagt, die bekommen regelmäßig Briefe von Menschen, die unbedingt diese Plattform wieder besuchen wollen und die gerne sich das Museum anschauen wollen. Also da ist wirklich sehr, sehr viel Nachfrage auch.
3: Der Wettbewerb des Internationalen Rats für Denkmalpflege richtet den Blick gezielt auf Konstruktionen der 1960er bis 1990er Jahre, von Brücken bis zu Sonderbauten. In diesem Umfeld überzeugte Katharina Mehring die Jury mit einer Denkmalwertanalyse, die den Turm als Teil der kollektiven Identität Bremerhavens deutet und konkrete Perspektiven für eine denkmalgerechte Nutzung formuliert.
2: Ja, einmal die historische und kulturelle Bedeutung, dass der Turm halt einmal ein bedeutendes Zeugnis der technischen Entwicklung in der Schifffahrtskontrolle der Nachkriegszeit ist und dass seine Bedeutung über die Funktion hinausgeht, dass er für den gesellschaftlichen Fortschrittsglauben steht und die enge Verbindung Bremerhavens logischerweise auch zur Seefahrt.
3: Heute ist der Radarturm zwar technisch umgerüstet, aber als Bauwerk in die Jahre gekommen. Die Besucherplattform ist aus Brandschutzgründen geschlossen, die Betonhülle zeigt Schäden, Fenster und Aufzüge müssten erneuert werden. Es sind umfangreiche Sanierungsmaßnahmen geplant, für Mehring ein entscheidender Moment, um den Turm auch als Denkmal zu identifizieren.
2: Die Chancen logischerweise ist halt erstmal der Erhalt der Bausubstanz, als wir zum Beispiel oben, also die Plattform wurde für uns dann auch zugänglich gemacht, wir konnten da dann auch hoch. Man hat schon sehr gesehen, dass diese Betonschalung an manchen Stellen leicht anfing zu bröckeln. Die Fenster müssen neu gemacht werden, also da gibt es viele Maßnahmen, die da definitiv zum Erhalt des Turmes einfach durchgeführt werden müssten oder müssen. Die Frage mit dem Denkmalschutz ist ja dann immer, das Ganze macht den Erhalt ja nicht unbedingt günstiger und einfacher, sondern wahrscheinlich tendenziell erstmal komplizierter. Allerdings hat man dadurch natürlich auch viel mehr Möglichkeiten, sich finanziell unterstützen zu lassen und weiterhin Fördermittel zu bekommen, wenn der Turm erstmal unter Denkmalschutz stehen sollte.
3: In ihrer Arbeit plädiert die HAWK-Studentin deshalb für diese Unterschutzstellung. Am besten im Zusammenspiel mit den Ausstellungen des Deutschen Schifffahrtsmuseums gleich nebenan. Der ICOMOS-Preis ist für Katharina Mehring auch persönlich ein Wendepunkt.
2: Tatsächlich habe ich über das Projekt so ein bisschen mit Frau Franz zusammengefunden, bei der ich jetzt auch meine Masterarbeit schreibe. Also ich habe ja, wie gesagt, den Schwerpunkt Bauen im Bestand. Ein Stück weit hat es mich auch noch ein bisschen mehr in die Denkmalschutzschiene reingeschoben, würde ich sagen. Meine Masterarbeit schreibe ich jetzt über ein tendenziell erstmal ganz anderes Thema, beschäftigt sich aber auch mit dem Denkmalschutz.

0: Hello Sunshine hieß dieser Song. Passt gerade ziemlich gut. Allerdings sind Wolken unterwegs und Regen ebenfalls. Aber etwas, das auch zu uns unterwegs ist und dann auch wirklich mit sommerlichem Wetter, das ist die Jazz Time. Haben Sie ja vielleicht ja auch bei uns gehört, etwas früher in dieser Stunde, was da unter anderem auf Sie wartet. Unter anderem ja auch ganz viel Musik aus der Region und apropos.
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0: Da bieten wir natürlich auch immer einiges. Unter anderem auch jemand, der frisch dabei ist, den wir morgen in dieser Stunde nochmal genauer vorstellen. Aber erstmal The Lazy Days. The Girl with the Blue Hat. Lazy Days, nur echt mit 2Z. Und ihren Song steht aktuell auf Platz 2.

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1: Das war ein Titel aus den Tonkuhle-Lokalcharts. 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
1: Um 8 Uhr mit Felix Sprung. Nach monatelangen Verhandlungen ist der Weg für eine Zollvereinbarung zwischen der Europäischen Union und den USA frei. Vertreter des Europaparlaments und der 27 EU-Mitgliedstaaten verständigten sich in Straßburg auf eine Einigung. Aus der NDR-Nachrichtenredaktion Dennis Pützig.
2: Die EU-Vertreter einigten sich konkret darauf, europäische Zölle auf US-Industriewaren abzuschaffen. Der jetzt getroffene Beschluss ist das Kernstück einer Vereinbarung, die EU-Kommissionspräsidentin von der Leyen im vergangenen August mit Trump geschlossen hatte. Der US-Präsident versprach damals im Gegenzug, auf die meisten EU-Produkte maximal einen Zoll von 15% zu erheben. Zuletzt hatte Trump wegen der Verzögerung den Druck erhöht. Er setzte der EU eine Frist bis zum 4. Juli und drohte mit einem 25%-Zoll auf Autos.
1: Die USA reduzieren die Zahl ihrer in Europa stationierten Brigaden. Anstatt 4 seien nur noch 3 Kampfbrigaden vorgesehen, teilte das Pentagon mit. US-General Grinkowitsch kündigte außerdem an, dass die USA in den kommenden Jahren weitere Truppen aus Europa abziehen und anders als geplant vorerst keine weitreichenden Mittelstreckenwaffen in Deutschland stationieren wollen. Das Bundeskabinett will heute Änderungen beim Führerschein auf den Weg bringen. Die Fahrerlaubnis kostet momentan im Schnitt 3.400 Euro. Künftig könnten es deutlich weniger sein. Aus der NDR-Nachrichtenredaktion Betül Sarıkaya.
3: Schneller, digitaler und günstiger. Das Verkehrsministerium will den Führerschein bezahlbarer und die Ausbildung zeitgemäßer machen. Geplant sind weniger Theorieunterricht und ein kürzerer Fragenkatalog. Der Theorieunterricht soll künftig auch komplett digital möglich sein. Außerdem dürfen Fahrschüler künftig auch Übungsfahrten, zum Beispiel mit den Eltern, machen, so wie es in Österreich möglich ist. Kritik kommt von den Fahrlehrerverbänden. Sie sehen die Änderungen als massiven Angriff auf die Verkehrssicherheit.
1: Der Bundestag debattiert heute über einen Gesetzentwurf, der darauf abzielt, die Rechte von Verbrauchern zu stärken. So sollen Hersteller verpflichtet werden, ihre Geräte zu einem angemessenen Preis zu reparieren, auch nach Ablauf der Gewährleistung. Ann-Kathrin Beermann vom Bundesverband der Verbraucherzentralen verwies auf NDR-Info darauf, dass die Regierung damit einer EU-Richtlinie nachkommt. Die Verbraucherzentralen forderten aber ergänzende Maßnahmen, so Beermann.
4: Also zum einen gibt es zum Beispiel noch nicht bei allen Geräten eine Regel, wie lange die Höchstlieferfrist für Ersatzteile ist. Und da gibt es natürlich immer noch die Möglichkeit, wenn man einfach sagt, das müssen wir erst von weit her bestellen, das dauert einige Wochen, dass die Verbraucher sich dann doch gegen eine Reparatur entscheiden müssen, weil sie vielleicht nicht wochenlang auf den Kühlschrank verzichten können. Und da sagen wir, es sollte eine Höchstlieferfrist von 5 Tagen für Ersatzteile geben. Und dann wünschen wir uns auch bei der Gewährleistung zum Beispiel noch ein bisschen entgegenkommen, dass wir sagen, bei Geräten, die eigentlich eine sehr, sehr lange Nutzungsdauer haben, wie der Kühlschrank, die Waschmaschine, ist eine Gewährleistungsfrist von 2 Jahren unangemessen. Die müsste dann länger sein, weil dann, wenn ich so ein langlebiges Produkt verkaufe, sollte ich auch verpflichtet sein, als Hersteller da länger Garantie zu geben.
1: Ann-Kathrin Beermann vom Bundesverband der Verbraucherzentralen auf NDR Info. Chinas Staats- und Parteichef Xi Jinping hat Russlands Präsidenten Putin in Peking mit militärischen Ehren begrüßt. Beide Politiker betonten die enge Zusammenarbeit ihrer Länder. Jörg Endres in Peking beschreibt, inwiefern Russland inzwischen abhängig von China ist.
5: Russland ist komplett abhängig, denn der Westen hat ja Sanktionen gegen Russland erlassen wegen des russischen Angriffskriegs in der Ukraine. Und China ist eines der großen Länder und das wichtigste große Land, das sich eigentlich nicht um diese Sanktionen schert und immer noch im großen Stil Öl und Gas aus Russland einkauft, außerdem Hightech-Bauteile liefert, die Russland dann für seine Drohnen und Raketen braucht. Interessanterweise auch, und das hat Putin betont, wird ein großer Teil dieser Geschäfte mittlerweile in Renminbi, also der chinesischen Währung und russischen Rubel, abgewickelt, um das amerikanische Sanktionssystem, das bei einem Dollarbezahlvorgang greifen würde, zu umgehen.
1: In Teilen Niedersachsens werden im Nahverkehr heute erneut Busse und Bahnen bestreikt. In Hannover sind die Beschäftigten von Östra und von Regiobus bis einschließlich morgen aufgerufen, ihre Arbeit niederzulegen. In Göttingen werden die Verkehrsbetriebe schon seit gestern bestreikt. Morgen und übermorgen sind unter anderem Braunschweig, Wolfsburg und Hildesheim betroffen. Hintergrund sind die stockenden Tarifgespräche. Das waren die Nachrichten. Das Wetter in Norddeutschland, dichte Wolken und etwas Regen, später Gewitter möglich, aber auch mal Sonnenschein, höchstens 15 bis 21 Grad. Morgen ein Wechsel von Wolken, Schauern und Gewittern, später trocken, 15 bis 22 Grad. Es ist 8.05 Uhr.
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2: Mit Felix Oehlmann. Der Hildesheimer Stadtverkehr wird diese Woche Donnerstag und Freitag voraussichtlich bestreikt. Dazu hat die Gewerkschaft Verdi aufgerufen, nach dem Ende der vierten Verhandlungsrunde für die Beschäftigten im sogenannten Tarifvertrag Nahverkehr. Bereits vor einem Monat hatte es deshalb einen zweitägigen Warnstreik gegeben. Diesen Dienstag sind in Hildesheim 27 neue Stolpersteine verlegt worden. Zu einer zentralen Gedenkveranstaltung auf dem Andreasplatz versammelten sich zum Mittag zahlreiche Menschen. Mit dem heutigen Tag sind damit in Hildesheim 327 Stolpersteine verlegt. Das obere Endstück der Zingel, die sogenannte Alte Zingel, ist nun offiziell eine Fahrradstraße. An diesem Montag und Dienstag wurden dazu umfangreiche Markierungsarbeiten ausgeführt und die Beschilderung entsprechend ergänzt. Für Anliegerinnen und Anlieger bleibt die Straße weiterhin auch mit dem Auto nutzbar.
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6: Vielleicht passend zum eben gerade auch angesprochenen Streik, der RVHI wird immerhin nicht betroffen sein davon. Das ist vielleicht wichtig für Ihre Planung. Jetzt gerade habe ich was für die A2 Richtung Hannover. Es dauert länger zwischen Peine und Hämelerwald. Nicht zum ersten Mal. Eine Baustelle sorgte öfters mal für stockenden Verkehr. Jetzt halt auch diese 4 Kilometer. Und sonst habe ich nichts mehr, was unser Sendegebiet direkt betrifft. Und wünsche allen, die unterwegs sind, eine gute Fahrt. Und dass sie alle entspannt ans Ziel kommen.
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6: Mit Alexander Polikowski. In dieser Stunde geht es um einen Film aus Hildesheim, der nach vielen Jahren jetzt auch ins Kino kommt. Und einen anderen Film möchte ich Ihnen empfehlen aufgrund einer Dame, die heute ihren 80. Geburtstag feiert und die selber auch mal von sich gesagt hat, sie ist eine bessere Schauspielerin als Sängerin. Weiß ich nicht, ob ich da mitgehen würde, aber hey, sie hat zumindest einen Oscar. Und der Film

Seit den 60ern im Showgeschäft, Musikerin, Schauspielerin. Ja, sie musste sich auch viele blöde Kommentare immer wieder anhören und auch jahrelang um Anerkennung kämpfen. Aber trotzdem, die Popkultur wäre sehr viel ärmer, wenn wir Cher nicht gehabt hätten, beziehungsweise immer noch haben. 80 Jahre ist sie heute geworden, Cherilyn Sarkisian, wie sie eigentlich heißt. Und in den 70ern hat sie auch angefangen, so nach und nach filmisch auf sich aufmerksam zu machen. Da gab es unter anderem auch die ein oder andere Oscar-Nominierung. Und in den 90ern, da hat es tatsächlich dann sogar für eine Prämierung als beste Hauptdarstellerin gereicht. Kurz vorher, 87 genauer gesagt, im Film Mondsüchtig. Cher spielt Loretta Castroini, die auch, weil die Familie typischer italienischer Clan auch immer sehr darauf bedacht ist, dass die Tochter jetzt endlich mal unter die Haube kommt. Sie heiratet zumindest Johnny, der aber jetzt nicht gerade der spannendste oder heißblütigste oder unterhaltsamste Typ überhaupt ist. Als der dann zu seiner Mutter nach Sizilien fliegt, weil die

krank geworden ist, verliebt sich Loretta in ihren zukünftigen Schwager Ronnie, gespielt von Nicolas Cage, der auch wieder eine schöne Nicolas Cage-Performance abzieht. Nicht ganz so abgedreht, aber trotzdem auch dieser kleine typische Cage-Wahnsinn funkt ja auch immer wieder durch. Die beiden haben eine tolle Chemie zusammen und gerade was Cher da in Sachen Timing und komödiantisches Talent raushaut, verdienter Oscar. Noch einen zweiten gab es für Schauspielerin Olympia Dukakis als Lorettas Mutter. Und die dritte Trophäe, die ging an das Drehbuch. Mondsüchtig oder Moonstruck gilt durchaus zu Recht als Klassiker in Chers filmischer Vita, die ja auch nicht unbedingt arm ist. Und den kann man sich heute auch angucken auf der großen Leinwand im englischen Originalton mit deutschen Untertiteln, was ich passend finde, denn das lebt so sehr von den Performances und gerade da auch so ein bisschen so dieser italienische Akzent, den dann auch viele Figuren haben. Das macht schon viel aus bei der Atmosphäre. Und wer sich den mal geben möchte, das geht im Kino am Raschplatz in Hannover. Heute um 20.45 Uhr zu Chers 80. Dass da natürlich auch ein paar Klischees in diesem generell auch sehr witzigen Film immer wieder ausgepackt werden. Gut, wundert jetzt nicht, auch angesichts des Erscheinungsjahres. Aber ein sehr schönes Klischee, wenn es auch gerade so um Italien-Stereotypen geht, ist dann auch musikalisch mit dabei, nämlich Dean Martins That's Amore, der durchaus prominent läuft. Im Film Mondsüchtig. Heute Abend in Hannover zu sehen. Und zu hören gibt's den Song jetzt. Happy Birthday, Cher.

0: Ich weiß nicht, mit welchem Gefühl, mit welchen Gedanken Sie das letzte Mal aus dem Kino gekommen sind. Es war aber wahrscheinlich kein Film aus Hildesheim. Das läuft dann ja doch höchst selten mal über die große Leinwand. Aber es gibt Ausnahmen, so wie jetzt mit Novaks Wut. Der feiert Anfang Juni seine Premiere im hiesigen Tegger Filmpalast nach über einem Jahrzehnt Arbeit. Und mitgearbeitet haben unter anderem Nora Thun als Schauspielerin, Kilian Schwarz als Tontechniker und einspringender Schauspieler und Philipp Kloppenburg, verantwortlich für Kamera und Schnitt. Und mit diesem Trio hat sich Silas Wiebrecht über den Film unterhalten.
1: Novaks Wut, ein waschechter Hildesheimer Film, kann man sagen. Ich habe gehört, dass die Premiere schon nach 4,5 Stunden ausverkauft war im Vorverkauf. An der Stelle Chapeau. Das erwartet man vielleicht von einem First-Time-Film dieser Gruppe gar nicht. Aber Gratulation. Und wenn man das Plakat sich anguckt, dann sieht man da ein paar Charaktere drauf. Der Titel, der ist rot in großen Buchstaben abgedruckt. Worum geht's denn im Film?
2: Ich habe keine Ahnung. Tatsächlich ist ein, ich glaube, niemand außer Philipp, der sich gerade vorgestellt hat, Matze, der Regisseur und noch ein weiterer, Sebastian, weiß niemand, worum es in dem Film geht. Ich kenne nur die Szenen, in denen ich selber mitgespielt habe und es bleibt ein Mysterium.
1: Und geht das allen so? Haben tatsächlich alle anderen Beteiligten auch keine Ahnung davon, wie das Gesamtbild jetzt geworden ist?
3: Also das Gesamtbild kann ich tatsächlich auch nicht beschreiben, aber es ist natürlich ein ziemlich wilder Ritt gewesen. Da steckt eine Menge drin, da steckt eine Menge Herzblut drin, da steckt eine Menge Eskapismus drin, da steckt eine Menge Rock'n'Roll drin und da steckt auch eine Menge Schnaps und Bier drin. Aber wovon es handelt, erzählt bestimmt am besten der Mann neben uns.
1: An der Stelle schwenke ich das Mikro mal rüber. Und bevor du mir sagst, worum es jetzt inhaltlich geht, kannst du mir noch vorher ein, zwei Worte dazu sagen, wie das Ganze überhaupt entstanden ist? Also so ein Film, da kommt man ja nicht so von einem auf den anderen Tag darauf, dass man auf einmal einen Film machen will, oder?
4: Ja, ich habe tatsächlich mit Matze Kulke schon fast mein ganzes Leben zu tun. Und wir haben früher in der Band Matzomix zusammengespielt. Und als die Band nicht mehr bestand, haben wir irgendwann gesagt, wir brauchen mal was Neues. Und dann hat Matze gesagt, wir drehen einen Film. Dass das so ein Projekt wird, hatte ich am Anfang nicht gedacht. Zwischenzeitlich war es auch sehr interessant zu sehen, dass sich das so entwickelt, wie es jetzt geworden ist. Ja, und letzten Endes basiert das Ganze auf einer kleinen Idee von Matze, dass er einen Film drehen will.
1: Und inhaltlich, gibt es da ein Vorbild für oder eine Inspiration oder ist das Ganze vollkommen frei erfunden und entspringt der Fantasie von Matze?
3: Ich kann jetzt nur Matthias Kulke zitieren, der sagte, Novaks Wut ist eine Mischung aus Otto der Film und Pulp Fiction. Ich finde, das beschreibt es ganz gut.
1: Soweit ich weiß, steht doch auf dem Plakat, dass es zum Teil auf wahren Begebenheiten basiert. Stimmt das?
4: Ja, es basiert auf wahren Begebenheiten zum Teil, aber ich verrate nicht auf welchen.
1: Okay, dann muss man sich wohl den Film angucken, um das Ganze zu sehen, nicht wahr? Interessant. Okay, ich habe schon mal Theater gespielt und da ist es immer so, dass man eine Saison hat und dann probt man ein paar Monate durch und dann wird gespielt ein paar Mal und dann war es das auch wieder. Ich kann mir vorstellen, dass das beim Film noch eine ganz andere Nummer ist. Seit wann sitzt ihr denn schon daran? Wann habt ihr begonnen? Und letztendlich, so unterm Strich, wie viele Jahre Arbeit sind da reingeflossen?
4: Angefangen haben wir ungefähr 2018. Also da kam so die erste Idee und da hat Matze mit dem Drehbuch angefangen. Dann kam ja Corona 2019 und das hat uns insofern ein bisschen in die Hände gespielt, als dass wir dann mit der Vorbereitung noch mehr Zeit hatten, als wir uns eigentlich eingeplant hatten. Dadurch hat sich das Drehbuch wirklich komplett entwickelt und wir hatten eine richtig fertige, tolle Idee, mit der wir gestartet haben. Die Entwicklung des Filmes selber hat ungefähr 5 Jahre gedauert, also quasi vom ersten Drehtag bis hin jetzt zur fertigen Produktion.
0: Das volle Gespräch über den Hildesheimer Film Novaks Wut, das ging noch etwas länger, unter anderem auch mit der Frage, hey, wenn die Premiere ausverkauft ist, kann man den denn sonst noch irgendwie irgendwo irgendwann sehen? Der Link dazu, der steht auf toncoole.de.

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1: Um 8:30 mit Felix Oehlmann. Die Schlagzeilen. Donnerstag und Freitag ist wieder Warnstreik beim Stadtverkehr. Hildesheim hat neue Stolpersteine. Oberes Ende der Zingel ist jetzt Fahrradstraße und betrunkener Jugendlicher setzt im Friesenstieg fremdes Auto in Gang. Die Meldungen im Einzelnen. Der Stadtverkehr Hildesheim wird diese Woche Donnerstag und Freitag voraussichtlich bestreikt. Die Gewerkschaft Verdi hat nach dem Ende der vierten Verhandlungsrunde für die Beschäftigten im sogenannten Tarifvertrag Nahverkehr oder TVN zu erneuten Warnstreiks aufgerufen. Die Östra in Hannover soll demnach bereits diesen Mittwoch und Donnerstag bestreikt werden und der Hildesheimer Stadtverkehr sowie unter anderem die BSVG in Braunschweig am Donnerstag und Freitag. Der hiesige Regionalverkehr ist, wie schon beim zweitägigen Warnstreik vor einem Monat, nicht betroffen, weil dort ein anderer Vertrag gilt, ebenso wie Bahnanbieter wie etwa die S-Bahn Hannover. Kern des Streits um den TVN ist der Wunsch nach weniger Arbeitsbelastung durch eine Reduzierung der Wochenarbeitszeit. Verdi kritisiert die aus Gewerkschaftssicht fehlende Kompromissbereitschaft der Arbeitgeberseite. Der Kommunale Arbeitgeberverband Niedersachsen dagegen lehnt den Wunsch grundsätzlich ab. Sein Hauptgeschäftsführer Michael Bosse-Arbogast sagte, die 10 Unternehmen in Niedersachsen mit dem TVN und ihre Gewerkschafter, Kommunen und Landkreise, hätten nicht das Geld, diese Freizeitwünsche der Beschäftigten mit dem Geld der Steuerzahlerinnen und Zahler zu bezahlen. Eine Reduzierung der Arbeitszeit bedeute eine Reduzierung des Angebots, so Bosse-Arbogast. Diesen Dienstag sind in Hildesheim 27 neue Stolpersteine verlegt worden. Die durch Patinnen und Paten finanzierten Steine mit einer gravierten Messingplatte erinnern an 23 Personen, die als Juden verfolgt wurden, 3 Personen aus dem Widerstand und 1 Person, die wegen homosexueller Handlungen verurteilt im Gefängnis starb. Der Historiker Dr. Hartmut Häger hat dazu eine Begleitbroschüre mit den Biografien der Betroffenen verfasst. Zur Mittagszeit begleitete Häger mit Oberbürgermeister Dr. Ingo Meyer und Ortsbürgermeister Dr. Tobias Eckert die Verlegung der Steine für Johanna Löwenstein und Henriette Marburger am Hohen Weg 25 und auf dem Andreasplatz gab es danach eine zentrale Gedenkstunde, die ein Geschichtskurs des Scharnhorst-Gymnasiums wesentlich mitgestaltete. In Hildesheim sind damit nun insgesamt 327 Stolpersteine verlegt. Das obere Endstück der Zingel, die sogenannte Alte Zingel, ist in eine Fahrradstraße umgestaltet worden. Wie die Stadt mitteilt, wurden dazu diesen Montag und Dienstag umfangreiche Markierungsarbeiten ausgeführt und die Beschilderung entsprechend ergänzt. Die Alte Zingel, von der Bahnhofsallee bis zur Bushaltestelle Theater, ist Bestandteil der zentralen Nord-Süd-Fahrradachse vom Hauptbahnhof Richtung Universität. Als Fahrradstraße sind Radfahrende dort künftig bevorrechtigt und können etwa unabhängig vom Autoverkehr nebeneinander fahren. Für die Anliegerinnen und Anlieger bleibt die Straße weiterhin per Auto nutzbar. Ein 18 Jahre alter Hildesheimer muss sich nach einer offenbar alkoholbedingten Aktion am Montagabend gegenüber der Polizei verantworten. Laut Bericht hatte er gegen 21.25 Uhr im Friesenstieg ein Auto bemerkt, das nicht abgeschlossen war und in dem der Schlüssel im Zündschloss steckte. Daraufhin setzte er sich hinein, startete den Motor und fuhr einige Meter vorwärts. Dies wurde dann vom Eigentümer des Autos bemerkt, der sofort heranlief und den deutlich unter Alkoholeinfluss stehenden 18-Jährigen bis zum Eintreffen der Polizei festhielt. Dieser musste auf der Wache eine Blutprobe abgeben und außerdem auch seinen Führerschein, die Ermittlungen gegen ihn laufen wegen Trunkenheit im Verkehr und unbefugter Ingebrauchnahme eines Fahrzeugs.
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2: Die Temperaturen, gemessen von den Tonkuhle-Wetterpartnern um 8:30, da haben wir in Hildesheim 13,5 Grad, ebenso in Dinkelbe und in Hasum und ganz bisschen mehr, 14 in Saarstedt und Vechelde. Die Vorhersage, als ich angekommen bin, da war leichter Niesel angesagt, dann zwischenzeitlich praller Sonnenschein. Jetzt sind wieder Schirme aufgespannt und es ist grau, wenn Leute hier vorbeigehen am Studiofenster. Das ist eigentlich ein ganz guter Indikator, wie der Tag erstmal weitergeht. Ziemlich wechselhaft. Immer wieder Sonne, immer wieder auch Regenpausen, aber halt auch immer wieder Schauer, leichte Schauer, die durchziehen. Das betrifft noch den späteren Morgen und den Vormittag und den Mittag und den Nachmittag und den Abend. Immer wieder kann heute durchaus was passieren in der Region in Sachen Regen. Auch der Wind ist dann teilweise ein bisschen frischer unterwegs. Vielleicht ist sogar hier und da ein Gewitter angesagt. Das Ganze bei 17 oder 18 Grad maximal. Immer wieder halt auch Sonnenschein. Nachts kühlt es sich runter auf 11 Grad. Die weiteren Aussichten: 11 Grad ist zumindest bis zum Start ins Wochenende so der Richtwert für die kommenden Nächte. Am Wochenende selber geht es in den Nächten ein bisschen nach oben. Und merklich auch nach oben im Verlauf der nächsten Tage, was die Höchstwerte betrifft. Erstmal sind so 20 Grad morgen drin. Wieder ein bisschen wechselhaft, wieder mit etwas Regen, den wir dann aber spätestens morgen Nachmittag durchhaben werden für den Rest der Woche. Dann gibt es gerade am Freitag, Samstag, Sonntag merklich mehr Sonnenschein, immer noch ein paar Wolken, aber vor allem auch sommerliche Temperaturen. Freitag mindestens 23 Grad, Samstag und Sonntag, da sind 27 oder vielleicht sogar 28 Grad nicht ausgeschlossen. Auch in der kommenden Woche geht es erstmal sommerlich, sonnig, trocken weiter und eventuell sprengen wir dann sogar irgendwann die 30er-Marke, aber warten wir erstmal ab. Soweit die Meldungen.
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2: 8 Uhr und 37 Minuten haben wir. Ich hoffe, alle fahren vorsichtig. Ich hoffe, alle haben sich auch vielleicht wegen des Streiks auch schon so Gedanken gemacht, wie das dann funktionieren wird morgen und übermorgen. Und sonst habe ich, wenn Sie jetzt gerade unterwegs sind, eine Meldung, nicht zum ersten Mal, für die A2 Richtung Hannover. Eine Baustelle sorgt da immer wieder für stockenden Verkehr zwischen Pein und Hämmerler Wald. 4 Kilometer sind das aktuell. Und wenn Sie auf der L393 unterwegs sind Richtung Hannover, zwischen der Eichstraße und Altenbekener Damm, da stockt der Verkehr ebenfalls. Das sind 4 Kilometer. So, damit haben wir es. Ich wünsche eine gute, sichere und entspannte Fahrt, so entspannt, wie das zumindest verlaufen kann. Kommen Sie gut an.

Je nachdem, wann und wo es sie heute hinzieht, lohnt es sich, einen Schirm oder eine Regenjacke dabei zu haben. Ich weiß nicht, wie sehr das heute die ein oder andere Veranstaltung trüben wird und wie viel Regen dann am Ende praktisch wirklich dann runterkommt. Aber ein Outdoor-Angebot hat auf jeden Fall immer entsprechende Planen über den Ständen und das ist sinnig. Nicht zum ersten Mal wird etwas angeboten, ja, wenn ich jetzt mal aus dem offiziellen Instagram-Kanal zitiere, Genuss, Musik, Kunsthandwerk. Dieses Triumvirat bietet der Feierabendmarkt und das zum mittlerweile zweiten Mal auf dem Gelände der Uni Hildesheim, genauer bei der Mensa. Da gibt's, wie gesagt, Live-Musik, aber auch einiges zum Schlendern und zum Entdecken. Alle weiteren Infos, wer auch vielleicht wann spielt und wie man sich das vorstellen muss, gibt's auf feierabendmarkt-hildesheim.de. Der geht heute in die nächste Runde von 16 bis 20 Uhr vor der Uni-Mensa. Und ein paar weitere Veranstaltungen, die haben wir gleich noch für Sie parat.

0: Veranstaltungstipps mit Clara Riedl. In einer Zeit, in der die AfD zunehmend an Einfluss gewinnt und die Welt, besonders der Nahe Osten, immer unsicherer werden, rückt die Frage in den Fokus: Wie gestaltet sich eigentlich das Leben von Juden und Muslimen hier in Deutschland? Dieser Frage geht der Islamismus-Experte Ahmed Mansur in seinem Buch Spannungsfelder – Leben in Deutschland nach. Für Ahmed Mansur ist der Islam in Deutschland eine Konsequenz einer vielfältigen Gesellschaft, die weder zelebriert noch verteufelt werden sollte. Er zeigt die Versäumnisse der Politik und fordert von ihr, endlich zu handeln und entschieden für die Werte unserer Gesellschaft einzutreten. Welche Versäumnisse der Autor meint, können Sie heute Abend im Syrer Forsthaus erfahren. Dort wird Ahmed Mansur eine Lesung halten. Die Veranstaltung beginnt 19 Uhr und Tickets gibt es online für 18 Euro. Wer zum Abend mehr Lust auf seichte Chansonmusik hat, kann stattdessen die letzte Aufführung des Musicals Das kunstseidene Mädchen im Theater für Niedersachsen besuchen. Das Stück basiert auf dem gleichnamigen Zeitroman von Irmgard Keun und erzählt die Geschichte von Doris, die Anfang der 1930er Jahre aus dem Rheinland nach Berlin zieht, um dort ihr Glück als Schauspielerin zu versuchen. Auf ihrem Weg lernt Doris viele Männer kennen, mit denen sie Beziehungen eingeht, allerdings halten die nie lange, bis sie Ernst kennenlernt. Das kunstseidene Mädchen beginnt heute Abend um 19.30 Uhr und Tickets bekommen Sie regulär ab 18 Euro im TFN-Ticketshop oder beim Servicecenter des Theaters. Das waren die toncoole Veranstaltungstipps für Mittwoch. Weitere finden Sie unter stadtmagazin-public.de.
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2: Und für das kunstseidene Mädchen, da gibt es noch knapp 15 freie Plätze. Es ist im Tim, da ist ein bisschen weniger Platz, also im Zweifelsfall oder bei Interesse lieber nicht auf die Abendkasse setzen, sondern sich das Ganze im Vorverkauf gönnen.

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3: Am langen Wochenende steht die Jazztime an und da gibt's nochmal extra was zu feiern für das Team dahinter. Das hören Sie in der nächsten Stunde hier im Tonkuhle-Programm. Und mein Name ist Alexander Polikowski. Ich wünsche Ihnen, dass Sie gut durch den restlichen Mittwoch kommen.

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1: Um 9 Uhr mit Claudia Drews. Nach langen Verhandlungen kann die Zollvereinbarung zwischen der Europäischen Union und den USA umgesetzt werden. Vertreter des Europaparlaments und der 27 EU-Mitgliedstaaten verständigten sich in der Nacht unter anderem darauf, Zölle auf US-Industriegüter abzuschaffen. Aus Brüssel, Thomas Spickhofen.
2: 5 Stunden haben Parlament und Rat noch einmal miteinander verhandelt, bis 2 Uhr in der Nacht, dann stand das Ergebnis. Damit können US-Industriegüter zukünftig zollfrei in die EU eingeführt werden. Umgekehrt gilt für europäische Produkte bei der Einfuhr in die USA bereits ein 15% Zoll. Der soll erhalten bleiben. Allerdings haben Rat und Parlament ein paar Schutzklauseln eingezogen. So kann die Kommission zum Beispiel, wenn sich die USA nicht vollständig an die Vereinbarungen halten, Teile des Abkommens aussetzen. Das gilt auch, wenn mindestens 3 Mitgliedstaaten eine Überprüfung verlangen oder sich bestimmte Branchen besonders unter Druck sehen. Außerdem läuft das Abkommen Ende 2029 aus, wenn nicht vorher eine andere Entscheidung getroffen wird. Die Kommission muss Rat und Parlament alle 3 Monate Bericht erstatten, das erste Mal ein halbes Jahr nach Inkrafttreten.
1: Die USA reduzieren die Zahl ihrer in Europa stationierten Brigaden. Anstatt 4 seien nur noch 3 Kampfbrigaden mit jeweils bis zu 5000 Soldatinnen und Soldaten vorgesehen, teilte das Pentagon mit. Ähnlich äußerte sich zuvor der oberste NATO-Kommandeur, US-General Grinkevich, bei einem Treffen mit anderen führenden Militärs in Brüssel. Er kündigte an, dass die USA in den kommenden Jahren weitere Truppen aus Europa abziehen und, anders als geplant, vorerst keine weitreichenden Mittelstreckenwaffen in Deutschland stationieren wollen. Das Bundeskabinett will heute neue Regeln für den Führerschein auf den Weg bringen. Der Entwurf von Verkehrsminister Schnieder zielt darauf ab, dass die Fahrausbildung günstiger wird. Was genau geplant ist, fasst Felix Tenbaum in Berlin zusammen.
3: Der Gesetzentwurf, wie er bislang in der Öffentlichkeit bekannt ist, sieht eine ganze Reihe von Änderungen vor. Zum Beispiel sollen die Verwaltungskosten dadurch sinken, dass große Teile der Theorieausbildung digital, also über Videounterricht, möglich sein sollen. Dann soll die Zahl der verpflichtenden Sonderstunden sinken, also Nacht- oder Autobahnfahrten, die Fahrschüler dann nicht bezahlen müssten. Und der Fragenkatalog für die Theorieprüfung soll kleiner werden. Ausgeglichen werden soll das Ganze dadurch, dass in einem Modellversuch die sogenannte Laienausbildung getestet wird. Das bedeutet, dass in Zukunft Jugendliche mit ihren Eltern oder anderen Vertrauenspersonen statt mit einem Fahrlehrer Übungsfahrten machen können. Und in der Fahrausbildung sollen bald auch Simulatoren erlaubt sein.
1: Außerdem will das Kabinett über Vorschläge von Innenminister Dobrindt beraten, um den Zivil- und Bevölkerungsschutz zu stärken. Bis 2029 sollen 10 Milliarden Euro ausgegeben werden, um die Bevölkerung vor möglichen kriegsbedingten Gefahren zu schützen. Bundesarbeitsministerin Baas will Sozialleistungen stärker digitalisieren. In einem Gastbeitrag bei T-Online schreibt sie von dem Ziel, die bisherigen IT-Inseln von Bund, Ländern und Kommunen zu überwinden. Mit digitalem Wildwuchs müsse Schluss sein. Um das zu erreichen, will sie heute mit Digitalminister Wildberger von der CDU eine Expertengruppe einsetzen. Aus der NDR-Nachrichtenredaktion Christoph Tietz.
4: Keine Briefwechsel mehr mit dem Amt und keine unnötigen Vororttermine. So verspricht uns das die Bundesregierung. Sozialleistungen sollen künftig von zu Hause aus beantragt werden können. Und geplant ist, dass dafür ein digitaler Zugang reicht. Ganz egal, bei welcher Behörde man den Antrag stellen möchte. Möglich machen könnte das eine neue Wallet-App, mit der dann alle ihre wichtigen Dokumente selbst und digital verwalten können. Bis das wirklich läuft, wird es aber noch rund 2 Jahre dauern. Heute wird zunächst einmal eine Expertengruppe eingesetzt. Und die soll dann bis zum Herbst Konkretes vorschlagen.
1: Chinas Staats- und Parteichef Xi hat den russischen Präsidenten Putin in Peking empfangen. Zum Auftakt des Gipfeltreffens betonten beide ihre guten Beziehungen. Aus Shanghai Eva Lambi-Schmidt.
5: Militärische Ehren und ein roter Teppich. So hat Staats- und Parteichef Xi den russischen Präsidenten Wladimir Putin begrüßt in Peking vor der großen Halle des Volkes. Chinesische Kinder mit Blumensträußen jubelten den beiden Staatschefs zu, wie auch schon beim Besuch des US-Präsidenten vor wenigen Tagen. Zum Auftakt der Gespräche hat Xi auf die langjährige Freundschaft zwischen Russland und China verwiesen. Angesichts einer von Unruhe geprägten internationalen Lage müssten die beiden Länder ihre umfassende strategische Zusammenarbeit vorantreiben.
1: Und das waren die Nachrichten. Das Wetter in Norddeutschland, dichte Wolken, etwas Regen, später sind Gewitter möglich, es gibt aber zwischendurch auch mal Sonne, maximal 15 bis 21 Grad. Morgen ein Wechsel aus Sonne, Wolken, Schauern und Gewittern, später dann trocken, bei 15 bis 22 Grad. Es ist 9.05 Uhr.
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6: Mit Felix Oehlmann. Der Hildesheimer Stadtverkehr wird diese Woche Donnerstag und Freitag voraussichtlich bestreikt. Dazu hat die Gewerkschaft Verdi aufgerufen, nach dem Ende der vierten Verhandlungsrunde für die Beschäftigten im sogenannten Tarifvertrag Nahverkehr. Bereits vor einem Monat hatte es deshalb einen zweitägigen Warnstreik gegeben. Diesen Dienstag sind in Hildesheim 27 neue Stolpersteine verlegt worden. Zu einer zentralen Gedenkveranstaltung auf dem Andreasplatz versammelten sich zum Mittag zahlreiche Menschen. Mit dem heutigen Tag sind damit in Hildesheim 327 Stolpersteine verlegt. Das obere Endstück der Zingel, die sogenannte Alte Zingel, ist nun offiziell eine Fahrradstraße. An diesem Montag und Dienstag wurden dazu umfangreiche Markierungsarbeiten ausgeführt und die Beschilderung entsprechend ergänzt. Für Anliegerinnen und Anlieger bleibt die Straße weiterhin auch mit dem Auto nutzbar.
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1: Mein Name ist Oliver Rohrbeck. Viele Grüße an alle Hörer von Radio Tonkuhle. Ich höre das übrigens sehr oft.

0: Fragt man Menschen, die schon etwas länger in Hildesheim leben, nach dem Pfingstwochenende, dann denken die meisten wahrscheinlich als erstes an die Jazztime. Die gehört bei uns seit Jahrzehnten dazu. Und der Verein dahinter, der Zyklus 66, hat noch eine Besonderheit zu feiern in diesem Jahr. Zu dem großen Team gehören Frauke Ludwig und Achim Mennecke und Silas Wieprecht hatte im Vorfeld ein paar Fragen.
1: Die Jazztime. Ich selbst war noch nie da, muss ich zu meiner eigenen Schande gestehen. Es gibt jedoch genug Leute, die tatsächlich jedes Jahr dran teilnehmen. Oder wie nehmt ihr das so wahr?
2: Ja, es gibt Leute, die sind seit Jahrzehnten dabei. Zum Beispiel ich bin seit Kindesbeinen bei der Jazztime. Hab dann mal irgendwann gedacht, okay, ich gehe zur Bierbude, mache da die Theke und bin jetzt in den Vorstand aufgerückt und mache da jetzt die Öffentlichkeitsarbeit. Also einige sind seit Jahrzehnten da und wir haben ja vieles im Programm auch für Kinder, das heißt, die fangen seit Kindesbeinen zum Teil an und bleiben da, bis sie tatsächlich auch alt sind.
3: Ja, ich bin 2005, damals hieß das noch Festausschuss, heute heißt das Vereinsausschuss, eingestiegen im Zyklus und bei der Jazztime. Ich bin dann 2006 zweiter Vorsitzender geworden vom Verein, seit 2012 bin ich Vorsitzender und seitdem habe ich auch die schöne Aufgabe, mich um das Open-Air-Programm zu kümmern und ein paar Jahre mache ich es vielleicht noch.
1: Das Open-Air-Programm, da sprichst du was an. Dieses Jahr ist das so ein bisschen anders vielleicht als in den Vorjahren. Die Bands, die hier spielen, kommen ja zum Großteil, sagen wir mal so, zu unterm Strich 90% aus Hildesheim. Hat das einen besonderen Grund?
3: Ja, also das war ja unsere Idee. Wir haben sehr früh Thomas Quasthoff gebucht für die Gala. Thomas Quasthoff ist gebürtiger Hildesheimer. Und da wir dieses Jahr auch 60 Jahre alt werden im Zyklus, hatte ich so den Gedanken, man könnte ja so als kleines Dankeschön an diese vielen Hildesheimer Bands, die uns seit vielen, vielen Jahren begleiten und auch nicht nur bei der Jazztime, sondern auch in der Bischofsmühle, dass man das so ein bisschen als kleines Dankeschön versteht an unsere heimische Musikszene und habe dann mal so ein paar Leute gefragt, was würdet ihr davon halten? Bin da eigentlich durchweg auf Begeisterung gestoßen und deswegen habe ich mich aufgemacht und habe versucht, 10 Hildesheimer Bands auszugraben. 9 habe ich gefunden, Afra Kane. Die zweite Gala-Künstlerin ist nicht aus Hildesheim, aber alle anderen Bands haben zumindest mindestens einen Musiker in der Band, die Hildesheimer sind.
2: Genau, Hildesheim ist ja Blues-Hauptstadt und das wollen wir mit der diesjährigen Jazztime ganz deutlich beweisen.
1: Und wenn ich mir so die Liste angucke, da sind schon einige bekannte Namen dabei, die ich gerade auch hier aus dem Radio kenne. Das Coole an der Jazztime ist ja, habe ich mir sagen lassen, dass das Ganze für alle Besucher gratis ist. Das heißt, man kann da vor dem Kino oder vor dem Theater, je nachdem, aus welcher Richtung man drauf guckt, einfach vorbeikommen und die Musik genießen. Die Jazztime ist jetzt aber auch nicht so ein kleines Projekt. Wie rentiert sich das Ganze denn? Wie ist das Ganze möglich?
3: Na, rentieren ist gut gesagt. Wie finanziert es sich oder finanziert es sich eben nicht? Wir sind also sehr, sehr stark vom Wetter abhängig. Wir sind auf Sponsoren angewiesen. Wir werden institutionell von der Stadt unterstützt und bestreiten von einem Teil davon die Jazztime. Dann verkaufen wir Getränke auf dem Festivalgelände und wir haben so schöne Festivalpins seit ewigen Jahren, das kann ich jetzt gar nicht mehr genau sagen. Früher gab es mal Buttons und ich glaube seit Ende der 80er Jahre gibt es diese Pins. Und die Gala-Konzerte, die im Theater stattfinden, sind kostenpflichtig. Das hat noch einen großen Anteil an der Finanzierung. Aber wie gesagt, am schlimmsten oder am größten abhängig sind wir vom Wetter. Wenn das Wetter nicht gut ist, verkaufen wir zu wenig Getränke und dann kann es auch schon mal eng werden.
2: Genau. Was uns auch noch hilft, sind natürlich unsere helfenden ehrenamtlichen Hände. Jeden Tag sind über 80 People vorm Theater zugange, die ehrenamtlich die Bierbuden bestreiten, Getränke verkaufen, hinter und vor den Kulissen unterwegs sind und ohne die würden wir das nicht schaffen. Und ich finde immer, es ist ein ganz tolles Zeichen, dass wir es tatsächlich hier schaffen in Hildesheim, so ein tolles Festival auf die Beine zu stellen, 3 Tage lang, nur mit Ehrenamt oder was heißt nur, natürlich auch mit Sponsoren, aber das, was so die Manpower angeht, sind das tatsächlich alles Ehrenamtliche.
3: Das darf sich ja jeder zu Hause mal ausrechnen. 80 Helfer pro Tag, im Durchschnitt 4 bis 5 Stunden, bei 15 Euro Mindestlohn. Da kann man sich ja mal ausrechnen, was so ein Festival kosten würde, wenn man keine ehrenamtlichen Helfer hätte. Also da wäre so ein Festival überhaupt gar nicht denkbar.
0: Die Jazz Time, diesen Samstag bis kommenden Montag vor dem Theater. Alle Infos gibt's auch nochmal auf Bischofsmühle mit UE, bischofsmühle.de. Und falls es Sie aufs Gelände zieht, schauen Sie gerne auch bei unserem Tonkuhle-Stand vorbei.

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1: Um 9:30 mit Felix Oehlmann. Die Schlagzeilen. Donnerstag und Freitag ist wieder Warnstreik beim Stadtverkehr. Hildesheim hat 27 neue Stolpersteine. Stadtrat verschiebt Diskussion über die Dammstraßenbilanz und regionaler Zoll meldet starke Steigerung der Steuereinnahmen für 2025. Die Meldungen im Einzelnen. Der Stadtverkehr Hildesheim wird diese Woche Donnerstag und Freitag voraussichtlich bestreikt. Die Gewerkschaft Verdi hat nach dem Ende der vierten Verhandlungsrunde für die Beschäftigten im sogenannten Tarifvertrag Nahverkehr oder TVN zu erneuten Warnstreiks aufgerufen. Die Östra in Hannover soll demnach bereits diesen Mittwoch und Donnerstag bestreikt werden und der Hildesheimer Stadtverkehr sowie unter anderem die BSVG in Braunschweig am Donnerstag und Freitag. Der hiesige Regionalverkehr ist, wie schon beim zweitägigen Warnstreik vor einem Monat, nicht betroffen, weil dort ein anderer Vertrag gilt, ebenso wie Bahnanbieter wie etwa die S-Bahn Hannover. Kern des Streits um den TVN ist der Wunsch nach weniger Arbeitsbelastung durch eine Reduzierung der Wochenarbeitszeit. Verdi kritisiert die aus Gewerkschaftssicht fehlende Kompromissbereitschaft der Arbeitgeberseite. Der Kommunale Arbeitgeberverband Niedersachsen dagegen lehnt den Wunsch grundsätzlich ab. Sein Hauptgeschäftsführer Michael Bosse-Arbogast sagte, die 10 Unternehmen in Niedersachsen mit dem TVN und ihre Gewerkschafter, Kommunen und Landkreise, hätten nicht das Geld, diese Freizeitwünsche der Beschäftigten mit dem Geld der Steuerzahlerinnen und Zahler zu bezahlen. Eine Reduzierung der Arbeitszeit bedeute eine Reduzierung des Angebots, so Bosse-Arbogast. Diesen Dienstag sind in Hildesheim 27 neue Stolpersteine verlegt worden. Die durch Patinnen und Paten finanzierten Steine mit einer gravierten Messingplatte erinnern an 23 Personen, die als Juden verfolgt wurden, 3 Personen aus dem Widerstand und eine Person, die wegen homosexueller Handlungen verurteilt im Gefängnis starb. Der Historiker Dr. Hartmut Häger hat dazu eine Begleitbroschüre mit den Biografien der Betroffenen verfasst. Zur Mittagszeit begleitete Häger mit Oberbürgermeister Dr. Ingo Meyer und Ortsbürgermeister Dr. Tobias Eckert die Verlegung der Steine für Johanna Löwenstein und Henriette Marburger am Hohen Weg 25 und auf dem Andreasplatz gab es danach eine zentrale Gedenkstunde, die ein Geschichtskurs des Scharnhorst-Gymnasiums wesentlich mitgestaltete. In Hildesheim sind damit nun insgesamt 327 Stolpersteine verlegt. Die für die Ratssitzung diesen Montag angekündigte Besprechung des Berichts des Rechnungsprüfungsamtes zu den Abläufen um die lange gesperrte Dammstraße ist verschoben worden. Wie es in der Sitzung hieß, hatte dies zuvor der Verwaltungsausschuss beschlossen. Grund für die Verschiebung ist, dass noch viele Unterlagen fehlen. Das Rechnungsprüfungsamt selbst fasst seinen Bericht derzeit damit zusammen, dass eine endgültige Bewertung der Vorgänge um die Dammstraße noch nicht möglich ist. Eine gemeinsame Sitzung mehrerer Ausschüsse zu dem Thema war deshalb vor 2 Wochen auch ohne Ergebnis geblieben. Das Hauptzollamt Braunschweig, zu dem auch das Zollamt Hildesheim gehört, hat für letztes Jahr Steuereinnahmen für die Staatskasse von mehr als 3,15 Milliarden Euro gemeldet, was in etwa einer Steigerung von 50% entspricht. Das geht aus der jetzt veröffentlichten Jahresstatistik für 2025 hervor. Diese Summe habe sich vor allem aus den Verbrauchs- und Verkehrssteuern und der Einfuhrumsatzsteuer ergeben, mit einem Anteil von über 2,5 Milliarden. Die verbleibenden Einnahmen kämen demnach aus der Energie-, Strom-, Tabak-, Alkohol-, Kaffee-, Bier- und Schaumweinsteuer sowie der Luftverkehr- und Kraftfahrzeugsteuer. Außerdem gingen Zolleinnahmen von über 385 Millionen Euro für Waren aus Drittländern in den EU-Haushalt. Im Bereich des Hauptzollamts arbeiten 653 Beschäftigte und 79 Nachwuchskräfte. Sie haben in den 6 Zollämtern in Braunschweig, Göttingen, Goslar, Helmstedt, Hildesheim und Wolfsburg letztes Jahr fast 7,2 Millionen Warensendungen abgefertigt und den Warenverkehr überwacht. Außerdem gibt es immer wieder Kontrollen, zum Beispiel auf Schwarzarbeit oder Schmuggelgut.

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1: Katharina Mehring studiert Architektur an der Hochschule für angewandte Wissenschaft und Kunst und hat in Bremerhaven ein Denkmal analysiert. Kann ein Betonturm tief im Boden verankert mit 64 Stahlpfählen, kann das überhaupt ein Denkmal sein? Katharinas Arbeit zumindest war mehr als preisverdächtig. Florian Aue hat sich mit ihr unterhalten.
2: Deswegen habe ich das ausgewählt. Plus halt, dass ich sehr interessant fand, dass es dieser emotionale Bezug der Bevölkerung auch noch zu dem Turm ist.
3: Sagt Katharina Mehring, die den Studierendenpreis des Internationalen Rats für Denkmalpflege Deutschland, kurz ICOMOS, gewonnen hat.
2: Dass man halt nicht nur damit argumentieren kann, es ist ein konstruktiv wertvolles Bauwerk, weil es halt auf so einer zugeschütteten Schleuse steht, sondern auch, dass es emotional fest im Bewusstsein der Bevölkerung dort verankert ist, dass man halt quasi zwei Gründe hat, um es rein theoretisch unter Denkmalschutz stellen zu können.
3: Untersucht hat sie den Richtfunkturm am Bremerhavener Hafen, ein schlanker Turm aus den 1960er Jahren, gebaut auf einer zugeschütteten Schleuse und auf Stahlpfählen. Ein technisches Wahrzeichen der Nachkriegszeit. Für den ICOMOS-Wettbewerb 1960 plus Konstruktion suchte Mehring, die an der HWK Architektur studiert, ein Bauwerk aus der Beton- und Ingenieurbau-Ära. Mit ihrem Poster der Richtfunkturm, ein Wahrzeichen Bremerhavens, verband sie eine präzise Analyse von Konstruktion und Nutzung mit der Frage, was der Turm für die Stadtgesellschaft heute noch bedeutet und wofür sie vorab viele Informationen sammelte und analysierte.
2: Überall stand aber, dass dieser Radarturm halt ein Teil Bremerhavens ist, was man ja auch auf den ganzen Fotos am Ende in der Skyline auch gesehen hat. Als ich dann dort vor Ort war, da war ein Herr, der hat früher diese Führungen gemacht durch das Museum und auch oben rauf auf die Aussichtsplattform. Und der hat auch gesagt, die bekommen regelmäßig Briefe von Menschen, die unbedingt diese Plattform wieder besuchen wollen und die gerne sich das Museum anschauen wollen. Also da ist wirklich sehr, sehr viel Nachfrage auch.
3: Der Wettbewerb des Internationalen Rats für Denkmalpflege richtet den Blick gezielt auf Konstruktionen der 1960er bis 1990er Jahre, von Brücken bis zu Sonderbauten. In diesem Umfeld überzeugte Katharina Mehring die Jury mit einer Denkmalwertanalyse, die den Turm als Teil der kollektiven Identität Bremerhavens deutet und konkrete Perspektiven für eine denkmalgerechte Nutzung formuliert.
2: Ja, einmal die historische und kulturelle Bedeutung, dass der Turm halt einmal ein bedeutendes Zeugnis der technischen Entwicklung in der Schifffahrtskontrolle der Nachkriegszeit ist und dass seine Bedeutung über die Funktion hinausgeht, dass er für den gesellschaftlichen Fortschrittsglauben steht und die enge Verbindung Bremerhavens logischerweise auch zur Seefahrt.
3: Heute ist der Radarturm zwar technisch umgerüstet, aber als Bauwerk in die Jahre gekommen. Die Besucherplattform ist aus Brandschutzgründen geschlossen, die Betonhülle zeigt Schäden, Fenster und Aufzüge müssten erneuert werden. Es sind umfangreiche Sanierungsmaßnahmen geplant. Für Mehring ein entscheidender Moment, um den Turm auch als Denkmal zu identifizieren.
2: Die Chancen logischerweise ist halt erstmal der Erhalt der Bausubstanz. Als wir zum Beispiel oben, also die Plattform wurde für uns dann auch zugänglich gemacht. Wir konnten da dann auch hoch. Man hat schon sehr gesehen, dass diese Betonschalung an manchen Stellen leicht anfing zu bröckeln. Die Fenster müssen neu gemacht werden. Also da gibt es viele Maßnahmen, die da definitiv zum Erhalt des Turmes einfach durchgeführt werden müssten oder müssen. Die Frage mit dem Denkmalschutz ist ja dann immer, das Ganze macht den Erhalt ja nicht unbedingt günstiger und einfacher, sondern wahrscheinlich tendenziell erstmal komplizierter. Allerdings hat man dadurch natürlich auch viel mehr Möglichkeiten, sich finanziell unterstützen zu lassen und weiterhin Fördermittel zu bekommen, wenn der Turm erstmal unter Denkmalschutz stehen sollte.
3: In ihrer Arbeit plädiert die HAWK-Studentin deshalb für diese Unterschutzstellung. Am besten im Zusammenspiel mit den Ausstellungen des Deutschen Schifffahrtsmuseums gleich nebenan. Der ICOMOS-Preis ist für Katharina Mehring auch persönlich ein Wendepunkt.
2: Tatsächlich habe ich über das Projekt so ein bisschen mit Frau Franz zusammengefunden, bei der ich jetzt auch meine Masterarbeit schreibe. Also ich habe ja, wie gesagt, den Schwerpunkt Bauen im Bestand. Ein Stück weit hat es mich auch noch ein bisschen mehr in die Denkmalschutzschiene reingeschoben, würde ich sagen. Meine Masterarbeit schreibe ich jetzt über ein tendenziell erstmal ganz anderes Thema, beschäftigt sich aber auch mit dem Denkmalschutz.

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1: Um 10 Uhr mit Claudia Drews. Das Bundeskabinett will heute Änderungen beim Führerschein auf den Weg bringen. Die Fahrerlaubnis kostet momentan im Schnitt 3.400 Euro. Künftig könnte es deutlich weniger sein. Aus der NDR-Nachrichtenredaktion Betül Sarikaya.
2: Schneller, digitaler und günstiger. Das Verkehrsministerium will den Führerschein bezahlbarer und die Ausbildung zeitgemäßer machen. Geplant sind weniger Theorieunterricht und ein kürzerer Fragenkatalog. Der Theorieunterricht soll künftig auch komplett digital möglich sein. Außerdem dürfen Fahrschüler künftig auch Übungsfahrten, zum Beispiel mit den Eltern, machen, so wie es in Österreich möglich ist. Kritik kommt von den Fahrlehrerverbänden. Sie sehen die Änderungen als massiven Angriff auf die Verkehrssicherheit.
1: Der Bundestag debattiert heute über einen Gesetzentwurf, der darauf abzielt, die Rechte von Verbrauchern zu stärken. So sollen Hersteller verpflichtet werden, ihre Geräte zu einem angemessenen Preis zu reparieren, auch nach Ablauf der Gewährleistung. Ann-Kathrin Beermann vom Bundesverband der Verbraucherzentralen verwies auf NDR Info darauf, dass die Regierung damit einer EU-Richtlinie nachkommt. Die Verbraucherzentralen forderten aber ergänzende Maßnahmen, so Beermann.
3: Also zum einen gibt es zum Beispiel noch nicht bei allen Geräten eine Regel, wie lange die Höchstlieferfrist für Ersatzteile ist. Und da gibt es natürlich immer noch die Möglichkeit, wenn man einfach sagt, das müssen wir erst von weit her bestellen, das dauert einige Wochen, dass die Verbraucher sich dann doch gegen eine Reparatur entscheiden müssen, weil sie vielleicht nicht wochenlang auf den Kühlschrank verzichten können. Und da sagen wir, es sollte eine Höchstlieferfrist von 5 Tagen für Ersatzteile geben. Und dann wünschen wir uns auch bei der Gewährleistung zum Beispiel noch ein bisschen entgegenkommen, dass wir sagen, bei Geräten, die eigentlich eine sehr, sehr lange Nutzungsdauer haben, wie der Kühlschrank, die Waschmaschine, ist eine Gewährleistungsfrist von 2 Jahren unangemessen. Die müsste dann länger sein, weil dann, wenn ich so ein langlebiges Produkt verkaufe, sollte ich auch verpflichtet sein, als Hersteller da länger Garantie zu geben.
1: Ann-Kathrin Beermann vom Bundesverband der Verbraucherzentralen auf NDR Info. Die Zollvereinbarung zwischen der Europäischen Union und den USA kann umgesetzt werden. Vertreter des Europaparlaments und der EU-Mitgliedsländer kamen nach langen Verhandlungen zu einer Einigung. Sie sieht unter anderem vor, Zölle auf US-Industriegüter abzuschaffen und Agrarprodukten einen besseren Marktzugang zu gewähren. Im Gegenzug begrenzen die USA die Einfuhrzölle auf die meisten Waren aus Europa auf 15%. Präsident Trump hatte mit deutlich höheren Abgaben gedroht, falls die EU die Vereinbarung nicht bis Anfang Juli umsetzt. Chinas Staats- und Parteichef Xi Jinping hat Russlands Präsidenten Putin in Peking mit militärischen Ehren begrüßt. Beide Politiker betonten die enge Zusammenarbeit ihrer Länder. Jörg Endres in Peking beschreibt, inwiefern Russland inzwischen abhängig von China ist.
4: Russland ist komplett abhängig. Putin hat auch noch mal betont, wie wichtig China als Handelspartner sei. Denn der Westen hat ja Sanktionen gegen Russland erlassen wegen des russischen Angriffskriegs in der Ukraine. Und China ist eines der großen Länder und das wichtigste große Land, das sich eigentlich nicht um diese Sanktionen schert und immer noch im großen Stil Öl und Gas aus Russland einkauft. Außerdem Hightech-Bauteile liefert, die Russland dann für seine Drohnen und Raketen braucht. Interessanterweise auch, und das hat Putin betont, wird ein großer Teil dieser Geschäfte mittlerweile in Renminbi, also der chinesischen Währung, und russischen Rubel abgewickelt, um das amerikanische Sanktionssystem, das bei einem Dollarbezahlvorgang greifen würde, zu umgehen.
1: Der Ebola-Ausbruch im Osten der Demokratischen Republik Kongo hat weitere Todesopfer gefordert. Laut des zuständigen Gesundheitsministeriums sind in den betroffenen Gebieten mehr als 500 registrierte Ebola-Verdachtsfälle und über 130 gemeldete Todesfälle registriert worden. Aus Nairobi, Karin Bentsch.
5: Diese Epidemie wird nicht in 2 Monaten vorbei sein, so die Einschätzung einer Vertreterin der Weltgesundheitsorganisation WHO in der Demokratischen Republik Kongo. Der derzeitige Ebola-Ausbruch im Nordosten des Landes und in Teilen Ugandas wird von einer seltenen Ebola-Variante verursacht, von der sogenannten Bunibugyo-Variante. Gegen diese Variante gibt es bislang keinen Impfstoff. Wegen der schnellen Ausbreitung des Ebola-Virus prüft die WHO derzeit, ob existierende Impfstoffe oder Medikamente bei der Eindämmung helfen könnten.
1: Und das waren die Nachrichten. Das Wetter in Norddeutschland. Heute dichte Wolken und etwas Regen. Später sind Gewitter möglich. Und es gibt zwischendurch auch mal Sonne. Maximal 15 bis 21 Grad heute. Morgen ein Wechsel von Wolken, Schauern und Gewittern. Später dann trocken. Maximal 15 bis 22 Grad. Es ist 10.05 Uhr.
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6: Mit Felix Oehlmann. Der Hildesheimer Stadtverkehr wird diese Woche Donnerstag und Freitag voraussichtlich bestreikt. Dazu hat die Gewerkschaft Verdi aufgerufen, nach dem Ende der vierten Verhandlungsrunde für die Beschäftigten im sogenannten Tarifvertrag Nahverkehr. Bereits vor einem Monat hatte es deshalb einen zweitägigen Warnstreik gegeben. Diesen Dienstag sind in Hildesheim 27 neue Stolpersteine verlegt worden. Zu einer zentralen Gedenkveranstaltung auf dem Andreasplatz versammelten sich zum Mittag zahlreiche Menschen. Mit dem heutigen Tag sind damit in Hildesheim 327 Stolpersteine verlegt. Das obere Endstück der Zingel, die sogenannte Alte Zingel, ist nun offiziell eine Fahrradstraße. An diesem Montag und Dienstag wurden dazu umfangreiche Markierungsarbeiten ausgeführt und die Beschilderung entsprechend ergänzt. Für Anliegerinnen und Anlieger bleibt die Straße weiterhin auch mit dem Auto nutzbar.
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0: Akku hast du noch? Hallo?
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2: Die Panflöte Pablo. Die Flöte lag mitten in einer Schlammpfütze. Ihre zarten Röhrchen waren von der Braunsuppe durchtränkt. Seit einer gefühlten Ewigkeit war sie im Dunklen nass gefangen, sodass langsam aber sicher die Kälte in ihr hochkroch. Plötzlich hörte sie ein Rascheln. »Um Himmels Willen!« sagte eine Stimme hinter ihr. »Wollte dich jemand ertrinken?« fuhr sie fort. »Oder störe ich dich bei einer Schlammpackung?« Die Flöte drehte sich um und sah in zwei braune Knopfaugen. »Wer bist du?« fragte sie, während ihr Holz leise knackte. »Ich bin die mongolische Rennmaus Manfred«, antwortete ihr Gegenüber. »Und wie heißt du?«
3: »Ich bin Pablo.«
2: »Der Name kommt mir irgendwie bekannt vor«, grübelte die Maus und kratzte sich am Hinterkopf. »Malst du?«
3: »Nein, ich bin ein Musikinstrument.«
2: »Ich glaube dir das jetzt einfach mal. Erkennen tue ich es nämlich nicht unter deiner Schlammmaske«,
3: lachte Manfred und trommelte sich mit den Mäusefäustchen gegen die Brust.
2: »Ich ziehe dich da raus!«
3: Noch ehe die Panflöte darüber nachdenken konnte, ob ihr Retter vertrauenswürdig sei, näherte sich dieser schnurstracks. Um den Hals trug er einen Schal aus dickem Schnürsenkel. Er wickelte ihn ab und band ihn behutsam um Pablo. Mit großen Sprüngen hüpfte er aus der Pfütze und zog die Flöte hinter sich her. Auf dem Trockenen angekommen, strich sich Manfred die Plörre aus dem Fell. Mit angewidertem Gesichtsausdruck holte er tief Luft und blies mit voller Kraft den Matsch aus einem der Röhrchen. Die begleitende Geräuschkulisse erinnerte ihn an eine Magen-Darm-Verstimmung. Die Optik auch.
2: »Du bist mein Retter«, bedankte sich der Besudelte. »Keine Ursache, mein Lieber«, sagte die Maus und musterte ihn mit gespitzter Schnute. »Woher kommst du? Ich habe dich im Wald noch nie gesehen.«
3: »Ich gehöre dem Rohrflötenensemble des Schlosses an. Als wir heute früh eine Probenpause machten«, Pablos Stimme begann zu zittern, »griff Prinz Paul nach mir und verschleppte mich in seine Kutsche.«
2: »Das ist nicht dein Ernst!«
3: Manfred fiel die behaarte Kinnlade runter. »Er machte einer jungen Dame seine Aufwartung, indem er sie mit mir musikalisch beeindrucken wollte.«
2: »Lass mich raten«,
3: tippelte Manfred mit der Kralle.
2: »Der Schuss ging nach hinten los.«
3: »Das kannst du laut sagen. Er pfiff so kräftig in meine Röhrchen, dass das Ergebnis einer tonlosen Sintflut gleichkam. Seine Angebetete war kilometerweit davon entfernt, beeindruckt zu sein.« Manfred hatte das Bedürfnis, Popcorn zu holen. Sie zog ihren edlen Handschuh aus und schallerte dem Prinzen damit eine. »Dabei flog ich im hohen Bogen aus dem Fenster«, erzählte Pablo aufgewühlt.
2: »Und der Handschuh hinterher«,
3: kommentierte die Maus und hob das verdreckte Stück Stoff auf.
2: »Es tut mir leid, dass du gekidnappt wurdest.«
3: Manfred setzte Pablo auf den Handschuh und band ihn mit dem Schnürsenkel daran fest.
2: »Ich bringe dich zurück zum Schloss.«
3: Die Flöte lächelte und die Maus begann entschlossen, ihren neuen Freund in Bewegung zu setzen. Gemeinsam machten sie sich auf den Weg. Als die beiden am Schloss ankamen, folgten sie dem Klang der Musik. Unter einem geöffneten Fenster machten beide Halt. Manfred hob einen Kiesel auf und schmiss ihn mit Schmackes in den Raum. Die Musik verstummte. Eine Querflöte kam ans Fenster und sah auf die beiden herab.
4: »Pablo, du alte Längsflöte«, begann sie pikiert. »Warst du auf dem Switch? Hätte nicht gedacht, dass du den Rückweg findest. Du bist schließlich hohl.«
3: »Kein Grund, persönlich zu werden, Ursula«, verteidigte sich die Flöte. »Ich bin nicht aus irgendeinem Holz geschnitzt, sondern etwas ganz Besonderes.«
2: »Genau so ist es, mein Freund«,
3: feuerte Manfred ihn an.
2: »Zeig's hier«,
3: und ballte seine Fäustchen zum Kampf.
5: »Pablo, du alter Furzhubel«,
3: lallte eine dunkle Rohr.

0: Ohrflöte neben Ursula.
1: Du bist ja ganz braun. Hast dich eingeschissen.
0: Das reicht, brüllte die Flöte aus allen Rohren. Wenn ihr mich nicht wertschätzt, könnt ihr mir gestohlen bleiben. Die Querflöte nickte und knallte das Fenster zu. Manfred schaute seinen Freund von der Seite an.
2: Das war sehr mutig von dir.
0: Mag sein, entgegnete dieser. Aber was wird jetzt aus mir? Tränen tropften aus den Röhrchen.
2: Du gehörst ab heute zu meiner Sippe,
0: sagte sein neuer Freund und putzte ihn ausgiebig.
2: Und du musst mir beibringen, auf dir zu spielen. Ich bin zwar nicht sonderlich musikalisch und kann den Licht dein Ensemble ersetzen, aber wir könnten zusammen ein klangstarkes Duo sein.
0: Das klingt nach einem großartigen Plan, flötete Pablo. Und wenn wir auf Tour gehen, bin ich nachts das Dach über deinem Kopf.
2: Du steckst voller Überraschungen,
0: gluckste die Maus und stupst ihn an.
2: Meine kleine Zauberflöte.
0: Und wie nennen wir uns? Fragte Pablo.
2: Die Panikflöter. Wir flöten die Katze aus dem Haus, sodass die Mäuse auf dem Tisch tanzen können.
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1: Zwischenruf Kabeljau, Katzen und Grill. Jeden Freitag steht ein Fischwagen auf dem Marienburger Platz. Er ist umringt von einer langen Schlange zahlungskräftiger, älterer Herrschaften, die darauf warten, beraten, bedient und abgezockt zu werden. Für 2 Stücke Kabeljau oder Rotbarsch. Diese weißen, glatten, tiefgefrorenen Juwelen der Ozeane sehen aus wie perfekte, leblose Eisschnitzel. Nur die kleinen roten Fäden deuten darauf hin, dass sie noch vor wenigen Tagen zu einem lebenden Fisch in den Tiefen der Meere gehörten. Den Buckelwalen, dessen Brüder und Schwestern über Jahrhunderte von Walfängern gejagt, geschlachtet und aufgefuttert wurden, bis ihre Spezies auszusterben drohte, ging es ebenfalls an Leib und Leben. Deshalb wurde in den 60er Jahren des vorigen Jahrhunderts ein Fangverbot verhängt. Natürlich haben sich nicht alle Länder strikt daran gehalten, und so kann man wahrscheinlich bis heute in Japan und anderswo Buckelwalschnitzel auf Märkten oder aus versteckten Kühlschränken in Bar kaufen. Die Bestände haben sich jetzt allerdings erholt, sowohl die Buckelwalart nördlich des Äquators wie auch die Buckelwalart südlich des Äquators haben sich trotz der versteckten Wildfischerei prächtig erholt und die Tiere sind nicht mehr direkt vom Aussterben bedroht. Sie schwimmen wie eh und je durch die Ozeane und das bisweilen Tausende von Kilometern. Sie sieben den Krill aus den Strömungen und leben in der kalten Jahreszeit von ihren Fettreserven. Das gibt natürlich den Seelachsfreunden auf dem Marienburger Platz in Hildesheim ein gutes Gefühl. Sie tun nichts Unrechtes, sie kaufen keine Buckelwalschnitzel, sondern halten sich an die rosafarbenen Seelachsschnitzel, an denen es keinen Mangel zu geben scheint. Sie lassen den Meeressäugern ihre Welt so, wie sie ist. Viele von den älteren Fischkäuferinnen und Fischkäufern sind nachhaltige Tierfreundinnen und Tierfreunde, die ihre Haustiger gut pflegen, füttern und ihren Lieblingen gewissenhaft genug Auslauf gewähren. Kaum, dass diese Katzen aber die warme Stube verlassen haben, wechseln sie das Kostüm. Aus dem kuscheligen, schnurrenden Kätzchen wird ein Schleichjäger, so wie ihre genetischen Vorfahren vor Tausenden von Jahren und so wie die hässliche, rotgetigerte Katze, die jeden Abend bei Beginn der Dunkelheit über unsere Terrasse schleicht. Dieses Tier ist eine meisterhafte Jägerin, die gezielt und sprungsicher junge Meisen, junge Rotkehlchen und Heckenbraunellen den Garaus macht. Schätzungsweise werden jedes Jahr in Deutschland von Hauskatzen mehrere Millionen junger Singvögel hemmungslos getötet. Mindestens so viele wie Mäuse, die früher stärker zu den Beutetieren der Katzen gehörten. Mäuse zu jagen ist aber viel anstrengender geworden, zumal es oft an den natürlichen Freifächen mangelt. Ja, die Diäten haben sich auch geändert, wie bei den Graureihern, die früher die Goldfische aus Nachbarsteich holten und jetzt auf abgeernteten Getreidefeldern an Mäuselöchern auf Beute warten. Und die Tierliebhaber ändern sich auch. Die einen fluchen auf die mörderischen Katzen, die anderen halten das für das normale Beuteverhalten der Vierbeiner. Und wie ist es nun mit dem Wal in der Ostsee, wohin sich alljährlich mehrere Tiger verirren? Überall erzeugen solche Ereignisse tierisches Mitleid. Aber nur in Deutschland ist diese Tierliebe so grenzenlos, dass Menschen meinen, sie müssten eingreifen. Man müsse Menschen und Maschinen sofort aktivieren, um dem armen Tier zu helfen. Plötzlich werden Pferdehofbesitzerinnen und Marktmillionäre zu selbsternannten Tierschützern, die ihr Geld dafür einsetzen, um alle möglichen Modelle zur Rettung des armen Wals zu diskutieren und tatsächlich auch auszuprobieren. Wenn dann ein Modell schief geht, weil der Wal sich nicht erwartungsgemäß verhält, wird ein anderes ausprobiert. Selbst Umweltminister machen angesichts der vermeintlichen Marktmachtlage der Walretter gute Miene zum bösen Spiel. Die, die es eigentlich wissen sollten, nämlich die Fischforscherinnen und Fischforscher und die Wissenschaftler und Wissenschaftlerinnen, die schweigen ganz vornehm. Warum? Warum sind sie nicht die Speerspitze der Rettungsaktion? Kennen Sie vielleicht Fakten, die Sie der Rettungstruppe und den wehklagenden Tierliebhabern nicht zumuten können oder zumuten wollen? Für mich ist das ein medienwirksames Spektakel, das dem armen Tier bisher nicht geholfen hat, das aber mit jeder Sendeminute im Fernsehen und in ganz Europa massive und wohl auch preiswerte Werbung in eigener Sache der Spender gebracht hat. Was ist, wenn der Wal wieder zurückkehrt in die Ostsee oder nach den Strapazen ganz still verendet? Vielleicht erinnern sich dann die selbstgefälligen Retterinnen und Retter an das Sprichwort meiner Oma, die sagte: Quäle nie ein Tier zum Scherz, denn es fühlt wie du den Schmerz.

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1: Liebe Hörerinnen und Hörer, heute ist es mal keine Erinnerung, sondern ein aktuelles Erlebnis, über das ich berichten möchte. Es ist wieder nur eine kleine, banale, alltägliche Episode, aber es ist schön, wenn man die Zeit hat, mal darüber nachzudenken. Bitte hören Sie selbst. Meine Obstfliege. Jeder kennt sie, die winzig kleinen Fliegen, die immer da auftauchen, wo Obst und Gemüse verderben. Also ein fauliger Geruch in der Luft liegt. Für mich ist das auch ein ungelöstes Rätsel der Natur. Monatelang lässt sich keine blicken, aber so wie ein Apfel mit einer faulen Stelle da ist, sind sie auch da. Wo verstecken sich die kleinen Biester in der langen Zeit dazwischen? Das zweite Thema meiner kleinen Betrachtung ist mein Rotweinkonsum. Ich trinke im Jahr so an die 50 Flaschen. Diese Zahl erschreckte mich zunächst, aber genauer betrachtet ist das weniger als eine Flasche pro Woche. Und ganz selten nippt ja meine Frau auch mal einen Schluck. Ein französischer Staatspräsident hat seiner Männerwelt einmal zugerufen, eine Flasche pro Tag sei genug. Na, da bin ich ja satt im grünen Bereich. Ich trinke so über die zweite Tageshälfte verteilt, also schluckweise ein Glas Rotwein am Tag. Dann habe ich mehr davon. Das heißt, es steht immer ein Rotweinglas auf dem Küchentisch. Und nun kommen meine Obstfliegen wieder ins Spiel. Wenn die Konjunktur haben und gerade kein fauler Apfel da ist, beschäftigen sie sich mit meinem Rotwein. Wenn das Glas nicht abgedeckt ist, fliegen sie einfach hinein und trinken von meinem Wein. Wenn sie dann sturzbetrunken sind, kommen sie nicht mehr hoch und legen sich zwangsläufig in meinem Rotwein zur letzten Ruhe. Ich kippe dann das Glas einfach weg. Aber heute war mal alles anders. Ich sah die Fliege und die zappelte noch. Sie schwamm auf der Weinoberfläche und hoffte sicher, ein rettendes Ufer zu finden. Eine Insel, wie Robinson. Aber ihre Rettung gestaltete sich völlig anders. Robinson Crusoe hätte einen toten Schreck bekommen. Es gelang mir, sie mit meiner Fingerkuppe aus dem Rotwein zu fischen und auf einem Stück Küchenkrepp abzusetzen. Zunächst war sie in einen Rotweintropfen gehüllt, der dann vom Papier schnell weggesaugt wurde. Sie war etwa 4 Millimeter lang und 1 Millimeter breit. Es fiel mir schwer, Einzelheiten zu beobachten. Ich erkannte, dass sie sich mit den Vorderbeinchen ständig über den Kopf strich und langsam die Flügel bewegte. Vermutlich wollte sie wieder einen klaren Kopf bekommen und eine Flucht vorbereiten. Nach kurzer Zeit fing sie auch wieder an zu laufen. Es gelang mir, sie auf meinen Zeigefinger zu holen. Ich trug sie zum Fenster und setzte sie im Blumentopf auf ein grünes Blatt. Sie krabbelte zum Rand und traf offensichtlich weitere Vorbereitungen für einen Abflug. Ich holte meine Kamera, um diesen Vorgang im Vergrößerungsmodus zu filmen. Aber als ich wieder zurückkam, war sie weg, fortgeflogen. Naja, ich möchte ja auch nicht völlig verkatert gefilmt werden. Nachwort: Eine Fruchtfliege, nicht einmal so groß wie ein Reiskorn, erlebt eine Umwelt, die sie nicht versteht und an der sie scheitert. Sie kann nicht verstehen, warum durchsichtiges Glas sie am Fortkommen hindert. Noch weniger versteht sie ihre Rettung durch meinen Finger. Hier drängt sich die Frage auf, wo steht der Mensch eigentlich in dieser Hierarchie? Und zuletzt, diesmal habe ich den Rotwein weitergetrunken. Meine Drosophila vulgaris hat ja heute nur drin gebadet.
0: Redaktionell verantwortlich Dr. Karl-Ludwig Zorn. 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
1: Um 11 Uhr mit Claudia Drews. Die Bundesregierung will heute eine Reform der Führerscheinausbildung auf den Weg bringen. Der Gesetzentwurf von Verkehrsminister Schnieder sah zuletzt mehrere Maßnahmen vor, die vor allem die Kosten für Fahrschüler senken sollen. Einzelheiten von Felix Tenbaum aus Berlin.
2: Der Theorieunterricht soll in Zukunft komplett online absolviert werden können. Fahrschulen könnten dann selbst entscheiden, ob sie digital oder in Präsenz unterrichten. Ein Modellversuch soll bei Übungsfahrten gestartet werden. Fahrschülerinnen und Fahrschüler könnten dann einen Teil der praktischen Fahrausbildung unter bestimmten Auflagen mit Vertrauenspersonen durchführen. Das heißt, dass Jugendliche zum Beispiel ohne Fahrlehrer oder Lehrerin, aber dafür mit ihren Eltern in der Ausbildung begleitet zu Übungszwecken fahren dürfen.
1: Außerdem will das Kabinett über Vorschläge von Innenminister Dobrindt beraten, um den Zivil- und Bevölkerungsschutz zu stärken. Bis 2029 sollen 10 Milliarden Euro ausgegeben werden, um die Bevölkerung vor möglichen kriegsbedingten Gefahren zu schützen. Der Bundestag berät heute über einen Gesetzentwurf zum Recht auf Reparatur. Mit der Reform soll eine EU-Richtlinie in nationales Recht umgesetzt werden. Nicolas Liefen aus der NDR-Wirtschaftsredaktion erklärt, was da genau geplant ist.
3: Ja, also es gibt eine ganze Liste von Produkten, auch Bestandsgeräte sind übrigens drin. Es geht nicht nur um neue, sondern auch die, die man schon hat. Also Waschmaschinen, Trockner, Geschirrspüler, auch kleinere Staubsauger, Smartphones, Tablets und ganz wichtig, die Hersteller dürfen keine Software und keine Teile mehr einbauen, die Reparaturen irgendwie erschweren oder eben unmöglich machen. Wie lange diese Reparaturpflicht dauert, das wird im Augenblick noch verhandelt. Man spricht von 5 bis 10 Jahren und Ersatzteile soll es übrigens auch bis zu 10 Jahren geben. Es gibt eine Umfrage in der EU, 77% der Menschen haben gesagt, wir würden Geräte lieber reparieren lassen, als sie wegzuwerfen. Und wenn das alles nicht reicht, dann gibt es tatsächlich noch einen zusätzlichen Anreiz, denn wenn man während der Gewährleistungsfrist reparieren lässt, dann gibt es 1 Jahr Gewährleistung obendrauf, also dann statt 2 eben 3 Jahre.
1: Die Zollvereinbarung zwischen der Europäischen Union und den USA kann umgesetzt werden. Vertreter des Europaparlaments und der EU-Mitgliedsländer kamen nach langen Verhandlungen zu einer Einigung. Sie sieht unter anderem vor, Zölle auf US-Industriegüter abzuschaffen und Agrarprodukten einen besseren Marktzugang zu gewähren. Im Gegenzug begrenzen die USA die Einfuhrzölle auf die meisten Waren aus Europa auf 15%. In der litauischen Hauptstadt Vilnius ist wegen einer mutmaßlichen Drohnensichtung heute vorübergehend Luftalarm ausgelöst worden. Die Einwohner der Stadt wurden vorsorglich dazu aufgerufen, Schutz zu suchen. Auch die Staatsspitze wurde nach Medienberichten zur Sicherheit in Schutzräume gebracht. Der Luftraum über dem Flughafen von Vilnius wurde gesperrt, der Zugverkehr zwischenzeitlich ausgesetzt. Nach Angaben der litauischen Streitkräfte hatte sich das mutmaßliche Flugobjekt aus Richtung Belarus dem baltischen EU- und NATO-Land Litauen genähert. Chinas Staats- und Parteichef Xi Jinping hat Russlands Präsident Putin in Peking mit militärischen Ehren begrüßt. Beide Politiker betonten die enge Zusammenarbeit ihrer Länder. Jörg Endres in Peking beschreibt, inwiefern Russland inzwischen abhängig von China ist.
4: Russland ist komplett abhängig. Putin hat auch nochmal betont, wie wichtig China als Handelspartner sei. Denn der Westen hat ja Sanktionen gegen Russland erlassen wegen des russischen Angriffskriegs in der Ukraine. Und China ist eines der großen Länder und das wichtigste große Land, das sich eigentlich nicht um diese Sanktionen schert und immer noch im großen Stil Öl und Gas aus Russland einkauft. Außerdem Hightech-Bauteile liefert, die Russland dann für seine Drohnen und Raketen braucht. Interessanterweise auch, und das hat Putin betont, wird ein großer Teil dieser Geschäfte mittlerweile in Renminbi, also der chinesischen Währung und russischen Rubel, abgewickelt, um das amerikanische Sanktionssystem, das bei einem Dollarbezahlvorgang greifen würde, zu umgehen.
1: In Teilen Niedersachsens wird weiter der Nahverkehr bestreikt. In Hannover legten heute früh Beschäftigte der Östra ihre Arbeit nieder. Laut der Gewerkschaft Verdi sollen bis einschließlich morgen Abend so gut wie keine Östra-Busse und Straßenbahnen fahren. Auch viele Regiobuslinien sind demnach betroffen. Auch in Göttingen werden heute wieder die Verkehrsbetriebe bestreikt. Hintergrund sind die stockenden Tarifgespräche. Das waren die Nachrichten. Das Wetter in Norddeutschland, heute dichte Wolken und etwas Regen. Später sind Gewitter möglich, zwischendurch aber auch mal Sonne. Maximal 15 bis 21 Grad. Morgen wechselhaft Wolken, Schauer und Gewitter gibt es. Später ist es dann trockener, maximal 15 bis 22 Grad. Es ist 11.05 Uhr.
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5: Mit Felix Oehlmann. Der Hildesheimer Stadtverkehr wird diese Woche Donnerstag und Freitag voraussichtlich bestreikt. Dazu hat die Gewerkschaft Verdi aufgerufen, nach dem Ende der vierten Verhandlungsrunde für die Beschäftigten im sogenannten Tarifvertrag Nahverkehr. Bereits vor einem Monat hatte es deshalb einen zweitägigen Warnstreik gegeben. Diesen Dienstag sind in Hildesheim 27 neue Stolpersteine verlegt worden. Zu einer zentralen Gedenkveranstaltung auf dem Andreasplatz versammelten sich zum Mittag zahlreiche Menschen. Mit dem heutigen Tag sind damit in Hildesheim 327 Stolpersteine verlegt. Das obere Endstück der Zingel, die sogenannte Alte Zingel, ist nun offiziell eine Fahrradstraße. An diesem Montag und Dienstag wurden dazu umfangreiche Markierungsarbeiten ausgeführt und die Beschilderung entsprechend ergänzt. Für Anliegerinnen und Anlieger bleibt die Straße weiterhin auch mit dem Auto nutzbar.
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0: Face. Ich weiß nicht, mit welchem Gefühl, mit welchen Gedanken Sie das letzte Mal aus dem Kino gekommen sind. Es war aber wahrscheinlich kein Film aus Hildesheim. Das läuft dann ja doch höchst selten mal über die große Leinwand. Aber es gibt Ausnahmen, so wie jetzt mit Novaks Wut. Der feiert Anfang Juni seine Premiere im hiesigen Tegger Filmpalast nach über einem Jahrzehnt Arbeit. Und mitgearbeitet haben unter anderem Nora Thun als Schauspielerin, Kilian Schwarz als Tontechniker und einspringender Schauspieler und Philipp Kloppenburg, verantwortlich für Kamera und Schnitt. Und mit diesem Trio hat sich Silas Wiebrecht über den Film unterhalten.
1: Novaks Wut, ein waschechter Hildesheimer Film, kann man sagen. Ich habe gehört, dass die Premiere schon nach 4,5 Stunden ausverkauft war im Vorverkauf. An der Stelle Chapeau. Das erwartet man vielleicht von einem First-Time-Film dieser Gruppe gar nicht. Aber Gratulation. Und wenn man das Plakat sich anguckt, dann sieht man da ein paar Charaktere drauf. Der Titel, der ist rot in großen Buchstaben abgedruckt. Worum geht's denn im Film?
2: Ich habe keine Ahnung. Tatsächlich ist ein, ich glaube, niemand außer Philipp, der sich gerade vorgestellt hat, Matze, der Regisseur und noch ein weiterer, Sebastian, weiß niemand, worum es in dem Film geht. Ich kenne nur die Szenen, in denen ich selber mitgespielt habe und es bleibt ein Mysterium.
1: Und geht das allen so? Haben tatsächlich alle anderen Beteiligten auch keine Ahnung davon, wie das Gesamtbild jetzt geworden ist?
3: Also das Gesamtbild kann ich tatsächlich auch nicht beschreiben, aber es ist natürlich ein ziemlich wilder Ritt gewesen. Da steckt eine Menge drin, da steckt eine Menge Herzblut drin, da steckt eine Menge Eskapismus drin, da steckt eine Menge Rock'n'Roll drin und da steckt auch eine Menge Schnaps und Bier drin. Aber wovon es handelt, erzählt bestimmt am besten der Mann neben uns.
1: An der Stelle schwenke ich das Mikro mal rüber. Und bevor du mir sagst, worum es jetzt inhaltlich geht, kannst du mir noch vorher ein, zwei Worte dazu sagen, wie das Ganze überhaupt entstanden ist? Also so ein Film, da kommt man ja nicht so von einem auf den anderen Tag darauf, dass man auf einmal einen Film machen will, oder?
4: Ja, ich habe tatsächlich mit Matze Kulke schon fast mein ganzes Leben zu tun. Und wir haben früher in der Band Matzomix zusammengespielt. Und als die Band nicht mehr bestand, haben wir irgendwann gesagt, wir brauchen mal was Neues. Und dann hat Matze gesagt, wir drehen einen Film. Dass das so ein Projekt wird, hatte ich am Anfang nicht gedacht. Und zwischenzeitlich war es auch sehr interessant zu sehen, dass sich das so entwickelt, wie es jetzt geworden ist. Ja, und letzten Endes basiert das Ganze auf einer kleinen Idee von Matze, dass er einen Film drehen will.
1: Und inhaltlich, gibt es da irgendein Vorbild für oder eine Inspiration oder ist das Ganze vollkommen frei erfunden und entspringt der Fantasie von Matze?
3: Ich kann jetzt nur Matthias Kulke zitieren, der sagte, Novaks Wut ist eine Mischung aus Otto der Film und Pulp Fiction. Ich finde, das beschreibt es ganz gut.
1: Soweit ich weiß, steht doch auf dem Plakat, dass es zum Teil auf wahren Begebenheiten basiert. Stimmt das?
4: Ja, es basiert auf wahren Begebenheiten zum Teil, aber ich verrate nicht auf welchen.
1: Okay, dann muss man sich wohl den Film angucken, um das Ganze zu sehen, nicht wahr? Interessant. Okay, ich habe schon mal Theater gespielt und da ist es immer so, dass man eine Saison hat und dann probt man ein paar Monate durch und dann wird gespielt ein paar Mal und dann war es das auch wieder. Ich kann mir vorstellen, dass das beim Film noch eine ganz andere Nummer ist. Seit wann sitzt ihr denn schon daran? Wann habt ihr begonnen? Und letztendlich, so unterm Strich, wie viele Jahre Arbeit sind da reingeflossen?
4: Angefangen haben wir ungefähr 2018. Also da kam so die erste Idee und da hat Matze mit dem Drehbuch angefangen. Dann kam ja Corona 2019 und das hat uns insofern ein bisschen in die Hände gespielt, als dass wir dann mit der Vorbereitung noch mehr Zeit hatten, als wir uns eigentlich eingeplant hatten. Dadurch hat sich das Drehbuch wirklich komplett entwickelt und wir hatten eine richtig fertige, tolle Idee, mit der wir gestartet haben. Die Entwicklung des Filmes selber hat ungefähr 5 Jahre gedauert, also quasi vom ersten Drehtag bis hin jetzt zur fertigen Produktion.
0: das volle Gespräch über den Hildesheimer Film Novaks Wut. Das ging noch etwas länger, unter anderem auch mit der Frage, hey, wenn die Premiere ausverkauft ist, kann man den denn sonst noch irgendwie, irgendwo, irgendwann sehen? Der Link dazu, der steht auf tonkuhle.de.
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1: Um 11:30 mit Felix Oehlmann. Die Schlagzeilen. Donnerstag und Freitag ist wieder Warnstreik beim Stadtverkehr. Hildesheim hat neue Stolpersteine. Oberes Ende der Zingel ist jetzt Fahrradstraße und betrunkener Jugendlicher setzt im Friesenstieg fremdes Auto in Gang. Die Meldungen im Einzelnen. Der Stadtverkehr Hildesheim wird diese Woche Donnerstag und Freitag voraussichtlich bestreikt. Die Gewerkschaft Verdi hat nach dem Ende der vierten Verhandlungsrunde für die Beschäftigten im sogenannten Tarifvertrag Nahverkehr oder TVN zu erneuten Warnstreiks aufgerufen. Die Östra in Hannover soll demnach bereits diesen Mittwoch und Donnerstag bestreikt werden und der Hildesheimer Stadtverkehr sowie unter anderem die BSVG in Braunschweig am Donnerstag und Freitag. Der hiesige Regionalverkehr ist, wie schon beim zweitägigen Warnstreik vor einem Monat, nicht betroffen, weil dort ein anderer Vertrag gilt, ebenso wie Bahnanbieter wie etwa die S-Bahn Hannover. Kern des Streits um den TVN ist der Wunsch nach weniger Arbeitsbelastung durch eine Reduzierung der Wochenarbeitszeit. Verdi kritisiert die aus Gewerkschaftssicht fehlende Kompromissbereitschaft der Arbeitgeberseite. Der Kommunale Arbeitgeberverband Niedersachsen dagegen lehnt den Wunsch grundsätzlich ab. Sein Hauptgeschäftsführer Michael Bosse-Arbogast sagte, die 10 Unternehmen in Niedersachsen mit dem TVN und ihre Gewerkschafter, Kommunen und Landkreise, hätten nicht das Geld, diese Freizeitwünsche der Beschäftigten mit dem Geld der Steuerzahlerinnen und Zahler zu bezahlen. Eine Reduzierung der Arbeitszeit bedeute eine Reduzierung des Angebots, so Bosse-Arbogast. Diesen Dienstag sind in Hildesheim 27 neue Stolpersteine verlegt worden. Die durch Patinnen und Paten finanzierten Steine mit einer gravierten Messingplatte erinnern an 23 Personen, die als Juden verfolgt wurden, 3 Personen aus dem Widerstand und eine Person, die wegen homosexueller Handlungen verurteilt im Gefängnis starb. Der Historiker Dr. Hartmut Häger hat dazu eine Begleitbroschüre mit den Biografien der Betroffenen verfasst. Zur Mittagszeit begleitete Häger mit Oberbürgermeister Dr. Ingo Meyer und Ortsbürgermeister Dr. Tobias Eckert die Verlegung der Steine für Johanna Löwenstein und Henriette Marburger am Hohen Weg 25 und auf dem Andreasplatz gab es danach eine zentrale Gedenkstunde, die ein Geschichtskurs des Scharnhorst-Gymnasiums wesentlich mitgestaltete. In Hildesheim sind damit nun insgesamt 327 Stolpersteine verlegt. Das obere Endstück der Zingel, die sogenannte Alte Zingel, ist in eine Fahrradstraße umgestaltet worden. Wie die Stadt mitteilt, wurden dazu diesen Montag und Dienstag umfangreiche Markierungsarbeiten ausgeführt und die Beschilderung entsprechend ergänzt. Die alte Zingel, von der Bahnhofsallee bis zur Bushaltestelle Theater, ist Bestandteil der zentralen Nord-Süd-Fahrradachse vom Hauptbahnhof Richtung Universität. Als Fahrradstraße sind Radfahrende dort künftig bevorrechtigt und können etwa unabhängig vom Autoverkehr nebeneinander fahren. Für die Anliegerinnen und Anlieger bleibt die Straße weiterhin per Auto nutzbar. Ein 18 Jahre alter Hildesheimer muss sich nach einer offenbar alkoholbedingten Aktion am Montagabend gegenüber der Polizei verantworten. Laut Bericht hatte er gegen 21.25 Uhr im Friesenstieg ein Auto bemerkt, das nicht abgeschlossen war und in dem der Schlüssel im Zündschloss steckte. Daraufhin setzte er sich hinein, startete den Motor und fuhr einige Meter vorwärts. Dies wurde dann vom Eigentümer des Autos bemerkt, der sofort heranlief und den deutlich unter Alkoholeinfluss stehenden 18-Jährigen bis zum Eintreffen der Polizei festhielt. Dieser musste auf der Wache eine Blutprobe abgeben und außerdem auch seinen Führerschein, die Ermittlungen gegen ihn laufen wegen Trunkenheit im Verkehr und unbefugter Ingebrauchnahme eines Fahrzeugs.

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1: Das war ein Titel aus den Tonkohle-Lokalcharts.

0: Neues aus der HAWK.
1: Katharina Mehring studiert Architektur an der Hochschule für angewandte Wissenschaft und Kunst und hat in Bremerhaven ein Denkmal analysiert. Kann ein Betonturm tief im Boden verankert mit 64 Stahlpfählen, kann das überhaupt ein Denkmal sein? Katharinas Arbeit zumindest war mehr als preisverdächtig. Florian Aue hat sich mit ihr unterhalten.
2: Deswegen habe ich das ausgewählt. Plus halt, dass ich sehr interessant fand, dass es dieser emotionale Bezug der Bevölkerung auch noch zu dem Turm ist.
3: Sagt Katharina Mehring, die den Studierendenpreis des Internationalen Rats für Denkmalpflege Deutschland, kurz ICOMOS, gewonnen hat.
2: Dass man halt nicht nur damit argumentieren kann, es ist ein konstruktiv wertvolles Bauwerk, weil es halt auf so einer zugeschütteten Schleuse steht, sondern auch, dass es emotional fest im Bewusstsein der Bevölkerung dort verankert ist, dass man halt quasi zwei Gründe hat, um es rein theoretisch unter Denkmalschutz stellen zu können.
3: Untersucht hat sie den Richtfunkturm am Bremerhavener Hafen, ein schlanker Turm aus den 1960er Jahren, gebaut auf einer zugeschütteten Schleuse und auf Stahlpfählen. Ein technisches Wahrzeichen der Nachkriegszeit. Für den ICOMOS-Wettbewerb 1960 plus Konstruktion suchte Mehring, die an der HWK Architektur studiert, ein Bauwerk aus der Beton- und Ingenieurbau-Ära. Mit ihrem Poster der Richtfunkturm, ein Wahrzeichen Bremerhavens, verband sie eine präzise Analyse von Konstruktion und Nutzung mit der Frage, was der Turm für die Stadtgesellschaft heute noch bedeutet und wofür sie vorab viele Informationen sammelte und analysierte.
2: Überall stand aber, dass dieser Radarturm halt ein Teil Bremerhavens ist, was man ja auch auf den ganzen Fotos am Ende in der Skyline auch gesehen hat. Als ich dann dort vor Ort war, da war ein Herr, der hat früher diese Führungen gemacht durch das Museum und auch oben rauf auf die Aussichtsplattform. Und der hat auch gesagt, die bekommen regelmäßig Briefe von Menschen, die unbedingt diese Plattform wieder besuchen wollen und die gerne sich das Museum anschauen wollen. Also da ist wirklich sehr, sehr viel Nachfrage auch.
3: Der Wettbewerb des Internationalen Rats für Denkmalpflege richtet den Blick gezielt auf Konstruktionen der 1960er bis 1990er Jahre, von Brücken bis zu Sonderbauten. In diesem Umfeld überzeugte Katharina Mehring die Jury mit einer Denkmalwertanalyse, die den Turm als Teil der kollektiven Identität Bremerhavens deutet und konkrete Perspektiven für eine denkmalgerechte Nutzung formuliert.
2: Ja, einmal die historische und kulturelle Bedeutung, dass der Turm halt einmal ein bedeutendes Zeugnis der technischen Entwicklung in der Schifffahrtskontrolle der Nachkriegszeit ist und dass seine Bedeutung über die Funktion hinausgeht, dass er für den gesellschaftlichen Fortschrittsglauben steht und die enge Verbindung Bremerhavens logischerweise auch zur Seefahrt.
3: Heute ist der Radarturm zwar technisch umgerüstet, aber als Bauwerk in die Jahre gekommen. Die Besucherplattform ist aus Brandschutzgründen geschlossen, die Betonhülle zeigt Schäden, Fenster und Aufzüge müssten erneuert werden. Es sind umfangreiche Sanierungsmaßnahmen geplant, für Mehring ein entscheidender Moment, um den Turm auch als Denkmal zu identifizieren.
2: Die Chancen logischerweise ist halt erstmal der Erhalt der Bausubstanz, als wir zum Beispiel oben, also die Plattform wurde für uns dann auch zugänglich gemacht, wir konnten da dann auch hoch. Man hat schon sehr gesehen, dass diese Betonschalung an manchen Stellen leicht anfing zu bröckeln, die Fenster müssen neu gemacht werden, also da gibt es viele Maßnahmen, die da definitiv zum Erhalt des Turmes einfach durchgeführt werden müssten oder müssen. Die Frage mit dem Denkmalschutz ist ja dann immer, das Ganze macht den Erhalt ja nicht unbedingt günstiger und einfacher, sondern wahrscheinlich tendenziell erstmal komplizierter. Allerdings hat man dadurch natürlich auch viel mehr Möglichkeiten, sich finanziell unterstützen zu lassen und weiterhin Fördermittel zu bekommen, wenn der Turm erstmal unter Denkmalschutz stehen sollte.
3: In ihrer Arbeit plädiert die HAWK-Studentin deshalb für diese Unterschutzstellung. Am besten im Zusammenspiel mit den Ausstellungen des Deutschen Schifffahrtsmuseums gleich nebenan. Der ICOMOS-Preis ist für Katharina Mehring auch persönlich ein Wendepunkt.
2: Tatsächlich habe ich über das Projekt so ein bisschen mit Frau Franz zusammengefunden, bei der ich jetzt auch meine Masterarbeit schreibe. Also ich habe ja, wie gesagt, den Schwerpunkt Bauen im Bestand. Ein Stück weit hat es mich auch noch ein bisschen mehr in die Denkmalschutzschiene reingeschoben, würde ich sagen. Meine Masterarbeit schreibe ich jetzt über ein tendenziell erstmal ganz anderes Thema, beschäftigt sich aber auch mit dem Denkmalschutz.

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1: Um 12 Uhr mit Benjamin Kirsch. Der Erwerb eines Führerscheins soll wieder bezahlbarer werden. Dazu hat das Bundeskabinett am Vormittag einen Gesetzentwurf von Verkehrsminister Schnieder gebilligt. Aus der NDR-Nachrichtenredaktion Katharina Jatta.
2: Der Weg zum Führerschein soll digitaler, einfacher, schneller und günstiger werden. Das Gesetz sieht weniger Theoriestunden vor, weniger Testfragen und weniger verpflichtende Nacht- und Autobahnfahrten. Außerdem soll ein Großteil des theoretischen Fahrschulunterrichtes auch online möglich sein. Und Übungsfahrten können auch in Begleitung von nahestehenden Personen gemacht werden, also zum Beispiel Eltern oder Großeltern. Außerdem hat das Kabinett heute über ein Eckpunktepapier zum Zivilschutz beraten. Bis 2029 sollen demnach 10 Milliarden Euro in den Bevölkerungsschutz investiert werden. Die Pläne sehen unter anderem vor, das technische Hilfswerk besser auszustatten.
1: Die Bundesanwaltschaft hat in München eine Frau und einen Mann festnehmen lassen, die für China spioniert haben sollen. Nach Angaben der Karlsruher Behörde gab es in diesem Zusammenhang Durchsuchungen in mehreren Bundesländern. Aus Baden-Baden, Holger Schmidt.
3: Die Beschuldigten sind ein Ehepaar mit deutscher Staatsangehörigkeit und chinesischen Wurzeln, das in München lebt. Sie sollen bundesweit an Universitäten Kontakte zu Forschern aus dem Bereich Luft- und Raumfahrttechnik, der künstlichen Intelligenz und Informatik aufgenommen haben und diese Forschenden teilweise auch zu Vorträgen und Konferenzen nach China vermittelt haben. Doch was unter dem Deckmantel des wissenschaftlichen Austauschs angebahnt wurde, sei in Wahrheit Spionage für China gewesen, wirft der Generalbundesanwalt dem Ehepaar vor. Der Mann und die Frau wurden heute Morgen in München festgenommen und werden im Tagesverlauf dem Ermittlungsrichter am Bundesgerichtshof vorgeführt. Parallel durchsucht die Polizei die betroffenen Fakultäten an Universitäten in Baden-Württemberg, Bayern, Berlin-Brandenburg, Niedersachsen und Nordrhein-Westfalen.
1: Vertreter aus der deutschen Wirtschaft haben die Einigung innerhalb der EU über Zölle für US-Waren begrüßt. Der Verband der Maschinen- und Anlagenbauer lobte, dass nun Planungssicherheit herrsche. Der Bundesverband der deutschen Industrie spricht von einem wichtigen Schritt zur Stabilisierung der transatlantischen Handelsbeziehungen. Europaparlament und Mitgliedsländer verständigten sich darauf, Zölle auf Industriegüter aus den USA abzuschaffen und Agrarprodukten einen besseren Marktzugang zu gewähren. Im Gegenzug begrenzen die USA die Einfuhrzölle auf die meisten Waren aus Europa auf 15%. China und Russland wollen ihre Zusammenarbeit ausbauen. Bei ihrem Treffen in Peking verabschiedeten die Staatschefs Xi und Putin eine entsprechende Erklärung. Die stärkere Zusammenarbeit betrifft demnach auch das Militär. So soll es mehr gemeinsame Übungen und engere Absprachen geben. Man wolle gemeinsam auf die vielfältigen Herausforderungen und Bedrohungen antworten. Mit Blick auf den Ukraine-Krieg heißt es in der Erklärung, durch Verhandlungen und Dialog müsse eine langfristige und dauerhafte Friedenslösung gefunden werden. Einen Aufruf Chinas zur Beendigung des russischen Krieges enthält das Dokument nicht. In mehreren Regionen von Litauen sind die Menschen heute früh aufgefordert worden, sich in Sicherheit zu bringen. Anlass war die Sichtung einer Drohne. Aus Stockholm, Arne Bartram.
4: Der Betrieb am Flughafen Vilnius musste zwischenzeitlich eingestellt werden. Einige Züge blieben in der Region stehen. Auch der Präsident und die Regierungschefin des NATO-Landes wurden in Schutzräume gebracht. Die litauische Armee hatte vorher auf Radarbildern nahe der Grenze zu Belarus eine Drohne entdeckt. Daraufhin wurden auch Kampfjets der NATO alarmiert. Am Vormittag dann die Entwarnung des Militärs, es bestehe keine Gefahr mehr. In den baltischen Staaten Litauen, Lettland und Estland werden in letzter Zeit immer wieder Drohnen gesichtet. Erst gestern hatte ein NATO-Kampfjet eine über Estland abgeschossen. In den meisten Fällen sind es mutmaßlich fehlgeleitete Drohnen aus der Ukraine, die Ziele in Russland angreifen sollten.
1: Nach dem Einsturz eines Wohnhauses im sächsischen Görlitz vorgestern ist das Schicksal mehrerer Bewohner weiter unklar. Rettungskräfte haben die drei Vermissten in den Trümmern des Gebäudes bislang nicht finden können, wie die Polizei mitteilte. Es handelt sich dabei um zwei Frauen Mitte 20 und einen 48 Jahre alten Mann. Das Mehrfamilienhaus in der Görlitzer Innenstadt war am Montag eingestürzt, höchstwahrscheinlich infolge einer Gasexplosion. Das waren die Nachrichten. Das Wetter in Norddeutschland. Wolken, wenig Sonne, einige Schauer, einzelne Gewitter, 15 bis 21 Grad. Morgen wechselnd wolkig, Schauer und einzelne Gewitter, Höchstwerte 15 bis 22 Grad. Am Freitag fast überall trocken, 16 bis 26 Grad. Und am Sonnabend freundlich, später Schauer oder Gewitter, 19 bis 28 Grad. Es ist jetzt 12.05 Uhr.
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5: mit Felix Oehlmann. Der Hildesheimer Stadtverkehr wird diese Woche Donnerstag und Freitag voraussichtlich bestreikt. Dazu hat die Gewerkschaft Verdi aufgerufen, nach dem Ende der vierten Verhandlungsrunde für die Beschäftigten im sogenannten Tarifvertrag Nahverkehr. Bereits vor einem Monat hatte es deshalb einen zweitägigen Warnstreik gegeben. Diesen Dienstag sind in Hildesheim 27 neue Stolpersteine verlegt worden. Zu einer zentralen Gedenkveranstaltung auf dem Andreasplatz versammelten sich zum Mittag zahlreiche Menschen. Mit dem heutigen Tag sind damit in Hildesheim 327 Stolpersteine verlegt. Das obere Endstück der Zingel, die sogenannte Alte Zingel, ist nun offiziell eine Fahrradstraße. An diesem Montag und Dienstag wurden dazu umfangreiche Markierungsarbeiten ausgeführt und die Beschilderung entsprechend ergänzt. Für Anliegerinnen und Anlieger bleibt die Straße weiterhin auch mit dem Auto nutzbar.
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6: Willkommen zum Mittag hier auf Radio Tonkuhle. Mein Name ist Henna Molter und ich freue mich, dass Sie eingeschaltet haben, und ich habe ein pickepackevolles Mittagsmagazin heute für Sie mit reichlich interessanten Themen. Und ganz besonders spannend wird es jetzt gleich nach dem ersten Musikstück, denn wir schalten gleich mal wieder rüber nach Indonesien, auf die andere Seite der Welt, in die Blindenschule Japentra, die finanziert wird von der Hildesheimer Blindenmission und in der die gute Yisa schon auf mich wartet, und auch Mr. Ayuna sind dort am Start, und die haben heute einen ganz besonderen Gast dabei. Wer das ist, das erfahren Sie gleich nach der nächsten Musik von Querbeat, und der Song heißt Kreise. Geht auch nicht lang. Bleiben Sie dran.

Sie hören den Mittag hier auf Radio Tonkuhle und wir wollten jetzt gleich eigentlich rüberschalten nach Indonesien, aber wir haben dort ein kleines, diesmal Personalproblem, denn der Herr Mr. Yuna, der dort schon im Studio sitzen sollte, ist leider kurzzeitig verhindert worden, kommt aber jetzt innerhalb der nächsten 10 Minuten dort ins Studio. Deswegen machen wir jetzt erst nochmal was anderes und sprechen über die Jazztime. In Hildesheim weithin bekannt und beliebt. Dieses Wochenende ist es wieder soweit. Der Bischofsmühle Zyklus 66 e.V., der die Jazztime veranstaltet, feiert dieses Jahr sein 60. Jubiläum. Im Vorfeld des Events waren Frauke Ludwig, heißt sie, und

0: Wir sind seit Jahrzehnten da und wir haben ja vieles im Programm auch für Kinder. Das heißt, die fangen seit Kindesbeinen zum Teil an und bleiben da, bis sie tatsächlich auch alt sind.
1: Ja, ich bin 2005, damals hieß das noch Festausschuss, heute heißt das Vereinsausschuss, eingestiegen im Zyklus und bei der Jazz Time. Bin dann 2006 zweiter Vorsitzender geworden vom Verein. Seit 2012 bin ich Vorsitzender und seitdem habe ich auch die schöne Aufgabe, mich um das Open-Air-Programm zu kümmern. Und ein paar Jahre mache ich es vielleicht noch.
2: Das Open-Air-Programm, da sprichst du was an. Dieses Jahr ist das so ein bisschen anders vielleicht als in den Vorjahren. Die Bands, die hier spielen, kommen ja zum Großteil, sagen wir mal so, zu unterm Strich 90% aus Hildesheim. Hat das einen besonderen Grund?
1: Ja, also das war ja unsere Idee. Wir haben sehr früh Thomas Quasthoff gebucht für die Gala. Thomas Quasthoff ist gebürtiger Hildesheimer. Und da wir dieses Jahr auch 60 Jahre alt werden im Zyklus, hatte ich so den Gedanken, man könnte ja so als kleines Dankeschön an diese vielen Hildesheimer Bands, die uns seit vielen, vielen Jahren begleiten und auch nicht nur bei der Jazz Time, sondern auch in der Bischofsmühle, dass man das so ein bisschen als kleines Dankeschön versteht an unsere heimische Musikszene. Und habe dann mal so ein paar Leute gefragt, was würdet ihr davon halten? Bin da eigentlich durchweg auf Begeisterung gestoßen und deswegen habe ich mich aufgemacht und habe versucht, 10 Hildesheimer Bands auszugraben. 9 habe ich gefunden. Afra Kane, die zweite Gala-Künstlerin, ist nicht aus Hildesheim, aber alle anderen Bands haben zumindest mindestens einen Musiker in der Band, die Hildesheimer sind.
0: Genau, Hildesheim ist ja Blues-Hauptstadt und das wollen wir mit der diesjährigen Jazztime ganz deutlich beweisen.
2: Ja, das klingt doch nach einem schönen Vorhaben. Und wenn ich mir so die Liste angucke, da sind schon einige bekannte Namen dabei, die ich gerade auch hier aus dem Radio kenne. Ne? Wir haben ja auch ein bisschen was mit Musik zu tun, so ja, ganz grob. Das Coole an der Jazztime ist ja, habe ich mir sagen lassen, dass das Ganze für alle Besucher gratis ist. Das heißt, man kann da vor dem Kino oder vor dem Theater, je nachdem, aus welcher Richtung man drauf guckt, einfach vorbeikommen und die Musik genießen. Die Jazztime ist jetzt aber auch nicht so ein kleines Projekt. Wie rentiert sich das Ganze denn? Wie ist das Ganze möglich?
1: Na, rentieren ist gut gesagt. Wie finanziert es sich oder finanziert es sich eben nicht? Wir sind also sehr, sehr stark vom Wetter abhängig. Wir sind auf Sponsoren angewiesen. Wir werden institutionell von der Stadt unterstützt und bestreiten von einem Teil davon die Jazztime. Dann verkaufen wir Getränke auf dem Festivalgelände und wir haben so schöne Festivalpins seit ewigen Jahren, das kann ich jetzt gar nicht mehr genau sagen. Früher gab es mal Buttons und ich glaube seit Ende der 80er Jahre gibt es diese Pins. Und die Gala-Konzerte, die im Theater stattfinden, sind kostenpflichtig. Das hat noch einen großen Anteil an der Finanzierung. Aber wie gesagt, am schlimmsten oder am größten abhängig sind wir vom Wetter. Wenn das Wetter nicht gut ist, verkaufen wir zu wenig Getränke und dann kann es auch schon mal eng werden.
0: Genau. Was uns auch noch hilft, sind natürlich unsere helfenden ehrenamtlichen Hände. Jeden Tag sind über 80 People vorm Theater zugange, die ehrenamtlich die Bierbuden bestreiten, Getränke verkaufen, hinter und vor den Kulissen unterwegs sind. Und ohne die würden wir das nicht schaffen. Und ich finde mal, es ist ein ganz tolles Zeichen, dass wir es tatsächlich hier schaffen, in Hildesheim so ein tolles Festival auf die Beine zu stellen. 3 Tage lang nur mit Ehrenamt. Oder was heißt nur, natürlich auch mit Sponsoren. Aber das, was so die Manpower angeht, sind das tatsächlich alles Ehrenamtliche.
1: Das darf sich ja jeder zu Hause mal ausrechnen. 80 Helfer pro Tag, im Durchschnitt 4 bis 5 Stunden bei 15 Euro Mindestlohn. Da kann man sich ja mal ausrechnen, was so ein Festival kosten würde, wenn man keine ehrenamtlichen Helfer hätte. Also da wäre so ein Festival überhaupt gar nicht denkbar.
3: Also ein Hoch aufs Ehrenamt und vor allem auf die Jazztime. An diesem Wochenende geht's wieder los. Passend zum Thema habe ich natürlich hier jetzt auch Musik von einer Band, die dort auch auftreten wird, auch aus den Hildesheimer Landen. Hier sind die Salty Mountain Boys mit Gasoline. Direkt danach geht's dann weiter hier im Mittagsmagazin und ich verrate Ihnen danach auch womit.

0: 12.20 Uhr ist es. Sie hören den Mittag hier auf Radio Tonkuhle. Kennen Sie das? Wenn Sie richtig wütend sind, weil Sie mal wieder einen schlechten Hollywood-Film gesehen haben. Nun, das wird Ihnen wahrscheinlich beim Hildesheimer Film Novaks Wut nicht passieren. Der ist über beinahe ein Jahrzehnt entstanden und feiert Anfang Juni seine Premiere im Tegeler Filmpalast. Unter anderem am Dreh beteiligt waren drei Personen, die neulich bei uns im Funkhaus zu Gast waren. Nora Tunn in der Rolle der Jorinde, Kilian Schwarz als Tontechniker und Bewährungshelfer und Philipp Kloppenburg, Kameramann und Schnittverantwortlicher. Mit denen hat Silas Wieprecht über ihr Projekt geredet. Hören Sie hier einen Ausschnitt aus dem Gespräch.
1: Novaks Wut, ein waschechter Hildesheimer Film, kann man sagen. Ich habe gehört, dass die Premiere schon nach 4,5 Stunden ausverkauft war im Vorverkauf. An der Stelle Chapeau. Das erwartet man vielleicht von einem First-Time-Film dieser Gruppe gar nicht. Aber Gratulation. Und wenn man das Plakat sich anguckt, dann sieht man da ein paar Charaktere drauf. Der Titel, der ist rot in großen Buchstaben abgedruckt. Worum geht's denn im Film?
2: Ich habe keine Ahnung. Tatsächlich ist ein, ich glaube, niemand außer Philipp, der sich gerade vorgestellt hat, Matze, der Regisseur und noch ein weiterer, Sebastian, weiß niemand, worum es in dem Film geht. Ich kenne nur die Szenen, in denen ich selber mitgespielt habe. Und es bleibt ein Mysterium.
1: Und geht das allen so? Haben tatsächlich alle anderen Beteiligten auch keine Ahnung davon, wie das Gesamtbild jetzt geworden ist?
3: Also das Gesamtbild kann ich tatsächlich auch nicht beschreiben, aber es ist natürlich ein ziemlich wilder Ritt gewesen. Da steckt eine Menge drin, da steckt eine Menge Herzblut drin, da steckt eine Menge Eskapismus drin, da steckt eine Menge Rock'n'Roll drin und da steckt auch eine Menge Schnaps und Bier drin. Aber wovon es handelt, erzählt bestimmt am besten der Mann neben uns.
1: An der Stelle schwenke ich das Mikro mal rüber. Und bevor du mir sagst, worum es jetzt inhaltlich geht, kannst du mir noch vorher ein, zwei Worte dazu sagen, wie das Ganze überhaupt entstanden ist? Also so ein Film, da kommt man ja nicht so von einem auf den anderen Tag darauf, dass man auf einmal einen Film machen will, oder?
4: Ja, ich habe tatsächlich mit Matze Kulke schon fast mein ganzes Leben zu tun. Und wir haben früher in der Band Matzomix zusammengespielt und als die Band nicht mehr bestand, haben wir irgendwann gesagt, wir brauchen mal was Neues. Und dann hat Matze gesagt, wir drehen einen Film. Dass das so ein Projekt wird, hatte ich am Anfang nicht gedacht. Zwischenzeitlich war es auch sehr interessant zu sehen, dass sich das so entwickelt, wie es jetzt geworden ist. Ja, und letzten Endes basiert das Ganze auf einer kleinen Idee von Matze, dass er einen Film drehen will.
1: Und inhaltlich, gibt es da irgendein Vorbild für oder eine Inspiration oder ist das Ganze vollkommen frei erfunden und entspringt der Fantasie von Matze?
3: Ich kann jetzt nur Matthias Kulke zitieren, der sagte, Novaks Wut ist eine Mischung aus Otto der Film und Pulp Fiction. Ich finde, das beschreibt es ganz gut.
1: Soweit ich weiß, steht doch auf dem Plakat, dass es zum Teil auf wahren Begebenheiten basiert. Stimmt das?
4: Ja, es basiert auf wahren Begebenheiten zum Teil, aber ich verrate nicht auf welchen.
1: Okay, dann muss man sich wohl den Film angucken, um das Ganze zu sehen, nicht wahr? Interessant. Okay, ich habe schon mal Theater gespielt und da ist es immer so, dass man eine Saison hat und dann probt man ein paar Monate durch und dann wird gespielt ein paar Mal und dann war es das auch wieder. Ich kann mir vorstellen, dass das beim Film noch eine ganz andere Nummer ist. Seit wann sitzt ihr denn schon daran? Wann habt ihr begonnen? Und letztendlich, so unterm Strich, wie viele Jahre Arbeit sind da reingeflossen?
4: Angefangen haben wir ungefähr 2018. Also da kam so die erste Idee und da hat Matze mit dem Drehbuch angefangen. Dann kam ja Corona 2019 und das hat uns insofern ein bisschen in die Hände gespielt, als dass wir dann mit der Vorbereitung noch mehr Zeit hatten, als wir uns eigentlich eingeplant hatten. Dadurch hat sich das Drehbuch wirklich komplett entwickelt und wir hatten eine richtig fertige, tolle Idee, mit der wir gestartet haben. Die Entwicklung des Filmes selber hat ungefähr 5 Jahre gedauert, also quasi vom ersten Drehtag bis hin jetzt zur fertigen Produktion.
0: Die vollständige Version dieses Gesprächs finden Sie natürlich wieder in unserem Podcast. Und wenn Sie den Film jetzt gerne sehen würden, geht mir genauso, dann muss ich Sie erstmal enttäuschen, denn die Premiere für den Film ist bereits ausverkauft. Ob es weitere Vorstellungen geben wird, ist noch nicht klar. Wenn das klar wird und wenn es dazu konkrete Informationen gibt, dann hören Sie die natürlich hier bei uns auf Radio Tonkuhle. Jetzt gibt es erst nochmal Musik von Jamie Cullum. Genau, eigentlich von Rihanna, ist nämlich ein Cover, Don't Stop the Music, und dann gibt es hier die Nachrichten.

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1: Um 12:30 mit Felix Oehlmann. Die Schlagzeilen. Donnerstag und Freitag ist wieder Warnstreik beim Stadtverkehr. Hildesheim hat 27 neue Stolpersteine. Stadtrat verschiebt Diskussion über die Dammstraßenbilanz und regionaler Zoll meldet starke Steigerung der Steuereinnahmen für 2025. Die Meldungen im Einzelnen. Der Stadtverkehr Hildesheim wird diese Woche Donnerstag und Freitag voraussichtlich bestreikt. Die Gewerkschaft Verdi hat nach dem Ende der vierten Verhandlungsrunde für die Beschäftigten im sogenannten Tarifvertrag Nahverkehr oder TVN zu erneuten Warnstreiks aufgerufen. Die Östra in Hannover soll demnach bereits diesen Mittwoch und Donnerstag bestreikt werden und der Hildesheimer Stadtverkehr sowie unter anderem die BSVG in Braunschweig am Donnerstag und Freitag. Der hiesige Regionalverkehr ist, wie schon beim zweitägigen Warnstreik vor einem Monat, nicht betroffen, weil dort ein anderer Vertrag gilt, ebenso wie Bahnanbieter wie etwa die S-Bahn Hannover. Kern des Streits um den TVN ist der Wunsch nach weniger Arbeitsbelastung durch eine Reduzierung der Wochenarbeitszeit. Verdi kritisiert die aus Gewerkschaftssicht fehlende Kompromissbereitschaft der Arbeitgeberseite. Der Kommunale Arbeitgeberverband Niedersachsen dagegen lehnt den Wunsch grundsätzlich ab. Sein Hauptgeschäftsführer Michael Bosse-Arbogast sagte, die 10 Unternehmen in Niedersachsen mit dem TVN und ihre Gewerkschafter, Kommunen und Landkreise, hätten nicht das Geld, diese Freizeitwünsche der Beschäftigten mit dem Geld der Steuerzahlerinnen und Zahler zu bezahlen. Eine Reduzierung der Arbeitszeit bedeute eine Reduzierung des Angebots, so Bosse-Arbogast. Diesen Dienstag sind in Hildesheim 27 neue Stolpersteine verlegt worden. Die durch Patinnen und Paten finanzierten Steine mit einer gravierten Messingplatte erinnern an 23 Personen, die als Juden verfolgt wurden, 3 Personen aus dem Widerstand und eine Person, die wegen homosexueller Handlungen verurteilt im Gefängnis starb. Der Historiker Dr. Hartmut Häger hat dazu eine Begleitbroschüre mit den Biografien der Betroffenen verfasst. Zur Mittagszeit begleitete Häger mit Oberbürgermeister Dr. Ingo Meyer und Ortsbürgermeister Dr. Tobias Eckert die Verlegung der Steine für Johanna Löwenstein und Henriette Marburger am Hohen Weg 25 und auf dem Andreasplatz gab es danach eine zentrale Gedenkstunde, die ein Geschichtskurs des Scharnhorst-Gymnasiums wesentlich mitgestaltete. In Hildesheim sind damit nun insgesamt 327 Stolpersteine verlegt. Die für die Ratssitzung diesen Montag angekündigte Besprechung des Berichts des Rechnungsprüfungsamtes zu den Abläufen um die lange gesperrte Dammstraße ist verschoben worden. Wie es in der Sitzung hieß, hatte dies zuvor der Verwaltungsausschuss beschlossen. Grund für die Verschiebung ist, dass noch viele Unterlagen fehlen. Das Rechnungsprüfungsamt selbst fasst seinen Bericht derzeit damit zusammen, dass eine endgültige Bewertung der Vorgänge um die Dammstraße noch nicht möglich ist. Eine gemeinsame Sitzung mehrerer Ausschüsse zu dem Thema war deshalb vor 2 Wochen auch ohne Ergebnis geblieben. Das Hauptzollamt Braunschweig, zu dem auch das Zollamt Hildesheim gehört, hat für letztes Jahr Steuereinnahmen für die Staatskasse von mehr als 3,15 Milliarden Euro gemeldet, was in etwa einer Steigerung von 50% entspricht. Das geht aus der jetzt veröffentlichten Jahresstatistik für 2025 hervor. Diese Summe habe sich vor allem aus den Verbrauchs- und Verkehrssteuern und der Einfuhrumsatzsteuer ergeben, mit einem Anteil von über 2,5 Milliarden. Die verbleibenden Einnahmen kämen demnach aus der Energie-, Strom-, Tabak-, Alkohol-, Kaffee-, Bier- und Schaumweinsteuer sowie der Luftverkehr- und Kraftfahrzeugsteuer. Außerdem gingen Zolleinnahmen von über 385 Millionen Euro für Waren aus Drittländern in den EU-Haushalt. Im Bereich des Hauptzollamts arbeiten 653 Beschäftigte und 79 Nachwuchskräfte. Sie haben in den 6 Zollämtern in Braunschweig, Göttingen, Goslar, Helmstedt, Hildesheim und Wolfsburg letztes Jahr fast 7,2 Millionen Warensendungen abgefertigt und den Warenverkehr überwacht. Außerdem gibt es immer wieder Kontrollen, zum Beispiel auf Schwarzarbeit oder Schmuggelgut.
2: Das waren die Nachrichten von Felix Oehlmann. Wir machen gleich weiter mit der Live-Schalte nach Indonesien. Also bitte dranbleiben. Es gibt vorher nur noch einen ganz kurzen Song von Toad the Wet Sprocket. Hier ist The Nightingale Song.

0: Sie hören den Mittag hier auf Radio Tonkuhle und wir sind jetzt live verbunden mit dem Studio in Indonesien, in Japentra, in der Nähe von Medan, wo die Blindenschule liegt, die von der Hildesheimer Blindenmission finanziert wird. Und dort sollte mich jetzt hören die Yisa bzw. auch Mr. Ayuna. Hello Japentra, can you hear me?
1: Ja, hello Henner, hello Tranquil Radio listeners.
0: Hello Mr. Ayuna, very nice to hear you. I'm really happy that we finally got this thing to work. It wasn't so easy today, but we managed. Thanks to Yisa, thanks to you Mr. Ayuna, and thanks to everyone else who is with you. And today we are very happy that you have a guest. I'll read our first question in German. You already have that question in English in front of you, and you just answer it in English, and then I will translate, and we will do the second question, okay?
1: Yeah, so Chandra is our guest today. He will answer directly by himself, okay?
0: Right.
1: Okay, before that,
0: let me, Mr. Ayuna, let me
1: this microphone to Chandra to give greeting to the listeners.
0: Mr. Ayuna, let me just read the German text, and then you will start in with the English one, okay? So our listeners know what's happening outside, all right? Okay, also, wir freuen uns sehr, heute einen besonderen Gast in unserem Live-Talk begrüßen zu dürfen. Bei uns ist nämlich außer Mr. Ayuna und Yisa auch Chandra Trihermavan, ein 22-jähriger Student aus dem Vorbeschäftigungsprogramm von Japentra. Da geht es um Pre-Work Skills, die sie dort lernen. Herzlich willkommen, Chandra. Chandra, du hast am Vorbeschäftigungsprogramm von Japentra teilgenommen. Kannst du unseren Zuhörern erzählen, wie du dort auf das Berufsleben vorbereitet wurdest und welche Fähigkeiten du dort entwickeln konntest. Okay, Mr. Ayuna, now please ask the question to Chandra and let Chandra answer.
2: Okay, hello everyone, hello listener. My name is Chandra Trihermawan and I'm 22 years old and yeah, I'm a member of a pre-employee unit in Japentra. So, hello guys.
0: Hello, thanks.
2: Hello. Yes. And then.
0: Okay, you can answer the first question.
2: Mm-hmm. Oh, I immediately answer the question.
0: Yes, would be perfect.
2: Okay. Okay. Maybe I'll answer the first question with this answer.
0: Yes.
2: Me, actually, get a lot of knowledge in this place in pre-employee because. As a blind person, I have to take a lot of knowledge about blindness, about blind or anything else like that. That's why I go to this place. And there's not about hard skill, but mostly I learn so much things about soft skill also. So yeah, I learn about soft skill and hard skill at the same time in here. One of the example, the knowledge that I get in this place, it's called orientation, mobility, social and communication. So basically this knowledge teach me how to mobilization myself and bring myself to another places and make a movement with independency. And I'm not depending on someone else. I'm not depending or on other people. That's why I learned about independence in here with orientation and mobilization and social communication. And the secondary knowledge that I get in here, it's called adaptive technology. Basically, this knowledge teach me how to use many devices, and including laptop, computer, handphone, and many more. Yeah, that's the little things that I get in this place. And actually, there's many knowledge that I can get in here, but I can't spill one by one because it's wasting our time, so yeah.
0: Okay, great. Let me just translate that. Also, Chandra hat antwortet auf meine Frage, was er im Vorbeschäftigungsprogramm von Japentra teilgenommen hat und ob er unseren Zuhörern erzählen kann, wie er dort aufs Berufsleben vorbereitet wurde, geantwortet. Ich habe hier viele Fähigkeiten erworben, von Soft Skills bis hin zu Hard Skills. Ehrlich gesagt war genau das mein Hauptgrund, hierher zu kommen. Langsam aber sicher habe ich mir viele der Dinge angeeignet, die ich wirklich brauchte. Zum Beispiel haben wir uns Orientierungsmobilität, Sozial- und Kommunikationskompetenzen angeeignet. Einfach ausgedrückt sind dies Fähigkeiten, die blinden Menschen helfen, unabhängiger zu werden. Da wir Mobilitätshilfen wie Blindenstöcke verwenden, hilft uns dieses Training dabei, uns selbstständig fortzubewegen und zu reisen, ohne dabei zu sehr auf andere Menschen angewiesen zu sein. Ehrlich gesagt war genau das eines der Dinge, die ich am dringendsten benötigte, und deshalb habe ich an diesem Programm teilgenommen. Wir haben uns auch mit adaptiven Technologien beschäftigt. Diese helfen mir dabei, Geräte wie Laptops, Computer und andere Technologien sowohl für berufliche Zwecke als auch zur Eingewöhnung in das Studentenleben zu nutzen. Und tatsächlich gibt es noch viele weitere Fähigkeiten, die ich hier erlernt habe. Wir machen gleich weiter mit der zweiten Frage. Du hast die Oberschule abgeschlossen und setzt dein Studium derzeit an einer islamischen Hochschule fort mit dem Hauptfach Dawah Management. Kannst du uns erklären, was genau unter Dawah Management zu verstehen ist? Okay. Please answer the second question. You've got it in front of you, right?
2: Okay. I'll answer the second question.
0: Thanks.
2: And basically, Dawah Management is talking about how to we send or deliver a message, I mean, the good message from Islam perspective to others. So in the past, Islam people send or deliver the message just from one mosque to others. But now we have one major who teach us how to send or deliver that message with the structural way, with the better way. That's why I choose this major, because I love my religion, that's why. And the secondary reason why I choose this major, because I think Islam can send it or deliver more massive than before if we learn or study in that major. That's why I choose this major, because of that reason. Yeah, simply like that, as simple as that, actually.
0: Okay, let me just translate that. And also die Antwort von Chandra, genau, war folgende. Du hast die Oberschule abgeschlossen, genau, und jetzt geht es um die Frage, was denn Dawah Management eigentlich ist. Und er hat geantwortet, Dawah Management ist im Grunde ein Studiengang, der uns lehrt, wie wir positive Botschaften aus islamischer Perspektive auf eine strukturiertere und systematischere Weise vermitteln können. Unter Anwendung von Managementwissen. Früher wurde die Dawah, also die islamische Mission, ist das, übersetzt das direkt, meist von einer Moschee zur nächsten getragen, was ihre Reichweite begrenzte. Durch das Dawah-Management lernen wir nun, islamische Botschaften mit Hilfe wissenschaftlicher und betriebswirtschaftlicher Methoden breiter und effektiver zu verbreiten. Es geht also nicht nur darum, Reden zu halten, sondern auch darum, Kommunikationsstrategien, Organisationen, Medien und Dawah-Programme auf eine effektivere Weise zu steuern. Okay, that sounds very interesting. I'll ask the next question in German. You know how which one it is, the number three. Dank deines Gesangstalents hast du vor kurzem die Gelegenheit erhalten, als Vertragsmusiker in einer Cafeteria zu arbeiten, wo du dreimal pro Woche auftrittst. Wie gefällt dir dieser Job? Okay, now you can please answer.
2: 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So, actually, at first, I'm not singing into the cafeteria. I'm not singing there in that place. But I'll starting all of that with being a street singer. So, in Indonesia, it's called ngamen. Now, I'll do that job. I'll do the street singer for a long time, like 4 or 5 months. Like, I sing from the table to table, and that's make me a little bit shy, actually. 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And I'm so happy to entertain people in there. 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So yeah, I love my job right now.
0: Okay, thank you. Let me just translate that. Also, erstmal mussten wir kurz richtigstellen, dass Kandra schon länger singt und als Straßensänger eigentlich angefangen hat und also immer so von Café zu Café den Außentischen gegangen ist und dort gesungen hat für Geld, das ihm die Gäste dann gegeben haben. Und einer der Besitzer dieser Cafés hat ihn dann angesprochen und ihn gefragt, ob er nicht für ihn auch fest singen will, als vertraglich quasi angestellt. Und dazu sagt er, es fühlt sich einfach großartig an. Ich genieße wirklich jeden Moment, in dem ich in der Cafeteria bzw. in dem Café singe, denn ich kann die Leute damit unterhalten. Und ehrlich gesagt war das Singen schon immer eines meiner Hobbys. Wenn ich die Menschen durch meinen Auftritt glücklich machen kann, bin ich gleichzeitig auch selbst glücklich, denn ich kann meinem Hobby nachgehen und dabei sogar noch Geld verdienen. Alright, let's go on with the fourth question. I'll read it in German and you can just answer it because you already know it. Du erfüllst bei deinen Auftritten auch Musikwünsche aus dem Publikum. Wie leicht fällt es dir all die Liedtexte zu merken? Du kannst ja aufgrund deiner Sehbehinderung keinen Karaoke-Bildschirm nutzen, wie das andere Sänger vielleicht tun, der dir die Texte anzeigt, oder? Okay, now your answer, please.
2: Okay, basically the question is, what is my favorite song, right?
0: No. We are at number four with the audience wishes.
2: Oh, okay. Actually, for me, it's such difficult things to make or sing what audience need or what customer need. So basically, they give me a request about song and I have to know about their song, right? 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
0: Okay, I'll just translate. Also, Kandra sagt, ehrlich gesagt ist das für ihn eine ziemliche Herausforderung, da er nie genau weiß, welche Lieder sich das Publikum wünschen wird. Was das Auswendiglernen von Liedern angeht, insbesondere von indonesischen Songs, so kann er sich diese ziemlich schnell einprägen. Bei internationalen Liedern, etwa englischen Songs oder Stücken aus anderen Ländern, benötigt er meist etwas mehr Zeit, um sie gründlich auswendig zu lernen, damit er sie gut vortragen kann, ohne dabei auf den Liedtext schauen zu müssen. Trotz all dieser Herausforderungen genießt er aber den gesamten Prozess in vollen Zügen. Alright, Kandra, now we come to the part with your favorite songs. My question in German is, welches sind deine Lieblingslieder aus deinem Repertoire? Which are your favorite songs from the ones you know?
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0: Okay, let me try to translate that. Kandra antwortete darauf, was denn sein Lieblingssong ist. Was indonesische Lieder betrifft, ist es Putri Iklan. Das ist ein Song von einer Band, deren Name ich gerade nicht richtig verstanden habe, aber er mag vor allem die Version von Fajar Nur, der das Lied gecovert hat und daraus seine eigene Interpretation gemacht hat. Sein absoluter Favorit beim Auftreten. Bei englischen Liedern und international Songs hatte eine große Vorliebe für Blueslieder und nannte gerade den Song Tennessee Whiskey, der ihm also auch besonders gut von den Lippen geht. Und da wir jetzt einen so großartigen Sänger schon mal hier am Mikrofon haben, muss ich natürlich auch die Frage stellen, Kandra, würdest du etwas ausmachen, jetzt live in der Sendung ein Lied für uns zu singen? Kandra, would you like to sing and perform a song for us now live on the radio?
2: Of course I will.
0: Great.
2: I would like to sing for you guys, for you listeners. So yeah, I will bring one song. I will sing a song. And the title of the song is Tennessee Whiskey. So yeah.
0: Great. Okay. 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
1: 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Das war das Mittagsmagazin und wir machen weiter mit den Nachrichten.
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3: 13 Uhr mit Benjamin Kirsch. Das Bundeskabinett hat einen Gesetzentwurf beschlossen, der den Erwerb des Führerscheins einfacher und günstiger machen soll. Fahrschulen erhalten weniger Auflagen und können beispielsweise mehr Online-Unterricht anbieten. Der Katalog für die theoretische Prüfung wird von derzeit 1.100 auf 840 Fragen reduziert. Bundesverkehrsminister Schnieder nannte in Berlin weitere Punkte.
4: So machen wir in Zukunft keine Vorgaben mehr zur Anzahl der sogenannten Sonderfahrten für Pkw. Das sind die Fahrten, die man des Nachts, die man auf der Autobahn oder als Überlandfahrten durchführen muss. Das sind in Deutschland zurzeit noch 12 sogenannte Sonderfahrten. Wir werden in Zukunft sagen, es hängt von dem Schulungsstand der Schülerinnen und Schüler ab, wie viele Fahrten dort stattzufinden haben. Mindestens eine von jeder dieser Kategorie. Und wir ermöglichen, dass Fahrschüler künftig mit nahestehenden Personen, also zum Beispiel mit den Eltern, Übungsfahrten absolvieren können.
3: Bundesverkehrsminister Schnieder. Das Kabinett hat heute auch die Vorschläge von Innenminister Dobrindt für einen stärkeren Zivil- und Bevölkerungsschutz gebilligt. Danach sollen bis 2029 10 Milliarden Euro ausgegeben werden, um die Bundesbürgerinnen und Bürger vor möglichen kriegsbedingten Gefahren zu schützen. Vor allem das technische Hilfswerk soll besser ausgestattet werden. Bereits heute Nachmittag will Dobrindt gemeinsam mit Verteidigungsminister Pistorius neue Fahrzeuge übergeben. Die Bundesanwaltschaft hat in München eine Frau und einen Mann festnehmen lassen, die für China spioniert haben sollen. Nach Angaben der Karlsruher Behörde gab es in diesem Zusammenhang Durchsuchungen in mehreren Bundesländern. Aus Baden-Baden, Holger Schmidt.
5: Die Beschuldigten sind ein Ehepaar mit deutscher Staatsangehörigkeit und chinesischen Wurzeln, das in München lebt. Sie sollen bundesweit an Universitäten Kontakte zu Forschern aus dem Bereich Luft- und Raumfahrttechnik, der künstlichen Intelligenz und Informatik aufgenommen haben und diese Forschenden teilweise auch zu Vorträgen und Konferenzen nach China vermittelt haben. Doch was unter dem Deckmantel des wissenschaftlichen Austauschs angebahnt wurde, sei in Wahrheit Spionage für China gewesen, wirft der Generalbundesanwalt dem Ehepaar vor. Der Mann und die Frau wurden heute Morgen in München festgenommen und werden im Tagesverlauf dem Ermittlungsrichter am Bundesgerichtshof vorgeführt.
3: In mehreren Regionen von Litauen sind die Menschen heute früh aufgefordert worden, sich in Sicherheit zu bringen. Anlass war die Sichtung einer Drohne. Aus Stockholm, Arne Bartram.
6: Der Betrieb am Flughafen Vilnius musste zwischenzeitlich eingestellt werden. Einige Züge blieben in der Region stehen. Auch der Präsident und die Regierungschefin des NATO-Landes wurden in Schutzräume gebracht. Die litauische Armee hatte vorher auf Radarbildern nahe der Grenze zu Belarus eine Drohne entdeckt. Daraufhin wurden auch Kampfjets der NATO alarmiert. Am Vormittag dann die Entwarnung des Militärs, es bestehe keine Gefahr mehr. In den baltischen Staaten Litauen, Lettland und Estland werden in letzter Zeit immer wieder Drohnen gesichtet. Erst gestern hatte ein NATO-Kampfjet eine über Estland abgeschossen. In den meisten Fällen sind es mutmaßlich fehlgeleitete Drohnen aus der Ukraine, die Ziele in Russland angreifen sollten.
3: Chinas Staats- und Parteichef Xi und Russlands Präsident Putin haben ihre Freundschaft und enge Zusammenarbeit beider Länder betont. Bei einem Treffen in Peking sprachen sie sich für eine engere Zusammenarbeit in militärischen Fragen aus und kündigten mehr gemeinsame strategische Übungen an. Aus Peking, Maximilian Seib.
7: Chinas Staats- und Parteichef Xi erklärte, er wolle die strategische Partnerschaft mit Russland weiter ausbauen, sie sei von gegenseitigem Vertrauen geprägt. Russlands Präsident Putin hob besonders die Kooperation beim Thema Energie hervor. Seit dem Angriff auf die Ukraine und westlichen Sanktionen verkauft Russland einen Großteil seines Öls und Gas an China. Putin möchte das mit einer neuen Gaspipeline noch weiter ausbauen. Der Kreml erklärte heute, China und Russland seien sich grundsätzlich einig, dass die Pipeline kommen solle, Details müssten aber noch geklärt werden.
3: Die Weltgesundheitsorganisation sieht trotz des Ebola-Ausbruchs im Osten Afrikas keinen Grund für Reisebeschränkungen. Der Notfallausschuss der WHO teilte mit, das Virus werde nicht durch zufälligen Kontakt oder die Atemluft übertragen. Eine Ansteckung erfolge vielmehr nur über direkten Kontakt mit Blut oder Körperflüssigkeiten. Im Kongo sind vermutlich schon etwa 140 Menschen infolge des Ebola-Virus gestorben. Außerdem gibt es rund 600 Verdachtsfälle. Das waren die Nachrichten. Das Wetter in Norddeutschland: Wolken, wenig Sonne, einige Schauer und einzelne Gewitter, 15 bis 21 Grad, morgen wechselnd wolkig, Schauer und einzelne Gewitter, Höchstwerte 15 bis 22 Grad und am Freitag fast überall trocken, 16 bis 26 Grad. Es ist jetzt 13.05 Uhr.
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8: mit Felix Oehlmann. Der Hildesheimer Stadtverkehr wird diese Woche Donnerstag und Freitag voraussichtlich bestreikt. Dazu hat die Gewerkschaft Verdi aufgerufen, nach dem Ende der vierten Verhandlungsrunde für die Beschäftigten im sogenannten Tarifvertrag Nahverkehr. Bereits vor einem Monat hatte es deshalb einen zweitägigen Warnstreik gegeben. Diesen Dienstag sind in Hildesheim 27 neue Stolpersteine verlegt worden. Zu einer zentralen Gedenkveranstaltung auf dem Andreasplatz versammelten sich zum Mittag zahlreiche Menschen. Mit dem heutigen Tag sind damit in Hildesheim 327 Stolpersteine verlegt. Das obere Endstück der Zingel, die sogenannte Alte Zingel, ist nun offiziell eine Fahrradstraße. An diesem Montag und Dienstag wurden dazu umfangreiche Markierungsarbeiten ausgeführt und die Beschilderung entsprechend ergänzt. Für Anliegerinnen und Anlieger bleibt die Straße weiterhin auch mit dem Auto nutzbar.
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1: Um 14 Uhr mit Benjamin Kirsch. Der Erwerb eines Führerscheins soll wieder bezahlbarer werden. Dazu hat das Bundeskabinett am Vormittag einen Gesetzentwurf von Verkehrsminister Schnieder gebilligt. Aus der NDR-Nachrichtenredaktion Katharina Jetter.
2: Der Weg zum Führerschein soll digitaler, einfacher, schneller und günstiger werden. Das Gesetz sieht weniger Theoriestunden vor, weniger Testfragen und weniger verpflichtende Nacht- und Autobahnfahrten. Außerdem soll ein Großteil des theoretischen Fahrschulunterrichtes auch online möglich sein. Und Übungsfahrten können auch in Begleitung von nahestehenden Personen gemacht werden, also zum Beispiel Eltern oder Großeltern. Außerdem hat das Kabinett heute über ein Eckpunktepapier zum Zivilschutz beraten. Bis 2029 sollen demnach 10 Milliarden Euro in den Bevölkerungsschutz investiert werden. Die Pläne sehen unter anderem vor, das technische Hilfswerk besser auszustatten.
1: Die Bundesanwaltschaft hat in München eine Frau und einen Mann festnehmen lassen, die für China spioniert haben sollen. Nach Angaben der Karlsruher Behörde gab es in diesem Zusammenhang Durchsuchungen in mehreren Bundesländern. Aus Baden-Baden, Holger Schmidt.
3: Die Beschuldigten sind ein Ehepaar mit deutscher Staatsangehörigkeit und chinesischen Wurzeln, das in München lebt. Sie sollen bundesweit an Universitäten Kontakte zu Forschern aus dem Bereich Luft- und Raumfahrttechnik, der künstlichen Intelligenz und Informatik aufgenommen haben und diese Forschenden teilweise auch zu Vorträgen und Konferenzen nach China vermittelt haben. Doch was unter dem Deckmantel des wissenschaftlichen Austauschs angebahnt wurde, sei in Wahrheit Spionage für China gewesen, wirft der Generalbundesanwalt dem Ehepaar vor. Der Mann und die Frau wurden heute Morgen in München festgenommen und werden im Tagesverlauf dem Ermittlungsrichter am Bundesgerichtshof vorgeführt.
1: In der litauischen Hauptstadt Vilnius ist wegen einer mutmaßlichen Drohnensichtung heute vorübergehend Luftalarm ausgelöst worden. Die Einwohner der Stadt wurden vorsorglich dazu aufgerufen, Schutz zu suchen. Auch die Staatsspitze wurde nach Medienberichten zur Sicherheit in Schutzräume gebracht. Nach Angaben der litauischen Streitkräfte hatte sich das mutmaßliche Flugobjekt aus Richtung Belarus dem baltischen EU- und NATO-Land genähert. Die Weltgesundheitsorganisation WHO sieht die Lage nach dem jüngsten Ebola-Ausbruch im Kongo und in Uganda als ernst an. Es bestehe aber keine Gefahr einer Pandemie, sagten Teilnehmer einer Krisensitzung des sogenannten Notfallausschusses. Für andere Regionen der Welt sei das Risiko gering. Aus Genf, Katrin Hondel.
4: Mittlerweile gäbe es fast 600 Verdachtsfälle und 139 Menschen seien vermutlich bereits gestorben, so WHO-Generaldirektor Tedros in Genf. Die WHO erwartet, dass die Zahlen weiter steigen, auch weil einige Zeit verging, in der das Virus bereits im Umlauf war, bevor der Ausbruch entdeckt wurde. Die Epidemie hat sich laut WHO nun auch auf mehrere städtische Gebiete ausgeweitet. Das Wichtigste sei nun, die Kontakte von Infizierten oder Verdachtsfällen nachzuverfolgen, um über Übertragungsketten zu unterbrechen.
1: Die Bundesvereinigung Lebenshilfe hat an die Politik appelliert, auf Kürzungen bei der Eingliederungshilfe zu verzichten. Verbandschefin Schmidt sprach von einem beispiellosen Angriff auf die Schwächsten der Gesellschaft. Eine solche Missachtung der Würde von Menschen mit Behinderung sei nicht hinnehmbar. Hintergrund ist eine Liste von Sparvorschlägen von Bund, Ländern und Kommunen. Sie sieht Leistungskürzungen bei Kindern, Jugendlichen und Menschen mit Behinderung vor. Eine Petition der Lebenshilfe gegen Kürzungen bei der Eingliederungshilfe wurde bereits von mehr als 100.000 Menschen unterzeichnet. Fußball-Bundesligist SC Freiburg bestreitet heute Abend das Finale der Europa League gegen den englischen Club Aston Villa. Bereits Stunden vor dem Anpfiff in Istanbul um 21 Uhr fiebern mehrere tausend Freiburg-Fans dem Spiel und damit dem größten Erfolg der Vereinsgeschichte entgegen. Aus Istanbul berichtet Florian Winkler.
5: Wenn man sich mit den Freiburger Fans unterhält, sind die auch so unfassbar stolz auf ihren Verein. Wann erlebt man mal sowas Historisches und Einzigartiges dazu in so einer tollen, fußballverrückten Metropole wie hier in Istanbul? Viele sind unterwegs, lassen sich bestens gelaunt treiben bei Mokka und Baklava. Dazu darf auch ein bisschen geträumt werden vom ersten internationalen Titel und das machen auch ganz viele, obwohl klar ist, die Breisgauer sind gegen Aston Villa klarer Außenseiter. 11.000 dürfen rein ins Beşiktaş-Stadion heute Abend und wollen dann die Arena am Bosporus in einen Freiburger Hexen. Kessel verwandeln.
1: Das waren die Nachrichten. Das Wetter in Norddeutschland: Wolken, wenig Sonne, einige Schauer und einzelne Gewitter, 15 bis 21 Grad. Morgen wechselnd wolkig, Schauer und einzelne Gewitter, Höchstwerte 15 bis 22 Grad. Am Freitag fast überall trocken, 16 bis 26 Grad und am Sonnabend freundlich, später Schauer oder Gewitter, 19 bis 28 Grad. Es ist jetzt 14.05 Uhr.
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6: Mit Felix Oehlmann. Der Hildesheimer Stadtverkehr wird diese Woche Donnerstag und Freitag voraussichtlich bestreikt. Dazu hat die Gewerkschaft Verdi aufgerufen, nach dem Ende der vierten Verhandlungsrunde für die Beschäftigten im sogenannten Tarifvertrag Nahverkehr. Bereits vor einem Monat hatte es deshalb einen zweitägigen Warnstreik gegeben. Diesen Dienstag sind in Hildesheim 27 neue Stolpersteine verlegt worden. Zu einer zentralen Gedenkveranstaltung auf dem Andreasplatz versammelten sich zum Mittag zahlreiche Menschen. Mit dem heutigen Tag sind damit in Hildesheim 327 Stolpersteine verlegt. Das obere Endstück der Zingel, die sogenannte Alte Zingel, ist nun offiziell eine Fahrradstraße. An diesem Montag und Dienstag wurden dazu umfangreiche Markierungsarbeiten ausgeführt und die Beschilderung entsprechend ergänzt. Für Anliegerinnen und Anlieger bleibt die Straße weiterhin auch mit dem Auto nutzbar.
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1: Um 15 Uhr mit Sönke Peters. Der Erwerb des Pkw-Führerscheins soll günstiger werden. Das Bundeskabinett beschloss dazu einen Gesetzentwurf von Bundesverkehrsminister Schnieder. Aus Berlin Jan Zimmermann.
2: Die aktuellen Kosten von 3.000 bis 4.000 Euro oder mehr sind laut dem CDU-Politiker zu hoch. Mit seiner Reform sollen die Preise sinken und die Ausbildung schlanker werden. In der theoretischen Ausbildung soll es keine Pflicht zum Präsenzunterricht mehr geben. Die Fahrschulen können dann einen rein digitalen Unterricht anbieten oder das Lernen über eine App. Außerdem sollen die Fragen in der Theorieprüfung deutlich reduziert und das Bewertungssystem einfacher werden. In der praktischen Ausbildung soll es künftig weniger Sonderfahrten geben. Statt bisher 12 sind nur noch 3 vorgeschrieben, eine Nacht, eine Autobahn und eine Überlandfahrt.
1: Das Bundeskabinett hat auch die Pläne von Innenminister Dobrindt für einen Ausbau des Bevölkerungsschutzes gebilligt. Bis 2029 will der Bund 10 Milliarden Euro in den Zivil- und Katastrophenschutz investieren. Aus Berlin, Tim Aßmann.
3: Profitieren vom 10 Milliarden Euro Investitionsprogramm soll vor allem das Technische Hilfswerk. Die rund 90.000 fast ausschließlich ehrenamtlichen Einsatzkräfte in der vom Bund getragenen Organisation sollen moderne Fahrzeuge und Unterkünfte bekommen. Außerdem sind zusätzliche Strukturen für die medizinische Versorgung bei einem Massenanfall von Verletzten geplant. Auch das Bewusstsein in der Bevölkerung für das Thema will die Bundesregierung schärfen. Die Anforderungen an den Bevölkerungsschutz sind aus Sicht der Regierung gewachsen. Man will besser als bisher auch auf einen möglichen Kriegsfall vorbereitet sein.
1: Die Bundesanwaltschaft hat in München eine Frau und einen Mann festnehmen lassen, die für China spioniert haben sollen. Nach Angaben der Karlsruher Behörde gab es in diesem Zusammenhang Durchsuchungen in mehreren Bundesländern. Aus Baden-Baden, Holger Schmidt.
4: Die Beschuldigten sind ein Ehepaar mit deutscher Staatsangehörigkeit und chinesischen Wurzeln, das in München lebt. Sie sollen bundesweit an Universitäten Kontakte zu Forschern aus dem Bereich Luft- und Raumfahrttechnik, der künstlichen Intelligenz und Informatik aufgenommen haben und diese Forschenden teilweise auch zu Vorträgen und Konferenzen nach China vermittelt haben. Doch was unter dem Deckmantel des wissenschaftlichen Austauschs angebahnt wurde, sei in Wahrheit Spionage für China gewesen, wirft der Generalbundesanwalt dem Ehepaar vor. Der Mann und die Frau wurden heute Morgen in München festgenommen und werden im Tagesverlauf dem Ermittlungsrichter am Bundesgerichtshof vorgeführt.
1: In der litauischen Hauptstadt Vilnius ist wegen einer mutmaßlichen Drohnensichtung heute vorübergehend Luftalarm ausgelöst worden. Die Einwohner der Stadt wurden vorsorglich dazu aufgerufen, Schutz zu suchen. Auch die Staatsspitze wurde nach Medienberichten zur Sicherheit in Schutzräume gebracht. Nach Angaben der litauischen Streitkräfte hatte sich das mutmaßliche Flugobjekt aus Richtung Belarus, dem baltischen EU- und NATO-Land, genähert. Der Umsatz im deutschen Gastgewerbe ist im März so schwach ausgefallen wie seit der Corona-Krise nicht mehr. Das hat das Statistische Bundesamt mitgeteilt. Aus der ARD-Finanzredaktion Paula Protzen.
5: Das Gastgewerbe in Deutschland steckt in der Krise. Restaurants, Kneipen und Hotels spüren, dass Verbraucherinnen und Verbraucher angesichts der gestiegenen Inflation sparsamer geworden sind. Im März sanken die Umsätze preisbereinigt um 5,2% im Vergleich zum Vorjahr. Besonders hart trifft es die Hotelbranche. Sie verlor im Vergleich zum Februar fast 6%. Der Umsatz in der Gastronomie hingegen konnte das Niveau halten. Dass der Mehrwertsteuersatz im Januar von 19% auf 7% gesenkt wurde, dämpft die Folgen noch immer ab. Doch die Lage bleibt angespannt. Der Iran-Krieg treibt die Ölpreise und damit die Inflation.
1: Ein neues Internetportal soll Schulen dabei unterstützen, den Zustand ihrer Toiletten zu verbessern. Die German Toilet Organization hat das Projekt am Vormittag vorgestellt. Aus Berlin, Juliane Kowolik.
6: Für viele Schülerinnen und Schüler ist der Gang zur Schultoilette mit Stress im Alltag verbunden. Fehlende Seife oder Klopapier, Gestank und Vandalismus führen dazu, dass ein Viertel der Befragten laut der German Toilet Organization weniger isst und trinkt, um die Toilette nicht aufsuchen zu müssen. Das kostenlose Hilfsportal Toiletten machen Schule unterstützt die Schulen bei der Verbesserung mit Ursachenchecklisten, Infoplakaten und Umfragen zum Herunterladen. Praxisbeispiele sollen die Beteiligten ermutigen, auf die Probleme aufmerksam zu machen, etwa im Unterricht, und sich Hilfe zu holen, falls Verbesserungen nicht eintreten. Durch die Beteiligung der Schüler sinke der Vandalismus nachweislich, hieß es heute bei der Vorstellung des Portals. Man schaffe eine zentrale Anlaufstelle mit Wissen aus 15 Jahren Praxisarbeit an Schulen bundesweit.
1: Das waren die Nachrichten. Das Wetter in Norddeutschland: Wolken, etwas Sonne, einige Schauer, auch einzelne Gewitter bei 15 bis 21 Grad. In der Nacht meist trocken, später ein paar Schauer, Tiefstwerte 12 bis 8 Grad. Und morgen wechselnd wolkig, Schauer und einzelne Gewitter, Höchstwerte 15 bis 22 Grad. Es ist 15.05 Uhr.
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7: Mit Felix Oehlmann. Der Hildesheimer Stadtrat hat beschlossen, dass die Stadt gemeinsam mit dem Landkreis sowie der Stadt Salzgitter und dem Kreis Goslar einen gemeinsamen sogenannten virtuellen Einsatzleitstellenverbund einrichtet für den Brand- und Katastrophenschutz und den Rettungsdienst. Dabei bleiben die bisherigen Leitstellen bestehen, vernetzen sich aber und können so insbesondere in größeren Notlagen schneller agieren und etwa durch gemeinsame Techniknutzung auch Kosten sparen. Ein 66 Jahre alter Mann ist an diesem Dienstag auf der Landstraße zwischen Dinkelbe und Bettrum ums Leben gekommen. Er kam gegen 11 Uhr mit seinem Ford Fiesta aus ungeklärter Ursache von der Fahrbahn ab und prallte gegen einen Baum. Trotz umgehend eingeleiteter Maßnahmen verstarb er noch an der Unfallstelle. Für den kommenden Hildesheimer Weihnachtsmarkt hat die Bewerbungsphase für ein neues und ein wiederkehrendes Format begonnen. Als Premiere soll es dieses Jahr das Adventsatelier geben, eine Hütte, die wechselnd mit Angeboten aus Kunsthandwerk, Design oder Manufaktur bespielt wird. Und zum zweiten Mal soll dieses Jahr das Weihnachtspostamt ab dem 12. Dezember ehrenamtlichen Organisationen oder kulturellen Einrichtungen zur Verfügung stehen. Sie finden weitere Informationen auf tonkuhle.de.
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Einen wunderschönen Mittwochnachmittag. Hier ist wieder Schlagerstündchen bei Radio Tonkuhler. Am Mikrofon euer Michael, der auch für diese Sendung verantwortlich ist. Diese Woche Top 15 Schlager-Charts-Show. Es hat sich wieder einiges getan, das geht immer ratzfatz. Jede Woche sind andere Platzierungen zu sehen und zu hören.

Wir starten mit Platz Nummer 15. Letzte Woche auf der 16. In dieser Woche steht sie auf Platz 15. Anna-Karina Wojcik mit Dieses Gefühl. Und 12 Wochen ist sie mit dem Song dabei. Platz 15, Anna-Karina Wojcik.

Weiter geht's mit Platz 14, Maite Kelly, 20 Wochen dabei mit Der Morgen danach in der Extreme Remix Version. In der letzten Woche war sie auf der 3 und diese Woche auf Platz 14, Maite Kelly.

Auf der 13 stehen in dieser Woche Caro Winter und Justin Flieger mit Willst du? Und 5 Wochen sind sie dabei. Aus Zeitgründen spielen wir den Song nicht. Dafür machen wir weiter mit der 12. Letzte Woche noch auf der 15. 12 Wochen dabei. Matthias Reim mit Willkommen in meiner Zukunft.

Platz Nummer 11, letzte Woche auf der 13, diese Woche auf der 11, der Frank Lukas mit Vollidiot und 12 Wochen mischt Frank Lukas hier in der Schlagerchartshow mit diesem Song.

Platz 10, Michael Fischer mit Du bist meine Playlist. Und gleich im Anschluss geht's weiter mit Platz 9, Steck dir deine Sorgen an den Hut, Andy Borg. In der Vorwoche auf der 14 und 17 Wochen ist er dabei, aber erst kommt Platz 10.

Weiter geht's in der Top 15 Schlagercharts Show mit Howard Carpendale. In dieser Woche auf der 8 mit Samstagnacht aus der CD Zeitlos.

17. Mein Kompliment, Roland Kaiser steht in dieser Woche auf der 7 und Roland Kaiser ist mit dem Song Mein Kompliment 17 Wochen dabei. Roland Kaiser.

Auf der 6 steht in dieser Woche Christin Stark mit Barcelona. Und 19 Wochen ist sie mit dem Extreme Sound Party Mix dabei. Hier ist Platz 6.

Christine Stark in Barcelona. Weiter geht's mit Jörg Bausch. Jörg Bausch ist 17 Wochen dabei mit Schleier und Zylinder in dieser Woche auf der 5 und hat ein paar Plätze gewonnen. In der Vorwoche stand er auf der 9 und in dieser Woche auf Platz 5. Schleier und Zylinder, hier ist Jörg Bausch.

17 Wochen schläft Howard Carpendale nachts in der Top 15 Schlagercharts Show. Letzte Woche war er auf der 4, in dieser Woche auch. Hier ist Howard Carpendale nachts, wenn alles schläft, aus der neuen CD, die da heißt Zeitlos Version.

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Malte Kelly, sie teilt sich zwei Plätze, Platz 3 und Platz 2. In der Vorwoche war sie mit ihrem neuen Song auf der 1, aber sie ist leider auf der 3 zurückgerutscht. 9 Wochen ist sie dabei mit Frei, so heißt ihr Song. Aber sie hat nachgelegt, auf der 2 liegt ihr aktueller Song, der auf der 3 Wochen dabei ist und auf der 2 dann ist. Aber eins nach dem anderen, erst kommt Platz 3 mit Frei, Malte Kelly. Wo ist sie? Hier kommt sie, Malte Kelly, die 3.

Mit Platz 1 verabschiede ich mich für diese Woche und ich war auch für diese Sendung verantwortlich. Diese Woche war eine Aufzeichnung und beim nächsten Mal senden wir wieder live. Platz 1, Beatrice Egli mit dem Song Alibi. In der letzten Woche war sie auf der 2 und 10 Wochen ist sie dabei mit Alibi. Und ich sage Tschüss, auf Wiedersehen, bis dahin, euer Micha. Tschüss.

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1: Um 16 Uhr mit Sönke Peters. Die Bundesregierung hat die angekündigte Führerscheinreform offiziell auf den Weg gebracht. Die neuen Regeln sollen ab Januar gelten. Der ADAC findet die meisten Änderungen gut. Der Fahrlehrerverband ist dagegen. Aus der NDR-Nachrichtenredaktion Thomas Kuhlmann.
2: Digitaler, einfacher, schneller und damit vor allem günstiger soll der Führerschein werden. Aktuell kostet der im Schnitt 3.400 Euro. In Belgien sind es nur 2.000. Wie soll das gehen? Lernen für die Theorieprüfung wird bald per App möglich sein. Das spart den Präsenzunterricht in der Fahrschule. Der Fragenkatalog wird ausgedünnt von fast 1.200 auf gut 800 Lernaufgaben. Das soll die Durchfallquote senken und damit auch die individuellen Kosten. Und weniger sogenannte Sonderfahrten sind vorgesehen, wie Autobahnen oder Nachtfahrten. Der ADAC lobt die geplanten Änderungen bei der Praxis, wie private Übungsstunden mit den Eltern, die auch bald möglich sein sollen. Verbände von Fahrlehrern sehen dagegen die Verkehrssicherheit gefährdet und fordern Nachbesserungen.
1: Die schwarz-rote Bundesregierung hat beschlossen, den Zivilschutz in Deutschland deutlich auszubauen. Bis 2029 sollen dafür etwa 10 Milliarden Euro zur Verfügung stehen. Die Einzelheiten fasst unser Berlin-Korrespondent Markus Sambale zusammen.
3: Das nennt sich Pakt für den Bevölkerungsschutz. Das ist ein großer Plan für verschiedenste Bereiche, um Deutschland krisenfester zu machen. Zum Beispiel soll das Technische Hilfswerk, das THW, gestärkt werden. Und auch die freiwilligen Feuerwehren, die sollen bessere Ausrüstung kriegen. Und es soll attraktiver werden, sich da überhaupt zu engagieren. Die Behörden sollen außerdem besser vorbereitet werden, dass sie im Krisenfall wirklich gut zusammenarbeiten. Da sind neue Gesetze und auch Koordinierungsstellen nötig. Denn die Zuständigkeiten im Krisen- und Katastrophenfall in Deutschland, die sind ziemlich kompliziert auf Bund, Länder und Kommunen verteilt.
1: Die Bundesanwaltschaft hat in München eine Frau und einen Mann festnehmen lassen, die für China spioniert haben sollen. Nach Angaben der Karlsruher Behörde gab es in diesem Zusammenhang Durchsuchungen in mehreren Bundesländern. Aus Baden-Baden, Holger Schmidt.
4: Die Beschuldigten sind ein Ehepaar mit deutscher Staatsangehörigkeit und chinesischen Wurzeln, das in München lebt. Sie sollen bundesweit an Universitäten Kontakte zu Forschern aus dem Bereich Luft- und Raumfahrttechnik, der künstlichen Intelligenz und Informatik aufgenommen haben und diese Forschenden teilweise auch zu Vorträgen und Konferenzen nach China vermittelt haben. Doch was unter dem Deckmantel des wissenschaftlichen Austauschs angebahnt wurde, sei in Wahrheit Spionage für China gewesen, wirft der Generalbundesanwalt dem Ehepaar vor. Der Mann und die Frau wurden heute Morgen in München festgenommen und werden im Tagesverlauf dem Ermittlungsrichter am Bundesgerichtshof vorgeführt.
1: Nach Angaben des Iran haben seit gestern 26 Schiffe die Straße von Hormuz passiert. Demnach wurde die Durchfahrt von den iranischen Revolutionsgarden koordiniert. Bei den Schiffen handelt es sich um Öltanker, Frachter und andere Handelsschiffe. Seit dem Angriff der USA und Israels auf den Iran ist die Straße von Hormuz weitgehend blockiert. In der Folge sind die Energie- und Kraftstoffpreise weltweit gestiegen. Fachleute warnen vor zunehmender Knappheit bestimmter Güter. Ältere Menschen sollen künftig keinen neuen Personalausweis mehr beantragen müssen. Das Bundeskabinett hat eine entsprechende Regel auf den Weg gebracht. Wer einen Personalausweis beantragt und dabei 70 Jahre oder älter ist, für den soll der Ausweis für immer gelten. Die neue Perso-Regel ist Teil einer Modernisierungsagenda. In Istanbul fiebern tausende Freiburg-Fans dem Europa-League-Finale entgegen. Um 21 Uhr spielt der Sportclub gegen Aston Villa aus der englischen Premier League um den Titel. Die mitgereisten Fans feiern schon jetzt den größten Erfolg der Vereinsgeschichte, berichtet Sportreporter Florian Winkler aus Istanbul.
5: Wenn man sich mit den Freiburger Fans unterhält, sind die auch so unfassbar stolz auf ihren Verein. Wann erlebt man mal sowas Historisches und Einzigartiges dazu in so einer tollen, fußballverrückten Metropole wie hier in Istanbul? Viele sind unterwegs, lassen sich bestens gelaunt treiben bei Mokka und Baklava. Dazu darf auch ein bisschen geträumt werden vom ersten internationalen Titel und das machen auch ganz viele, obwohl klar ist, die Breisgauer sind gegen Aston Villa klarer Außenseiter. 11.000 dürfen rein ins Beşiktaş-Stadion heute Abend und wollen dann die Arena am Bosporus in einen Freiburger Hexenkessel verwandeln.
1: Das waren die Nachrichten. Das Wetter in Norddeutschland: Wolken, etwas Sonne, einige Schauer und einzelne Gewitter. 15 bis 21 Grad. Nachts meist trocken, später ein paar Schauer. Tiefstwerte 12 bis 8 Grad. Morgen wechselnd wolkig, Schauer und einzelne Gewitter. Höchstwerte 15 bis 22 Grad. Und am Freitag fast überall trocken bei 16 bis 26 Grad. Es ist 16.05 Uhr.
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6: mit Felix Oehlmann. Der Hildesheimer Stadtrat hat beschlossen, dass die Stadt gemeinsam mit dem Landkreis sowie der Stadt Salzgitter und dem Kreis Goslar einen gemeinsamen sogenannten virtuellen Einsatzleitstellenverbund einrichtet für den Brand- und Katastrophenschutz und den Rettungsdienst. Dabei bleiben die bisherigen Leitstellen bestehen, vernetzen sich aber und können so insbesondere in größeren Notlagen schneller agieren und etwa durch gemeinsame Techniknutzung auch Kosten sparen. Ein 66 Jahre alter Mann ist an diesem Dienstag auf der Landstraße zwischen Dinkelbe und Bettrum ums Leben gekommen. Er kam gegen 11 Uhr mit seinem Ford Fiesta aus ungeklärter Ursache von der Fahrbahn ab und prallte gegen einen Baum. Trotz umgehend eingeleiteter Maßnahmen verstarb er noch an der Unfallstelle. Für den kommenden Hildesheimer Weihnachtsmarkt hat die Bewerbungsphase für ein neues und ein wiederkehrendes Format begonnen. Als Premiere soll es dieses Jahr das Adventsatelier geben, eine Hütte, die wechselnd mit Angeboten aus Kunsthandwerk, Design oder Manufaktur bespielt wird. Und zum zweiten Mal soll dieses Jahr das Weihnachtspostamt ab dem 12. Dezember ehrenamtlichen Organisationen oder kulturellen Einrichtungen zur Verfügung stehen. Sie finden weitere Informationen auf tonkuhle.de.
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1: Um 17 Uhr mit Sönke Peters. Den Führerschein in Deutschland zu erwerben soll günstiger werden. Die Bundesregierung hat dazu eine Reform der Fahrschulausbildung beschlossen. Wenn der Bundestag das Gesetz beschließt, könnten die Änderungen im kommenden Jahr in Kraft treten. Wie genau Bundesverkehrsminister Schnieder die Kosten für den Führerschein senken will, fasst unser Berlin-Korrespondent Chris Berdrow zusammen.
2: In der Theorie sollen die Fahrschulen künftig entscheiden dürfen, ob sie den Unterricht auch digital und nicht nur in Präsenz anbieten, ganz oder teilweise. Also Fahrschüler könnten zum Beispiel künftig auch per App von zu Hause lernen. In der praktischen Ausbildung soll es zukünftig keine Vorgaben mehr geben, wie viele Sonderfahrten die Fahrschüler machen müssen, also Nacht-, Autobahn- und Überlandfahrten. Je eine dieser Fahrten bleibt Pflicht. Im Moment sind insgesamt 12 davon vorgeschrieben. Und außerdem soll es möglich sein, Fahrstunden auch in einem Simulator zu absolvieren.
1: Bundesinnenminister Dobrindt und Verteidigungsminister Pistorius haben in Berlin die Pläne für den Ausbau des Zivilschutzes in Deutschland vorgestellt. Das Kabinett hatte am Vormittag grünes Licht für das Vorhaben gegeben. Aus Berlin Tim Aßmann.
3: Von einer neuen Säule der Sicherheitsarchitektur sprach Bundesinnenminister Dobrindt. Und Verteidigungsminister Pistorius erklärte, es gebe keine militärische Sicherheit ohne funktionierenden Zivilschutz. In den nächsten rund 3 Jahren will der Bund etwa 10 Milliarden Euro in den Bevölkerungsschutz investieren. Die Bundesländer und das Technische Hilfswerk, kurz THW, sollen rund 1000 neue Spezialfahrzeuge bekommen. Unter anderem für Einsätze bei chemischen, biologischen oder radioaktiven Gefahren. Geplant ist auch das Thema Bevölkerungsschutz in den Schulunterricht einzubauen. Hier stehen die Pläne, wie auch in einigen anderen Bereichen, aber noch ganz am Anfang.
1: Chinas Staatschef Xi Jinping und Russlands Präsident Putin haben bei einem Treffen in Peking Einigkeit demonstriert. Xi begrüßte den russischen Präsidenten vor der großen Halle des Volkes mit militärischen Ehren und rotem Teppich. Anders als beim Besuch von US-Präsident Trump vor wenigen Tagen gab es diesmal 2 gemeinsame Erklärungen. So verlängerten beide Seiten ihren seit 25 Jahren bestehenden Vertrag über gute Nachbarschaft, Freundschaft und Zusammenarbeit. Vertreter aus der deutschen Wirtschaft haben die Einigung innerhalb der EU über Zölle für US-Waren begrüßt. Der Verband der Maschinen- und Anlagenbauer lobte, dass nun Planungssicherheit herrsche. Der Bundesverband der deutschen Industrie spricht von einem wichtigen Schritt zur Stabilisierung der transatlantischen Handelsbeziehungen. Europaparlament und Mitgliedsländer verständigten sich darauf, Zölle auf Industriegüter aus den USA abzuschaffen und für Agrarprodukte einen besseren Marktzugang zu gewähren. Im Gegenzug begrenzen die USA die Einfuhrzölle auf die meisten Waren aus Europa auf 15%. Die Bundesanwaltschaft hat in München ein Ehepaar festnehmen lassen, das mutmaßlich für China spioniert hat. In diesem Zusammenhang haben die Ermittler unter anderem auch die Wohnräume und Arbeitsplätze der Beschuldigten durchsuchen lassen. Was genau dem Mann und der Frau vorgeworfen wird, fasst Holger Schmidt aus Baden-Baden zusammen.
4: Sie sollen eine Art Netzwerk aufgebaut haben mit dem Ziel, Forscherinnen und Forscher in Deutschland auszuspähen auf die Frage hin, was sie denn in den Bereichen Luft- und Raumfahrt, künstliche Intelligenz oder Informatik gerade so forschen, mit dem Ziel, dadurch chinesische Geheimdienste oder man kann einfach sagen, den chinesischen Staat zu unterstützen. Und das sollen sie auf unterschiedliche Weise gemacht haben. Sie sollen sich als Dolmetscher angeboten haben. Sie sollen aber auch Einladungen nach China vermittelt haben, wo dort dann auf Konferenzen Vorträge gehalten wurden. Und die Bundesanwaltschaft sagt, diese Vorträge sollen einzig dazu gedient haben, dass China quasi Wissen daraus herauszieht.
1: In Niedersachsen wird der Warnstreik im Nahverkehr morgen noch einmal ausgeweitet. Dann sind weitere Städte betroffen. So bleiben Busse und Bahnen morgen und am Freitag in den Depots, zum Beispiel in Braunschweig, Wolfsburg, Hildesheim und Delmenhorst. In Wolfsburg ist auch der Shuttleverkehr zum Fußball-Relegationsspiel gegen Paderborn betroffen. In Hannover wird heute schon gestreikt und dort dauert der Ausstand auch morgen noch an. Das waren die Nachrichten. Das Wetter: trockene Phasen, teilweise stark bewölkt, einige Schauer und einzelne Gewitter, 14 bis 19 Grad. In der Nacht meist trocken, später gebietsweise Schauer, Tiefstwerte 12 bis 7 Grad. Morgen Schauer und einzelne Gewitter, aber auch freundliche Abschnitte 16 bis 22 Grad. Und am Freitag überwiegend trocken bei 16 bis 26 Grad. Es ist 17.05 Uhr.
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5: Mit Felix Oehlmann. Der Hildesheimer Stadtrat hat beschlossen, dass die Stadt gemeinsam mit dem Landkreis sowie der Stadt Salzgitter und dem Kreis Goslar einen gemeinsamen sogenannten virtuellen Einsatzleitstellenverbund einrichtet für den Brand- und Katastrophenschutz und den Rettungsdienst. Dabei bleiben die bisherigen Leitstellen bestehen, vernetzen sich aber und können so insbesondere in größeren Notlagen schneller agieren und etwa durch gemeinsame Techniknutzung auch Kosten sparen. Ein 66 Jahre alter Mann ist an diesem Dienstag auf der Landstraße zwischen Dinkelbe und Bettrum ums Leben gekommen. Er kam gegen 11 Uhr mit seinem Ford Fiesta aus ungeklärter Ursache von der Fahrbahn ab und prallte gegen einen Baum. Trotz umgehend eingeleiteter Maßnahmen verstarb er noch an der Unfallstelle. Für den kommenden Hildesheimer Weihnachtsmarkt hat die Bewerbungsphase für ein neues und ein wiederkehrendes Format begonnen. Als Premiere soll es dieses Jahr das Adventsatelier geben, eine Hütte, die wechselnd mit Angeboten aus Kunsthandwerk, Design oder Manufaktur bespielt wird. Und zum zweiten Mal soll dieses Jahr das Weihnachtspostamt ab dem 12. Dezember ehrenamtlichen Organisationen oder kulturellen Einrichtungen zur Verfügung stehen. Sie finden weitere Informationen auf tonkuhle.de.
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6: Einen schönen guten Abend hier bei Radio Tonkuhle. Mein Name ist Clara Riedel und ich präsentiere Ihnen heute das Abendmagazin. Ich freue mich, dass Sie eingeschaltet haben.

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1: Die Jazz Time. In Hildesheim weiterhin bekannt und beliebt. Der Bischofsmühle Zyklus 66 e.V., der die Jazz Time veranstaltet, feiert dieses Jahr sein 60. Jubiläum. Im Vorfeld des Events waren Frauke Ludwig und Achim Mennecke bei unserem Hildesheimer Tonverein zu Besuch. Die Fragen hat Silas Wieprecht gestellt. Hier ist ein Einblick in das Gespräch.
2: Die Jazz Time. Die findet immer an Pfingsten statt. Ich selbst war noch nie da, muss ich zu meiner eigenen Schande gestehen. Es gibt jedoch genug Leute, die tatsächlich jedes Jahr dran teilnehmen. Oder wie nehmt ihr das so wahr?
3: Ja, es gibt Leute, die sind seit Jahrzehnten dabei. Zum Beispiel ich bin seit Kindesbeinen bei der Jazz Time. Habe dann mal irgendwann gedacht, okay, ich gehe zur Bierbude, mache da die Theke und bin jetzt in den Vorstand aufgerückt und mache da jetzt die Öffentlichkeitsarbeit. Also einige sind seit Jahrzehnten da und wir haben ja vieles im Programm auch für Kinder. Das heißt, die fangen seit Kindesbeinen zum Teil an und bleiben da, bis sie tatsächlich auch alt sind.
4: Ja, ich bin 2005, damals hieß das noch Festausschuss, heute heißt das Vereinsausschuss, eingestiegen im Zyklus und bei der Jazz Time. Bin dann 2006 zweiter Vorsitzender geworden vom Verein. Seit 2012 bin ich Vorsitzender und seitdem habe ich auch die schöne Aufgabe, mich um das Open-Air-Programm zu kümmern und ein paar Jahre mache ich es vielleicht noch.
2: Das Open-Air-Programm, da sprichst du was an. Dieses Jahr ist das so ein bisschen anders vielleicht als in den Vorjahren. Die Bands, die hier spielen, kommen ja zum Großteil, sagen wir mal so zu unterm Strich 90% aus Hildesheim. Hat das einen besonderen Grund?
4: Ja, also das war ja unsere Idee. Wir haben sehr früh Thomas Quasthoff gebucht für die Gala. Thomas Quasthoff ist gebürtiger Hildesheimer. Und da wir dieses Jahr auch 60 Jahre alt werden im Zyklus, hatte ich so den Gedanken, man könnte ja so als kleines Dankeschön an diese vielen Hildesheimer Bands, die uns seit vielen, vielen Jahren begleiten und auch nicht nur bei der Jazz Time, sondern auch in der Bischofsmühle, dass man das so ein bisschen als kleines Dankeschön versteht an unsere heimische Musikszene. Und habe dann mal so ein paar Leute gefragt, was würdet ihr davon halten? Bin da eigentlich durchweg auf Begeisterung gestoßen und deswegen habe ich mich aufgemacht und habe versucht, 10 Hildesheimer Bands auszugraben. 9 habe ich gefunden. Afra Kane, die zweite Gala-Künstlerin, ist nicht aus Hildesheim, aber alle anderen Bands haben zumindest einen Musiker in der Band, die Hildesheimer sind.
3: Genau, Hildesheim ist ja Blues-Hauptstadt und das wollen wir mit der diesjährigen Jazz Time ganz deutlich beweisen.
2: Ja, das klingt doch nach einem schönen Vorhaben. Und wenn ich mir so die Liste angucke, da sind schon einige bekannte Namen dabei, die ich gerade auch hier aus dem Radio kenne. Ne? Wir haben ja auch ein bisschen was mit Musik zu tun, so ja, ganz grob. Das Coole an der Jazz Time ist ja, habe ich mir sagen lassen, dass das Ganze für alle Besucher gratis ist. Das heißt, man kann da vor dem Kino oder vor dem Theater, je nachdem, aus welcher Richtung man drauf guckt, einfach vorbeikommen und die Musik genießen. Die Jazz Time ist jetzt aber auch nicht so ein kleines Projekt. Wie rentiert sich das Ganze denn? Wie ist das Ganze möglich?
4: Na, rentieren ist gut gesagt. Wie finanziert es sich oder finanziert es sich eben nicht? Wir sind also sehr, sehr stark vom Wetter abhängig. Wir sind auf Sponsoren angewiesen. Wir werden institutionell von der Stadt unterstützt und bestreiten von einem Teil davon die Jazz Time. Dann verkaufen wir Getränke auf dem Festivalgelände und wir haben so schöne Festivalpins seit ewigen Jahren, das kann ich jetzt gar nicht mehr genau sagen. Früher gab es mal Buttons und ich glaube seit Ende der 80er Jahre gibt es diese Pins. Und die Gala-Konzerte, die im Theater stattfinden, sind kostenpflichtig. Das hat noch einen großen Anteil an der Finanzierung. Aber wie gesagt, am schlimmsten oder am größten abhängig sind wir vom Wetter. Wenn das Wetter nicht gut ist, verkaufen wir zu wenig Getränke und dann kann es auch schon mal eng werden.
3: Genau. Was uns auch noch hilft, sind natürlich unsere helfenden ehrenamtlichen Hände. Jeden Tag sind über 80 People vorm Theater zugange, die ehrenamtlich die Bierbuden bestreiten, Getränke verkaufen, hinter und vor den Kulissen unterwegs sind

0: und ohne die würden wir das nicht schaffen. Und ich finde immer, es ist ein ganz tolles Zeichen, dass wir es tatsächlich hier schaffen, in Hildesheim so ein tolles Festival auf die Beine zu stellen, 3 Tage lang, nur mit Ehrenamt. Oder was heißt nur, natürlich auch mit Sponsoren, aber das, was so die Manpower angeht, sind das tatsächlich alles Ehrenamtliche.
1: Das darf sich ja jeder zu Hause mal ausrechnen. 80 Helfer pro Tag, im Durchschnitt 4 bis 5 Stunden, bei 15 Euro Mindestlohn. Da kann man sich ja mal ausrechnen, was so ein Festival kosten würde, wenn man keine ehrenamtlichen Helfer hätte. Also da wäre so ein Festival überhaupt gar nicht denkbar.

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0: 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April 2006.
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1: Um 17:30 mit Felix Oehlmann. Die Schlagzeilen: Hildesheimer Stadtrat stimmt gemeinsamer Leitstelle für Brand- und Katastrophenschutz sowie Rettungsdienst zu. 66-Jähriger stirbt bei Verkehrsunfall nahe Dingelbe. Falsche Trödelhändler schlagen auch in Sarstedt und Harsum zu. Und Hildesheimer Weihnachtsmarkt sucht Ausstellende für dieses Jahr. Die Meldungen im Einzelnen. Der Hildesheimer Stadtrat hat beschlossen, dass die Stadt gemeinsam mit dem Landkreis sowie der Stadt Salzgitter und dem Kreis Goslar eine gemeinsame integrierte Leitstelle für den Brand- und Katastrophenschutz und den Rettungsdienst einrichtet. Es soll ein sogenannter virtueller Einsatzleitstellenverbund entstehen, der dann für rund 508.000 Menschen zuständig ist. Die bisherigen Leitstellen bleiben dabei bestehen, vernetzen sich aber und können so in größeren Notlagen besser agieren und zum Beispiel durch gemeinsame Nutzung von Technik auch Kosten sparen. Dieses Kooperationsmodell kann künftig noch ausgebaut werden, heißt es in der Vorlage für den Stadtrat. Hintergrund dieser Kooperation ist auch Druck durch die Krankenkassen, die generell auf einen Abbau von Leitstellen drängen, um so Kosten zu sparen. An diesem Dienstagmittag ist auf der Landstraße zwischen Dingelbe und Bettrum ein 66 Jahre alter Mann ums Leben gekommen. Wie die Polizei meldet, kam er gegen 11 Uhr aus ungeklärter Ursache auf gerader Fahrbahn von der Straße ab und prallte mit seinem Ford Fiesta gegen einen Baum. Trotz umgehend eingeleiteter Reanimationsmaßnahmen verstarb der Mann noch an der Unfallstelle. Der entstandene Sachschaden wird insgesamt auf einen unteren fünfstelligen Betrag geschätzt. Nach dem Fall eines Diebstahls durch einen vermeintlichen Trödelhändler am Freitag in Ochtersum ist es an diesem Montag und Dienstag in Sarstedt und Harsum zu ähnlichen Taten gekommen. Laut Polizeibericht verschaffte sich dabei ein Mann unter dem Vorwand, alte Gegenstände kaufen zu wollen, Zugang zu Häusern und stahl dort Schmuck. Ein Zusammenhang zu dem Fall in Ochtersum wird nicht ausgeschlossen. In Sarstedt erschien ein Mann am Montag zwischen 9.45 Uhr und 10 Uhr in der Straße im Mittelfelde. Er war bis 50 Jahre alt und etwa 1,70 Meter groß und er trug unter anderem eine helle bzw. beigefarbene Arbeitsjacke, Arbeitsschuhe und ein helles Basecap. Die Tat in Harsum geschah am Dienstag gegen 11.30 Uhr in der Hardesemstraße. Auch hier wurde der Täter als etwa 50 bis 55 Jahre alt und 1,70 Meter groß beschrieben und außerdem als leicht korpulent. Er soll eine wahrscheinlich graue Jacke getragen haben. Die Ermittler bitten unter der Hildesheimer Telefonnummer 939115 um mögliche Hinweise. Es kann auch sein, dass der oder die Täter noch weitere Grundstücke betreten haben und dabei möglicherweise von Überwachungskameras gefilmt wurden. Die Polizei bittet die Besitzer solcher Anlagen, vorhandene Aufnahmen dahingehend zu überprüfen. Für den kommenden Hildesheimer Weihnachtsmarkt hat die Vorbereitung begonnen. Wie das Stadtmarketing mitteilt, soll es dieses Jahr erstmals ein Sonderformat namens Adventsatelier, die Wechselhütte für Kunsthandwerk, geben. Dabei wird eine Hütte im wöchentlichen Wechsel an Kunsthandwerkerinnen und Handwerker, Designerinnen und Designer, Manufakturen oder Künstlerinnen und Künstler mit selbst hergestellten Produkten vergeben. Dies soll den Weihnachtsmarkt im Bereich Kunsthandwerk, Design und kreativer Manufaktur bereichern. Bewerbungen dafür werden bis Ende Juni über die Internetseite hildesheim-tourismus.de/Weihnachtsmarkt entgegengenommen. Ebenfalls bereits begonnen hat die Bewerbungszeit für das Weihnachtspostamt. Wie letztes Jahr soll es bis zum 11. Dezember als Postamt genutzt werden und danach bis zum 23. Dezember wieder ehrenamtlichen Organisationen, kulturellen Einrichtungen oder hiesigen Vereinen jeweils tageweise als Informations- und Aktionshütte zur Verfügung stehen. Auch hier gibt es über die genannte Internetseite weitere Informationen und ein Anmeldeformular. Bei der Premiere dieses Angebots letztes Jahr hat auch Radio Tonkuhle einen Tag lang die Hütte übernommen und dann live vom Marktplatz gesendet.
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1: Die Temperaturen liegen derzeit im Raum Hildesheim um 18 Grad. Die Vorhersage: Am Abend ist weiterer, eher leichter Regen möglich, aber nicht so ganz sicher. Und in der Nacht gehen die Werte dann runter bis 10 Grad. Der morgige Donnerstag beginnt dann mit Wolken. Zum späteren Nachmittag oder Abend hin soll es dann aufklaren und mit bis zu 20 Grad wird es schon mal etwas wärmer als heute. Und der Freitag wird dann fast durchgängig sonnig bei bis zu 23 Grad. Die Vorhersage für das Pfingstwochenende: Für alle drei Tage ist vor allem Sonne vorhergesagt, am Samstag mit bis zu 26 Grad und mit bis zu 24 Grad am Sonntag und Montag. Soweit die Meldungen.

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1: Das war ein Titel aus den Tonkuhle-Lokalcharts. 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
1: mit Clara Riedl. In einer Zeit, in der die AfD zunehmend an Einfluss gewinnt und die Welt, besonders der Nahe Osten, immer unsicherer werden, rückt die Frage in den Fokus: Wie gestaltet sich eigentlich das Leben von Juden und Muslimen hier in Deutschland? Dieser Frage geht der Islamismus-Experte Ahmed Mansur in seinem Buch Spannungsfelder – Leben in Deutschland nach. Für Ahmed Mansur ist der Islam in Deutschland eine Konsequenz einer vielfältigen Gesellschaft, die weder zelebriert noch verteufelt werden sollte. Er zeigt die Versäumnisse der Politik und fordert von ihr, endlich zu handeln und entschieden für die Werte unserer Gesellschaft einzutreten. Welche Versäumnisse der Autor meint, können Sie heute Abend im Syrer Forsthaus erfahren. Dort wird Ahmed Mansur eine Lesung halten. Die Veranstaltung beginnt 19 Uhr und Tickets gibt es online für 18 Euro. Etwas leichtere Unterhaltung gibt es heute Abend im Theaterhaus. Dort wird heute zum letzten Mal das Stück »I am a victim of this song« aufgeführt. Hier suhlen sich zwei Diven im Drama ihrer aufgestauten, unverarbeiteten Emotionen. In üppigen, barocken Kostümen krächzen sie haltlos Popballaden und dekonstruieren Opernarien, um ihrem Gefühlschaos auf den Grund zu gehen. Die Vorstellung beginnt 19 Uhr und freigegeben ist das Stück ab 14 Jahren. Tickets gibt es regulär ab 15 Euro unter theaterhaus-hildesheim.de. Wer zum Abend mehr Lust auf seichte Chansonmusik hat, kann stattdessen die letzte Aufführung des Musicals Das kunstseidene Mädchen im Theater für Niedersachsen besuchen. Das Stück basiert auf dem gleichnamigen Zeitroman von Irmgard Keun und erzählt die Geschichte von Doris, die Anfang der 1930er Jahre aus dem Rheinland nach Berlin zieht, um dort ihr Glück als Schauspielerin zu versuchen. Auf ihrem Weg lernt Doris viele Männer kennen, mit denen sie Beziehungen eingeht, allerdings halten die nie lange, bis sie Ernst kennenlernt. Das kunstseidene Mädchen beginnt heute Abend um 19.30 Uhr und Tickets bekommen Sie regulär ab 18 Euro im TFN-Ticketshop oder beim Servicecenter des Theaters. Das waren die Tonkuhle-Veranstaltungstipps für Mittwoch. Weitere finden Sie unter stadtmagazin-public.de.
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1: Um 18 Uhr mit Emily Seidel. Der Erwerb des Pkw-Führerscheins soll günstiger werden. Das Bundeskabinett beschloss dazu einen Gesetzentwurf von Bundesverkehrsminister Schnieder. Aus Berlin Jan Zimmermann.
2: Die aktuellen Kosten von 3.000 bis 4.000 Euro oder mehr sind laut dem CDU-Politiker zu hoch. Mit seiner Reform sollen die Preise sinken und die Ausbildung schlanker werden. In der theoretischen Ausbildung soll es keine Pflicht zum Präsenzunterricht mehr geben. Die Fahrschulen können dann einen rein digitalen Unterricht anbieten oder das Lernen über eine App. Außerdem sollen die Fragen in der Theorieprüfung deutlich reduziert und das Bewertungssystem einfacher werden. In der praktischen Ausbildung soll es künftig weniger Sonderfahrten geben. Statt bisher 12 sind nur noch 3 vorgeschrieben, eine Nacht-, eine Autobahn- und eine Überlandfahrt.
1: Die schwarz-rote Bundesregierung hat beschlossen, den Zivilschutz in Deutschland deutlich auszubauen. Bis 2029 sollen dafür etwa 10 Milliarden Euro zur Verfügung stehen. Die Einzelheiten fasst unser Berlin-Korrespondent Markus Sambale zusammen.
3: Das nennt sich Pakt für den Bevölkerungsschutz. Das ist ein großer Plan für verschiedenste Bereiche, um Deutschland krisenfester zu machen. Zum Beispiel soll das Technische Hilfswerk, das THW, gestärkt werden. Und auch die freiwilligen Feuerwehren, die sollen bessere Ausrüstung kriegen und es soll attraktiver werden, sich da überhaupt zu engagieren. Die Behörden sollen außerdem besser vorbereitet werden, dass sie im Krisenfall wirklich gut zusammenarbeiten. Da sind neue Gesetze und auch Koordinierungsstellen nötig, denn die Zuständigkeiten im Krisen- und Katastrophenfall in Deutschland, die sind ziemlich kompliziert auf Bund, Länder und Kommunen verteilt.
1: Die Berliner Klinik Charité wird auch die Familienangehörigen eines an Ebola erkrankten US-Amerikaners aufnehmen. Seine Frau und 3 Kinder werden aus der Demokratischen Republik Kongo nach Berlin gebracht. Nach Angaben des Bundesgesundheitsministeriums kommt Deutschland einem Hilfeersuchen der US-Behörden nach. Der Familienvater wird bereits auf der Sonderisolierstation der Charité behandelt. Er hatte sich in der Demokratischen Republik Kongo mit dem Ebola-Virus angesteckt. In Israel wird eine vorgezogene Wahl des Parlaments wahrscheinlicher. In einer ersten Lesung stimmten die Abgeordneten mit großer Mehrheit für die Auflösung der Knesset. Aus Tel Aviv Bettina Meyer.
4: Es ist nur ein erster Schritt, der aber könnte am Ende zur Auflösung des israelischen Parlaments und damit zu vorgezogenen Neuwahlen in Israel führen. Netanjahus rechte Regierungskoalition steht unter Druck, regiert derzeit mit einer knappen Mehrheit, ist abhängig von kleinen religiösen und rechtsnationalen Parteien. Vor allem die ultraorthodoxen Koalitionspartner drohen der Regierung, die Mehrheit zu entziehen. Sie verlangen ein Gesetz, das ultraorthodoxe Männer vom Militärdienst freistellt.
1: Die Bundesregierung will den Sozialstaat stärker digitalisieren. Ein dafür eingesetztes Expertengremium hat am Nachmittag seine Arbeit aufgenommen. Bundesarbeitsministerin Baas sagte, das Leitbild für den modernen Sozialstaat seien mehr Digitalisierung und weniger Bürokratie. Das Gremium aus Vertretern von Bund, Ländern und Kommunen soll bis Ende kommenden Jahres monatlich tagen. Konkret geht es unter anderem um ein zentrales digitales Portal. Dort sollen künftig alle Sozialleistungen beantragt und verwaltet werden können. Der Umsatz im deutschen Gastgewerbe ist im März so schwach ausgefallen wie seit der Corona-Krise nicht mehr. Das hat das Statistische Bundesamt mitgeteilt. Aus der ARD-Finanzredaktion Paula Protzen.
5: Das Gastgewerbe in Deutschland steckt in der Krise. Restaurants, Kneipen und Hotels spüren, dass Verbraucherinnen und Verbraucher angesichts der gestiegenen Inflation sparsamer geworden sind. Im März sanken die Umsätze preisbereinigt um 5,2% im Vergleich zum Vorjahr. Besonders hart trifft es die Hotelbranche. Sie verlor im Vergleich zum Februar fast 6%. Der Umsatz in der Gastronomie hingegen konnte das Niveau halten. Dass der Mehrwertsteuersatz im Januar von 19 auf 7% gesenkt wurde, dämpft die Folgen noch immer ab. Doch die Lage bleibt angespannt. Der Iran-Krieg treibt die Ölpreise und damit die Inflation.
1: Die Staatsanwaltschaft Aurich hat einen Jugendfußballtrainer angeklagt, der Kinder geschlagen haben soll. Es geht um insgesamt 88 mögliche Fälle von Körperverletzung. Der damals 19 Jahre alte Jugendtrainer aus dem Kreis Leer soll Kinder im Alter von 13 und 14 ins Gesicht geschlagen haben, beim Training und bei Spielen. Nach Angaben des betroffenen Vereins sind einige Spieler wegen der Vorfälle in psychologischer Behandlung. Das waren die Nachrichten. Das Wetter in Norddeutschland. Trockene Phasen, teilweise stark bewölkt, einige Schauer und einzelne Gewitter. 14 bis 19 Grad. In der Nacht meist trocken, später gebietsweise Schauer, Tiefstwerte 12 bis 7 Grad. Und morgen Schauer und einzelne Gewitter, auch freundliche Abschnitte. Dann bei Temperaturen zwischen 16 bis maximal 22 Grad. Es ist 18.05 Uhr.
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6: Mit Felix Oehlmann. Der Hildesheimer Stadtrat hat beschlossen, dass die Stadt gemeinsam mit dem Landkreis sowie der Stadt Salzgitter und dem Kreis Goslar einen gemeinsamen sogenannten virtuellen Einsatzleitstellenverbund einrichtet für den Brand- und Katastrophenschutz und den Rettungsdienst. Dabei bleiben die bisherigen Leitstellen bestehen, vernetzen sich aber und können so insbesondere in größeren Notlagen schneller agieren und etwa durch gemeinsame Techniknutzung auch Kosten sparen. Ein 66 Jahre alter Mann ist an diesem Dienstag auf der Landstraße zwischen Dinkelbe und Bettrum ums Leben gekommen. Er kam gegen 11 Uhr mit seinem Ford Fiesta aus ungeklärter Ursache von der Fahrbahn ab und prallte gegen einen Baum. Trotz umgehend eingeleiteter Maßnahmen verstarb er noch an der Unfallstelle. Für den kommenden Hildesheimer Weihnachtsmarkt hat die Bewerbungsphase für ein neues und ein wiederkehrendes Format begonnen. Als Premiere soll es dieses Jahr das Adventsatelier geben, eine Hütte, die wechselnd mit Angeboten aus Kunsthandwerk, Design oder Manufaktur bespielt wird. Und zum zweiten Mal soll dieses Jahr das Weihnachtspostamt ab dem 12. Dezember ehrenamtlichen Organisationen oder kulturellen Einrichtungen zur Verfügung stehen. Sie finden weitere Informationen auf tonkuhle.de.
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7: Willkommen zum Abend von Radio Tonkuhle. Ich bin Clara Riedel und ich bin auch die nächste Stunde für Sie da.

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0: passieren. Der ist beinahe über ein Jahrzehnt entstanden und feiert Anfang Juni seine Premiere im Tegeler Filmpalast. Unter anderem am Dreh beteiligt waren drei Personen, die neulich bei uns im Funkhaus zu Gast waren. Nora Thun in der Rolle der Jorinde, Kilian Schwarz als Tontechniker und Bewährungshelfer und Philipp Kloppenburg, Kameramann und Schnittverantwortlicher. Mit denen hat Silas Wieprecht über ihr Projekt geredet. Hören Sie hier einen Ausschnitt aus dem Gespräch.
1: Novaks Wut, ein waschechter Hildesheimer Film, kann man sagen. Ich habe gehört, dass die Premiere schon nach 4,5 Stunden ausverkauft war im Vorverkauf. An der Stelle Chapeau. Das erwartet man vielleicht von einem First-Time-Film dieser Gruppe gar nicht. Aber Gratulation. Und wenn man das Plakat sich anguckt, dann sieht man da ein paar Charaktere drauf. Der Titel, der ist rot in großen Buchstaben abgedruckt. Worum geht's denn im Film?
2: Ich habe keine Ahnung. Tatsächlich ist ein, ich glaube, niemand außer Philipp, der sich gerade vorgestellt hat, Matze, der Regisseur und noch ein weiterer, Sebastian, weiß niemand, worum es in dem Film geht. Ich kenne nur die Szenen, in denen ich selber mitgespielt habe. Und es bleibt ein Mysterium.
1: Und geht das allen so? Haben tatsächlich alle anderen Beteiligten auch keine Ahnung davon, wie das Gesamtbild jetzt geworden ist?
3: Also das Gesamtbild kann ich tatsächlich auch nicht beschreiben, aber es ist natürlich ein ziemlich wilder Ritt gewesen. Da steckt eine Menge drin, da steckt eine Menge Herzblut drin, da steckt eine Menge Eskapismus drin, da steckt eine Menge Rock'n'Roll drin und da steckt auch eine Menge Schnaps und Bier drin. Aber wovon es handelt, erzählt bestimmt am besten der Mann neben uns.
1: An der Stelle schwenke ich das Mikro mal rüber. Und bevor du mir sagst, worum es jetzt inhaltlich geht, kannst du mir noch vorher ein, zwei Worte dazu sagen, wie das Ganze überhaupt entstanden ist? Also so ein Film, da kommt man ja nicht so von einem auf den anderen Tag darauf, dass man auf einmal einen Film machen will, oder?
4: Ja, ich habe tatsächlich mit Matze Kulke schon fast mein ganzes Leben zu tun. Und wir haben früher in der Band Matzomix zusammengespielt und als die Band nicht mehr bestand, haben wir irgendwann gesagt, wir brauchen mal was Neues. Und dann hat Matze gesagt, wir drehen einen Film. Dass das so ein Projekt wird, hatte ich am Anfang nicht gedacht. Zwischenzeitlich war es auch sehr interessant zu sehen, dass sich das so entwickelt, wie es jetzt geworden ist. Ja, und letzten Endes basiert das Ganze auf einer kleinen Idee von Matze, dass er einen Film drehen will.
1: Und inhaltlich, gibt es da ein Vorbild für oder eine Inspiration oder ist das Ganze vollkommen frei erfunden und entspringt der Fantasie von Matze?
3: Ich kann jetzt nur Matthias Kulke zitieren, der sagte, Novaks Wut ist eine Mischung aus Otto der Film und Pulp Fiction. Ich finde, das beschreibt es ganz gut.
1: Soweit ich weiß, steht doch auf dem Plakat, dass es zum Teil auf wahren Begebenheiten basiert. Stimmt das?
4: Ja, es basiert auf wahren Begebenheiten zum Teil, aber ich verrate nicht auf welchen.
1: Okay, dann muss man sich wohl den Film angucken, um das Ganze zu sehen, nicht wahr? Interessant. Okay, ich habe schon mal Theater gespielt und da ist es immer so, dass man eine Saison hat und dann probt man ein paar Monate durch und dann wird gespielt ein paar Mal und dann war es das auch wieder. Ich kann mir vorstellen, dass das beim Film noch eine ganz andere Nummer ist. Seit wann sitzt ihr denn schon daran? Wann habt ihr begonnen? Und letztendlich, so unterm Strich, wie viele Jahre Arbeit sind da reingeflossen?
4: Angefangen haben wir ungefähr 2018. Also da kam so die erste Idee und da hat Matze mit dem Drehbuch angefangen. Dann kam ja Corona 2019 und das hat uns insofern ein bisschen in die Hände gespielt, als dass wir dann mit der Vorbereitung noch mehr Zeit hatten, als wir uns eigentlich eingeplant hatten. Dadurch hat sich das Drehbuch wirklich komplett entwickelt und wir hatten eine richtig fertige, tolle Idee, mit der wir gestartet haben. Die Entwicklung des Filmes selber hat ungefähr 5 Jahre gedauert. Also quasi vom ersten Drehtag bis hin jetzt zur fertigen Produktion.
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1: Um 6:30 mit Felix Oehlmann. Die Schlagzeilen: Hildesheimer Stadtrat stimmt gemeinsamer Leitstelle für Brand- und Katastrophenschutz sowie Rettungsdienst zu. 66-Jähriger stirbt bei Verkehrsunfall nahe Dink-Elbe. Falsche Trödelhändler schlagen auch in Sarstedt und Harsum zu. Und Hildesheimer Weihnachtsmarkt sucht Ausstellende für dieses Jahr. Die Meldungen im Einzelnen. Der Hildesheimer Stadtrat hat beschlossen, dass die Stadt gemeinsam mit dem Landkreis sowie der Stadt Salzgitter und dem Kreis Goslar eine gemeinsame integrierte Leitstelle für den Brand- und Katastrophenschutz und den Rettungsdienst einrichtet. Es soll ein sogenannter virtueller Einsatzleitstellenverbund entstehen, der dann für rund 508.000 Menschen zuständig ist. Die bisherigen Leitstellen bleiben dabei bestehen, vernetzen sich aber und können so in größeren Notlagen besser agieren und zum Beispiel durch gemeinsame Nutzung von Technik auch Kosten sparen. Dieses Kooperationsmodell kann künftig noch ausgebaut werden, heißt es in der Vorlage für den Stadtrat. Hintergrund dieser Kooperation ist auch Druck durch die Krankenkassen, die generell auf einen Abbau von Leitstellen drängen, um so Kosten zu sparen. An diesem Dienstagmittag ist auf der Landstraße zwischen Dink-Elbe und Bettrum ein 66 Jahre alter Mann ums Leben gekommen. Wie die Polizei meldet, kam er gegen 11 Uhr aus ungeklärter Ursache auf gerader Fahrbahn von der Straße ab und prallte mit seinem Ford Fiesta gegen einen Baum. Trotz umgehend eingeleiteter Reanimationsmaßnahmen verstarb der Mann noch an der Unfallstelle. Der entstandene Sachschaden wird insgesamt auf einen unteren fünfstelligen Betrag geschätzt. Nach dem Fall eines Diebstahls durch einen vermeintlichen Trödelhändler am Freitag in Ochtersum ist es an diesem Montag und Dienstag in Sarstedt und Harsum zu ähnlichen Taten gekommen. Laut Polizeibericht verschaffte sich dabei ein Mann unter dem Vorwand, alte Gegenstände kaufen zu wollen, Zugang zu Häusern und stahl dort Schmuck. Ein Zusammenhang zu dem Fall in Ochtersum wird nicht ausgeschlossen. In Sarstedt erschien ein Mann am Montag zwischen 9.45 Uhr und 10 Uhr in der Straße im Mittelfelde. Er war bis 50 Jahre alt und etwa 1,70 Meter groß und er trug unter anderem eine helle bzw. beigefarbene Arbeitsjacke, Arbeitsschuhe und ein helles Basecap. Die Tat in Harsum geschah am Dienstag gegen 11.30 Uhr in der Hardesemstraße. Auch hier wurde der Täter als etwa 50 bis 55 Jahre alt und 1,70 Meter groß beschrieben und außerdem als leicht korpulent. Er soll eine wahrscheinlich graue Jacke getragen haben. Die Ermittler bitten unter der Hildesheimer Telefonnummer 939115 um mögliche Hinweise. Es kann auch sein, dass der oder die Täter noch weitere Grundstücke betreten haben und dabei möglicherweise von Überwachungskameras gefilmt wurden. Die Polizei bittet die Besitzer solcher Anlagen, vorhandene Aufnahmen dahingehend zu überprüfen. Für den kommenden Hildesheimer Weihnachtsmarkt hat die Vorbereitung begonnen. Wie das Stadtmarketing mitteilt, soll es dieses Jahr erstmals ein Sonderformat namens Adventsatelier, die Wechselhütte für Kunsthandwerk, geben. Dabei wird eine Hütte im wöchentlichen Wechsel an Kunsthandwerkerinnen und Handwerker, Designerinnen und Designer, Manufakturen oder Künstlerinnen und Künstler mit selbst hergestellten Produkten vergeben. Dies soll den Weihnachtsmarkt im Bereich Kunsthandwerk, Design und kreativer Manufaktur bereichern. Bewerbungen dafür werden bis Ende Juni über die Internetseite hildesheim-tourismus.de/Weihnachtsmarkt entgegengenommen. Ebenfalls bereits begonnen hat die Bewerbungszeit für das Weihnachtspostamt. Wie letztes Jahr soll es bis zum 11. Dezember als Postamt genutzt werden und danach bis zum 23. Dezember wieder ehrenamtlichen Organisationen, kulturellen Einrichtungen oder hiesigen Vereinen jeweils tageweise als Informations- und Aktionshütte zur Verfügung stehen. Auch hier gibt es über die genannte Internetseite weitere Informationen und ein Anmeldeformular. Bei der Premiere dieses Angebots letztes Jahr hat auch Radio Tonkuhle einen Tag lang die Hütte übernommen und dann live vom Marktplatz gesendet.
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1: Die Temperaturen liegen derzeit im Raum Hildesheim um 18 Grad. Die Vorhersage: Am Abend ist weiterer, eher leichter Regen möglich, aber nicht so ganz sicher. Und in der Nacht gehen die Werte dann runter bis 10 Grad. Der morgige Donnerstag beginnt dann mit Wolken. Zum späteren Nachmittag oder Abend hin soll es dann aufklaren. Und mit bis zu 20 Grad wird es schon mal etwas wärmer als heute. Und der Freitag wird dann fast durchgängig sonnig bei bis zu 23 Grad. Die Vorhersage für das Pfingstwochenende: Für alle drei Tage ist vor allem Sonne vorhergesagt, am Samstag mit bis zu 26 Grad und mit bis zu 24 Grad am Sonntag und Montag. Soweit die Meldungen.

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1: Das war ein Titel aus den Tonkuhle-Lokalcharts.

Die Kurzandachten kommen diese Woche von Jannis Berzins, Pastor an der St. Andreas-Gemeinde in Hildesheim. Thematisch geht es um das am Wochenende anstehende Pfingstfest.

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1: Schatz, soll ich das blaue oder das grüne Kleid anziehen? Was für eine verfängliche Frage. Und wie man antwortet, man kann wahrscheinlich alles nur falsch machen. Wenn man sagt, beide Kleider sind gleich schön, dann wird die Antwort sein, du musst dich aber entscheiden. Und wenn man sich dann entscheidet, egal ob fürs grüne oder fürs blaue Kleid, wenn es das blaue Kleid geworden ist, dann kommt die Antwort, warum sagst du nicht gleich, dass du das grüne Kleid nicht magst? Kommunikation ist Glückssache. So beschreiben es Kommunikationsforscher. Dass Kommunikation funktioniert, ist jedenfalls alles andere als eine Selbstverständlichkeit. Und eine gleiche Sprache ist keineswegs die Voraussetzung dafür. Man kann die gleiche Sprache reden und dennoch aneinander vorbeireden. Und manchmal, da machen Menschen eben auch die andere Erfahrung, dass man nicht die gleiche Sprache spricht, dass man sich mit Händen und Füßen verständigt und dass man damit weiterkommt, dass man das Gefühl hat, man kommt zueinander, man versteht sich. Zumindest kommt man in der Regel damit weiter, wenn man einen Cappuccino möchte oder ein Bier. Sich verstanden fühlen. Das ist die andere Seite. Etwas ganz Entscheidendes für menschliches Zusammenleben. Kommunikation heißt zueinander kommen. Vielleicht auch sich mitteilen können und merken, das, was mir wichtig ist, das kommt beim anderen an. Verständigung gelingt nicht immer. Manchmal wollen wir es vielleicht auch gar nicht, dass wir verstehen, was der andere meint. Manchmal wollen wir auch bewusst missverstehen. Aber welches tiefe Glück zu merken, dass man in der Verständigung beieinander ist, dass der andere einen versteht, wirklich versteht, nicht nur dem Wort nach, sondern in aller Tiefe. Wo Verständigung dann wirklich gelingt, ist das nicht nur ein kleines Wunder. Wo Verständigung gelingt, da ist, so glauben es jedenfalls Christinnen und Christen, Gottes Geist am Werke. Am Wochenende feiern wir Pfingsten in den christlichen Kirchen. Pfingsten, das Fest des Heiligen Geistes. Pfingsten, das hoffentlich immer wieder ein gegenseitiges Verstehen, ein tiefes Verstehen und ein Verstandenwerden ermöglicht. Das jedenfalls wünsche ich Ihnen und uns allen zum Pfingstfest. Mein Name ist Janis Berzins. Ich bin Pastor an der St. Andreaskirche in Hildesheim.

Das war's für heute mit dem Abendmagazin bei Radio Tonkuhle. Ich bin Clara Riedel und ich danke Ihnen, dass Sie dabei waren. Machen Sie sich einen schönen Abend und passen Sie auf sich auf. Bis bald.

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0: Die auf der einen Seite parken die ganzen Autos auch nicht immer unbedingt rechtens. 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
1: Sagt Martin Schmiech.
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0: Wunderschönen guten Abend, ihr hört Popcrawl auf den zugangsoffenen Sendeplätzen von Radio Tonkohle und für die heutige Sendung sind verantwortlich
1: Tanja Jeschke
0: und Felix Oehlmann. Was machen wir heute?
1: Wir haben heute das Pendant zu unserer Männersendung.
0: Genau, wir machen heute eine weitere Sendung aus unserer erfolgreichen Reihe Stimmen der Welt.
1: Stimmen der Welt.
0: Eine Männersendung gibt es und heute gibt es eine Frauensendung und ob eventuell später nochmal irgendwas anders dazukommt oder Fortsetzungen folgen, müssen wir sehen. Aber heute kommen jedenfalls erstmal Künstlerinnen dran, ausschließlich, von denen wir uns gesagt haben, die haben echt mal eine krasse Stimme.
1: Die haben was Besonderes.
0: Die haben was Besonderes. Und zwar war das erste
1: Santi Gold mit Desperate Youth.
0: Santi Gold ist nicht dasselbe wie M.I.A., richtig?
1: Richtig.
0: Ich weiß nicht, warum ich die immer zusammenwürfle. Die sind irgendwie zur selben Zeit bekannt geworden, so in etwa.
1: Ja, das passt ungefähr.
0: Und hieß Santi Gold nicht aber auch mal Santo Gold oder so? Haben die nicht irgendwie einen Vokal geändert?
1: Kann sein. Ich dachte auch irgendwie, dass sie anders heißen würde, aber irgendwie ist sie jetzt bei Santi Gold.
0: Santi Gold, Desperate Youth. Sonst noch was zu dem Song zu sagen?
1: Guter Song. Finde ich, ist auch ein guter Song zum Aufstehen, tatsächlich.
0: Zum Aufstehen, das heißt für all diejenigen, die mittwochabends um 20.30 Uhr in die Situation kommen, aufstehen zu müssen. Ihr wisst, womit ihr das Bett verlassen könnt.
1: Genau, falls irgendwer da draußen jetzt nochmal einen kleinen Schwups braucht, um das Haus zu verlassen, das war es jetzt gerade. Aber dann würden sie ja nicht weiter zuhören, die Menschen.
0: Nee, es gibt ja durchaus auch auf modernen Mobiltelefonen Möglichkeiten,
1: stimmt,
0: Radio zu hören.
1: Diese
0: oder
1: mobilen
0: im Auto.
1: Endgeräte.
0: Mobile Endgeräte sind heutzutage in der Lage, multimediale Dateien wie auch einen Radiostream abzuspielen. Es gibt übrigens einen Tonkohle-Stream auch auf tonkohle.de. Das werfen wir jetzt an dieser Stelle mal dazwischen. Tonkohle.de ist ja unsere Internetseite. Aber der Stream ist zum einen oben verlinkt in dem Menü. Aber wer ganz geschickt ist, ich hätte fast was anderes
1: gewieft,
0: gesagt.
1: Gewieft, wolltest du sagen.
0: Ja, ich hätte fast noch was anderes gesagt, aber da gehe ich jetzt nicht näher drauf ein. Der geht einfach oben auf dieses kleine Ding oben in unserer Leiste, wo da steht, jetzt spielt oder jetzt zu hören, jetzt on air.
1: Ein
0: da,
1: Button.
0: Da ist so ein ganz kleiner Button, der aber nur so ein Dreieck hat, wie so eine Play-Taste. Und der öffnet auch den Stream. Das wissen manche Leute gar nicht. So, und wer da jetzt draufklickt, der wird gleich einen nächsten Song in dieser heutigen Sendung hören. Und zwar kommt der von, ich gebe zu, das ist nicht besonders kreativ, von Björk. was jetzt Stimmen angeht, die krass sind, ich meine selbst jemandem, der nicht ganz so toll kreativ in solchen Sachen ist wie mir, sofort Björk ein.
1: Ja.
0: Ich nehme an, dir ist das auch eingefallen?
1: Ja.
0: Und du dachtest wahrscheinlich, ich bringe das mit.
1: Richtig. Ja, aber man muss halt auch wirklich sagen, Björk scheidet die Geister.
0: Das ist so. Ich mochte sie früher ja gar nicht mal
1: ich
0: so gerne.
1: Ich auch nicht. Ich fand es ganz schrecklich, ganz furchtbar und mittlerweile mag ich es ganz gern.
0: Also als ich hier an die Uni in Hildesheim kam und dann mitunter auch auf einmal in kulturwissenschaftliche Kreise geriet, da fanden die ja alle immer ganz toll. Und ich dachte dann immer, okay, muss ich die jetzt auch toll finden, um cool zu sein oder was auch immer? Sie hat ein paar Songs, die wirklich sehr, sehr gut sind. Mhm. Sie hat eine krasse Stimme. Sie hat eine Art zu arrangieren, die ganz toll ist. Das gebe ich ihr alles zu. Aber irgendwie bei vielen Sachen zündet es bei mir immer noch nicht. Und ich habe ihr bis heute nicht verziehen, dass sie meinen allerliebsten Lieblingssong geschlachtet hat.
1: Welchen?
0: You Only Live Twice. Das ist ein James-Bond-Titelsong, ursprünglich gesungen von Nancy Sinatra in den 60er Jahren. Den hat sie auch gecovert und ich mag dieses Cover überhaupt nicht. Und dementsprechend, also das hören wir jetzt auch nicht logischerweise. wir hören jetzt Isobel. Das ist einer von den drei Songs aus der, ja man kann sagen, Trilogie, die es da gibt. Da gibt es zum ersten, gab es den Song, wie heißt der, Human Behavior, war der erste, der eben so einen gewissen Rhythmus hatte. Dann gab es hier Isobel und dann Bachelorette gilt so als dritter Teil von dieser Trilogie, was so sehr stark, teilweise auch orchestral instrumentierte, richtig wuchtige, große Songs sind. Und ich mag diesen Song, seit ich ihn gefunden habe, in Anführungszeichen, sehr, sehr gerne.

0: Das waren hintereinander Isobel von Björk und danach mir bis dato unbekannt Coco Rosie und Anoni. Da musst du jetzt nochmal erklären, wer das ist. Wir hörten den Titel Tears for Animals.
1: Anoni war ursprünglich, oder was heißt war, ist eigentlich Anthony and the Johnsons und wurde dann zu Anoni.
0: Das heißt, Anthony von Anthony and the Johnsons hat eine Geschlechtsumwandlung durchgemacht.
1: Ich weiß nicht, ob er die Geschlechtsumwandlung tatsächlich gemacht hat, aber er sieht sich, also sein Künstlername ist jetzt auf jeden Fall, oder ihr Künstlername ist jetzt auf jeden Fall Anoni. Und so
0: hat die Pronomen, also sie hat die Pronomen gewechselt.
1: Ich glaube schon, ja. Mhm. Und so tritt sie jetzt auch auf.
0: Und Coco Rosie? Wie, also ist das auch wieder so etwas, wo du sofort gesagt hast, krasse Frauenstimmen-Sendung müssen wir machen oder erst mal überlegt?
1: Ich mochte sie am Anfang. Es ist so ein bisschen so eine gleiche Geschichte wie mit Björk. Deswegen ist das, glaube ich, auch eine ganz gute Kombination gerade gewesen. Mhm. Das ist, also entweder man mag es oder man mag es halt nicht. Den Song mit Anoni zusammen mag ich sehr, sehr gerne. Und deswegen habe ich gedacht, passt der auch gut hier rein.
0: Und die nächsten beiden Songs sind auch beide von dir. Und ich muss schon wieder sagen, ich kenne die beide nicht.
1: Wir sind jetzt mit den nächsten zwei Songs im Skandinavischen unterwegs. Wir hören jetzt gleich Aurora mit Warrior in einer sehr reduzierten Akustikversion.
0: Ist das eine Künstlerin oder ist es eine Band?
1: Es ist eine Künstlerin mit einem Gitarristen, glaube ich. Mhm. Und wenn man sie mal sieht, dann denkt man, sie sei 14 oder so. Und sie klingt auch sehr jung. Aber
0: sie ist in Wirklichkeit 50.
1: Nee, das glaube ich auch nicht. Aber sie ist auf jeden Fall eine junge Künstlerin und hat auch eine sehr ausgefallene Stimme, wo ich aber nicht glaube, dass man da so sehr in die Bredouille kommt, zu sagen, okay, finde ich super oder finde ich total blöd. Und danach hören wir Rökyrö.
0: Laut der Internet-Aussprachedatenbank Rökyrö.
1: Rökyrö. Mit, ja, das ist jetzt auch wieder schwierig, Svanö. Svanö.
0: Svanur.
1: Svanur.
0: Ist ja ein R hinten dran.
1: Das ist auf jeden Fall richtig, ist ein R dran. Und das ist eine isländische Band. Und diese Version ist jetzt eine Live-Version.
0: Ja, und wer jetzt Isländisch lernen will, ich lese hier bei Wikipedia gerade ab, Rökyrö heißt Zwielicht und Ro heißt Ruhe. Also Rökyrö ist wohl die Ruhe im Zwielicht.

0: Das waren hintereinander Aurora mit Warrior in der Red Bull Session. Ich weiß nicht, ob man sich vorher da aufpeppeln muss, um diese Musik hinzukriegen. Ich kann mir auch ehrlich gesagt nicht vorstellen, dass dieses Gesöff gut für die Stimme ist.
1: Nein, auf gar keinen Fall. Es riecht auch schon so, als wenn es alles kaputt macht.
0: Egal. Danach Örekyro mit Svanur aus Island. Und jetzt haben wir ein Dreierpack und der beginnt auch wieder mit Island. Obwohl Emiliana Torini ja gar nicht mal so klingt, als wäre sie Isländerin.
1: Kommt die aus Island?
0: Ja.
1: Ehrlich?
0: Ja. Also der Name ist italienisch, weil das, glaube ich, von Familien so gegeben. Ich glaube, das ist irgendwie ein Isländer und eine Italienerin zusammen oder wie auch immer. Also sie kommt aus Island. Sie wurde ja zwischendurch auch mal kurz als die neue Björk gehandelt, insbesondere als sie halt durch den Lord of the Rings Soundtrack, der zweite Film, ne? Da gab es Gollums Song. Aber es ist jetzt wieder ein bisschen ruhiger um sie geworden. Aber so in den Jahren 2005 bis 2010 war die ganz gut unterwegs mit teilweise sehr poppigen, aber zum guten Teil auch sehr ruhigen Sachen. Also später wurde sie etwas ruhiger und reduzierter und gitarrenlastiger und ähnliches.
1: Schade eigentlich, dass man da jetzt gerade nicht mehr so viel hört.
0: Ja, vielleicht sind wir aber auch beide nur ignorant und haben übersehen, dass sie jetzt irgendwie letzte Woche gerade ein neues großes Album rausgebracht hat. Ich vermute aber nicht. Wir hören jetzt jedenfalls einen der alten Klassiker. Sunny Road, das ist aus der Phase, wo sie schon nicht mehr ganz so
1: poppig war, ne?
0: Sondern etwas reduzierter. Mhm. Und das ist der erste Teil von einem Dreiteiler. Machen wir inzwischen ja auch manchmal bei Popcrawl. Da gibt es dann drei Songs hintereinander, die alle durchaus gut zusammenpassen.
1: Mhm. Der zweite Song kommt von Anna Ternheim und der dritte von Joya Stone.

0: Das waren jetzt drei Songs hintereinander. Zuerst war Emiliana Torini zu hören mit Sunny Road. Dann kam Anna Ternheim mit What Have I Done. Und der letzte Song war, wie vielleicht auch der eine oder die andere mitbekommen hat, ein Cover von Julia Stone von Bloodbath Ohio von The National im Original.
1: Anna Ternheim kenne ich ja auch. Julia Stone sagt mir von jetzt aus erstmal nix. Kennt man die? Ist die in irgendeiner Band oder so?
0: Angus und Julia Stone.
1: Ah, okay.
0: Das sind die, entweder sind es Geschwister oder sogar Zwillinge, die relativ erfolgreich zusammen Musik machen.
1: Ich habe jetzt als nächstes einen kleinen Bruch drin, wobei ich glaube, das geht noch. Julia Stone gerade hatte schon so ein ganz bisschen was Country-artiges. Jetzt kommt zwar keine Country, aber dann doch eine Alternative-Folk-Sängerin. Ich glaube, Sheryl Crow lässt sich am besten so beschreiben, oder?
0: Ja, das passt.
1: Passt so in etwa. Sheryl Crow, bekannt geworden in Deutschland durch Geld oder Liebe, wenn ich mich recht erinnere. Damals, als ihr Album Tuesday Night Music Club rauskam, gab es ja noch Geld oder Liebe mit Jürgen von der Lippe.
0: Ah, oh, das war witzig.
1: Das war eine nette Show und der hatte halt immer Künstler da, die tatsächlich danach auch Erfolg hatten. Also Geld oder Liebe war tatsächlich in Sachen Musik mal ein ziemlicher Faktor. Also so Sachen wie jetzt Eagle Eye Cherry zum Beispiel, Safe Tonight und diese ganzen Geschichten, sind zum ersten Mal bei Geld oder Liebe gewesen und Jürgen von der Lippe war dann auch immer einer, der gesagt hat, und sie spielen live. Das war dann immer so der besondere Adelsschlag. Also Künstler, die bei Geld oder Liebe waren, waren zum einen gut und sie haben sich oft getraut, live zu spielen. Und ich weiß, dass ich Sheryl Crow da gesehen habe und dann als nächstes das Album haben wollte. Ich habe es gekauft und ich weiß, ich hatte es auf einer Klassenfahrt in Harz mit. Und die anderen, die das gesehen haben, meinten auch, ja, die war im Fernsehen, die ist total gut. Ich weiß noch, einer von unseren kleinen Knödeljungs da sagte dann auch, oh, die ist...
0: Was sind denn Knödeljungs?
1: Naja, wir waren halt alle so kleine Steppkes da. Und der eine sagte halt, oh, die ist total schön.
0: Oh.
1: Sheryl Crow als Sexsymbol und ich muss sagen, hat auch was durchaus. Ich meine, sie hat so einen leichten, ausgemergelten Look, aber durchaus eine attraktive Frau und ich finde auch, sie hat einen der unterschätztesten, das war kein echtes Wort, James Bond Songs gemacht für Tomorrow Never Dies. Der Film ist auch nicht besonders gut, aber ich finde den Song von ihr dazu.
0: Ist das einer mit Pierce Brosnan?
1: Das ist einer von Pierce Brosnan's Bonds. Die Filme sind alle jetzt irgendwie nicht so hundertprozentig, aber dieser Song ist, finde ich, ziemlich gut. Und wir hören sie jetzt mit einer sehr ruhigen Geschichte. Das war, glaube ich, eine B-Seite zu Tuesday Night Music Club. Der Song heißt The Book, aber ihre Stimme kommt dabei ziemlich gut raus.

0: Das waren hintereinander Sheryl Crow mit The Book und danach mal wieder was, was ich nicht kenne, Soleil mit einem Akzent auf dem O mit dem Titel I'll Drown. Wer ist denn Soleil?
1: Sie hat eine wunderschöne Brille.
0: Okay.
1: So habe ich, bin ich irgendwann bei YouTube bei ihr gelandet, weil sie so eine wunderschöne Brille auf hatte.
0: Weiß man sonst was über sie?
1: Ich weiß gar nicht so viel über sie.
0: Ich kann ja wieder mal schauen, ob das Internet uns weiterhilft.
1: Auf jeden Fall war ich ein bisschen beeindruckt, weil sie eine der ersten Künstlerinnen war, bei der ich eine Loopstation tatsächlich so bewusst wahrgenommen habe und die damit auch sehr aktiv gearbeitet hat.
0: Und sie heißt eigentlich Soleil Stephansdóttir und das ist schon wieder eine Isländerin.
1: Nee.
0: Das gehört zu der Theorie, die Zora und ich mal entwickelt haben, dass 50% aller Isländer und Isländerinnen Musiker sind.
1: Ja, verrückt, dass wir jetzt heute so viele dabei haben.
0: Ist jetzt 31 Jahre alt und kommt aus, oh, sie kommt aus Hafnarfjörður. Das kenne ich sogar nicht, dass ich da schon mal gewesen wäre. Aber ich kenne
1: Aber du kennst es.
0: Ich kenne Hafnarfjörður aus einem Buch, aus dem Buch, mit dem ich Englisch gelernt habe. Da gibt es auch Szenen, die in Island spielen. Und Hafnarfjörður ist in der Nähe von Reykjavik einer der Häfen auf einer Küste, die, glaube ich, nach Norden gewandt ist. Es geht ja alles so hin und her mit der Küstenlinie da. Mhm. Genau. Ja, und der nächste, den habe ich schon mal gehört. Sylvan Esso hat Zora schon mal gespielt, glaube ich.
1: Das kann sein, ja. Jahren.
0: Was hast du da dabei?
1: Coffee. Kenne ich auch noch nicht so lange. Der Song ist aber auch, glaube ich, schon ein bisschen älter. Ich fand ihn damals super nett und ich fand das Video auch total schön.
0: Ich habe gerade nochmal nachgeguckt, ob das nicht auch Isländer sind, aber nein, die sind aus North Carolina.

0: Das waren hintereinander Sylvan Esso mit Coffee und danach Grace Jones. Grace Jones hat mich damals ganz groß überrascht, als ihr Comeback-Album rausgekommen ist. Da war dann auch dieser Song drauf, den wir gerade eben gehört haben. Der Song heißt Williams Blood, weil ihre Familie eigentlich Williams heißt. Also sie selber heißt Grace Beverly Jones, aber die Familie, aus der sie stammt, hat wohl in irgendeiner Weise auch den Namen Williams. Deswegen singt sie in diesem Song auch I've got the Williams Blood in me. Und sie sagt halt, also der Song ist nicht so ganz ohne, weil es eben auch um viele Schwierigkeiten geht, die sie in ihrer Familie hatte. Und dieses gesamte Album, was sie rausgebracht hat, es hieß Hurricane, 2008 oder so müsste das gewesen sein, 2009, ist teilweise sehr, sehr autobiografisch und zeichnet so ein bisschen die Station ihres Lebens nach. Und die hat ja schon einiges hinter sich.
1: War die nicht auch Schauspielerin?
0: Auch, ja.
1: Was war denn so, also irgendwie dämmert es bei mir und ich denke an irgendwas Gruseliges.
0: Was Gruseliges?
1: Hat sie irgendwann so eine Bösewichtin gespielt?
0: Ja, bei James Bond.
1: Ja, James Bond haben sind wir schon wieder bei James Bond.
0: Genau, und zwar in dem Film, oh, wie heißt denn der im Deutschen? Der Song von Duran Duran, dazu heißt Dance into the Fire. Mhm. Und der Song heißt, der Film dazu heißt, ach Gott, mit Roger Moore, wo Max Zorin alias Christopher Walken versucht, den St. Andreas-Graben aufzusprengen und damit Silicon Valley zu überfluten. Wie heißt denn dieser verdammte Film? Es ist nicht Im Angebot des Todes. Doch, Im Angesicht des Todes. A View to a Kill.
1: Da haben wir es doch, Felix.
0: Genau, A View to a Kill, Im Angesicht des Todes, so hieß der Film. Und Grace Jones war so als genetisch hochgezüchtete Amazone, die quasi super powered Henchfrau von dem Christopher Walken. Es gibt in dem Film zum Beispiel so eine Szene, wo sie, das ist jetzt Nerdwissen, um ihre Kraft zu zeigen, hebt sie so einen KGB-Agenten über den Kopf in die Luft. Und wenn man guckt, weiß man, das ist ihr künftiger oder damaliger schon Lebensgefährte Dolph Lundgren in seiner ersten Filmrolle.
1: Naja, da hat sie sich aber mal ganz klar dann auch positioniert an der Stelle.
0: Also sie hat einiges hinter sich auch, aber sie ist glaube ich, eine ziemlich coole Person. Mhm. Also wenn man so diese Fragen gestellt bekommt, mit wem willst du mal irgendwie im Flugzeug sitzen in einer Reihe, um dich zu unterhalten oder so. Grace Jones, fände ich faszinierend. So, Übergang zur nächsten Band, schwierig. Sag's einfach an, Florence.
1: Florence and the Machine ist für mich eine der begnadetsten Musikerinnen, die es gibt. Und eine größere Stimme, glaube ich, gibt es für mich gerade auch nicht.
0: Und das ist dann auch dein Lieblingssong von denen oder gibt es da mehrere?
1: Da gibt es ganz viele, ich konnte mich tatsächlich nicht entscheiden. Und das, also Delilah ist jetzt von dem letzten Album. Und also es gibt bei den alten Sachen auch Sachen, die ich super mag, aber ich habe letztens das das letzte Album einfach noch ein paar Mal gehört und da bin ich bei Delilah hängen geblieben.
0: Ich muss ja beim Namen Delilah immer wieder an Tom Jones denken.
1: Nee, ich
0: Delilah, wenn das überhaupt von ihm war, aber irgendwie fällt mir das ein.
1: Aber es gab ich glaube in den 2000ern auch so ein Song mit Hey Delilah oder so, ganz furchtbar. Ich weiß nicht mehr, was das war, aber ist auch egal. Florence and the Machine machen es wunderbar.

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2: Das war unser zweiter und letzter Dreierpack für heute Abend. Nacheinander Florence and the Machine mit Delilah. Danach Garbage, die für mich coolste Frauenstimme überhaupt. Shirley Manson mit Blood for Puppies. Und danach ebenfalls eine grandiose Frauenstimme. Gwen Stefani von No Doubt mit Underneath It All. Ein Song, der nochmal klar macht, dass es eigentlich eine Ska-Band ist. Eine selbsterklärte Ska-Band und immer schon gewesen ist. Trotz dieser ganz großen Pop- und Rockopern, die sie ja zwischendurch auch mal hatten. Wir sind kurz vor 10, das war Popcrawl auf den zugangsoffenen Sendeplätzen von Radio Tonkohle. Für die heutige Sendung waren
3: verantwortlich
2: Tanja Jeschke
3: und Felix Ullmann.
2: Wir wünschen einen schönen Rest Mittwoch und eine schöne Woche und einen letzten Song haben wir noch.
3: Genau, als Rausschmeißer, als schöner Rausschmeißer kommt jetzt von Austria Beat and the Pulse.
2: In diesem Sinne, macht's gut, bis zum nächsten Mal.

Häufiger in dieser Sendung zu Gast ist das mysteriöse irische Projekt Amalgamated Wonders of the World. Natürlich gibt es schon wieder was Neues, ein Mini-Album in Jewels, und wir hören zwei Tracks davon, Ancient Admiration und No Fear.

Das neue Album des deutschen Künstlers Thorsten Sölter heißt Fura Fauna und das besteht aus vier eigenen Tracks und zwei Remixes. Hier ist Lullaby for the Extinct für Streicher, Clavichord und Elektronik und danach der Die Nacht hat Hände Remix desselben Tracks von der ebenfalls deutschen Band Suicide.

Weiter geht's mit der Bremer Band Trum. Von denen gibt es zwei neue Veröffentlichungen. Einmal eine 10-Inch gemeinsam mit Inade auf dem Label Drone Records und eine neue CD, die heißt Emphasis. Alle 7 Tracks darauf beruhen auf einem einzigen Instrument, zum Beispiel Cello, Akkordeon oder Saxophon. Und das Album hat auch synästhetische Anklänge, denn alle 7 Tracks sind nach einer Farbe benannt. Hier ist von diesem Album Schwarz-Grün, basierend auf den Klängen des Didgeridoo.

Wir bleiben weiterhin in Deutschland. Das neue Album der Band Schatterau heißt Wir gingen durch leere Stunden. Und das Thema dieses Albums sind Erinnerungen. Hier sind ein paar Impressionen davon. Niemals im Tropfenwald, Lumière, meine Eltern und bleiben.

Und nun nach Stockholm zu CM von Hauswolf, eines seiner neuen Alben, verrät schon im Titel, worum es hier geht. Energy Unveiled and Reformed, Electronic Voice Phenomena Experiments. Wir hören davon einen längeren Extrakt von dem Track I Died

Irmin Schmidt wird in den nächsten Tagen 89 Jahre alt. Auf seinem neuen Album hören wir Field Recordings aus der Umgebung seiner südfranzösischen Heimat, in die er sich erst ganz dezent und dann immer vehementer einmischt. Hier ist die A-Seite dieses neuen Albums, 23 Minuten Requiem.

Die Sendung klingt ebenso ruhig aus. Das neue Album von Ein träumendes Pferd heißt Eco-Drones, Horses and Ice, das ist ganz hübsch verpackt, ein Stick zusammen mit einem gebrauchten Hufeisen. Und davon hören wir Flüsterzweige und wenn die Zeit noch reicht, auch noch ein bisschen mehr. Das war Fast Industriemusik, die Sendung für innovative Musik bei Radio Tonkuhle. Redaktionell verantwortlich für den Inhalt dieser Sendung war und ist Frank Lammers. Vielen Dank fürs Zuhören und noch eine angenehme Nachtruhe.

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